0: nach wie vor Vollsperrung. Das Ganze bis circa 4 Uhr. Gute und sichere Fahrt.
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0: Und dazu herzlich willkommen heute aus Dresden. Ich bin Imme Tröger und bin in dieser Nacht an Ihrer Seite mit Musik, mit kleinen Geschichten, mit Kaffee. Kann in keinem Fall schaden. Heute ist Freitag, der 21. August. Kurz nach zwei haben wir es. Und in die neue Stunde geht's jetzt mit Sam Smith und mit Sabrina und Boys. Boys.

Der Verkehrsservice: Vorsicht Falschfahrer auf der A42 Emscher Schnellweg Dortmund Kamp-Lindfurt. Zwischen Kreuz Oberhausen West und Kreuz Duisburg Nord kommt Ihnen ein Falschfahrer entgegen. Bitte fahren Sie in beiden Richtungen äußerst vorsichtig, fahren Sie äußerst rechts und überholen Sie nicht. Auf der A42 Emscher Schnellweg Dortmund Kamp-Lindfurt zwischen Kreuz Oberhausen West und Kreuz Duisburg Nord. Hier ist ein Falschfahrer unterwegs. Bitte fahren Sie in beiden Richtungen äußerst vorsichtig.

Sam Smith in der ARD-Hitnacht. Und noch einmal der Blick auf die Straßen. Vorsicht, Falschfahrer auf der A42 Dortmund-Kamp-Lindfurt zwischen Kreuz Oberhausen-West und Kreuz Kamp-Lindfurt. Hier kommt Ihnen ein Falschfahrer entgegen. Bitte fahren Sie in beiden Richtungen äußerst vorsichtig. Fahren Sie äußerst rechts und überholen Sie nicht. Falschfahrer auf der A42 Dortmund-Kamp-Lindfurt zwischen dem Kreuz Oberhausen-West und dem Kreuz Kamp-Lindfurt. Hier kommt Ihnen ein Falschfahrer entgegen. Bitte fahren Sie in beiden Richtungen äußerst vorsichtig. Wir begleiten Sie jetzt mit Musik, die in einem Friseurladen begann. Ein junger Mann namens John wollte sich in Glasgow die Haare schneiden lassen. Es war Sommer und er war ein Musiker, den die Muse küsste, als er den Friseurladen betrat. Denn dort stand eine junge Dame namens Charlene. Und die zwei, die hatten nicht nur gleich einen guten Draht zueinander, sondern waren auch durch ihre Liebe zur Musik verbunden. Das brachte den beiden dann am Ende nicht nur einen neuen Haarschnitt ein, sondern auch eine Band namens Texas und unter anderem einen sehr großen Hit namens Summer Sun. Angenehmes Lauschen hier in der ARD-Hitnacht.

Camouflage und The Great Commandment und die gute Nachricht von der A42 Dortmund-Kamp-Lindfort, die Meldung über den Falschfahrer zwischen dem Kreuz Oberhausen-West und Kreuz Kamp-Lindfort wurde aufgehoben. Auf der A42 Dortmund-Kamp-Lindfort wurde die Meldung über den Falschfahrer zwischen Kreuz Oberhausen-West und Kreuz Kamp-Lindfort aufgehoben. Die ARD-Hitnacht ist hier, wir begleiten Sie den Weg entlang Richtung Wochenende, wenn wir den Freitag dann heute auch geschafft haben. 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Hier ist er, Klaus Lage. Und komm, halt mich fest für Ihren Weg in diesen Freitag um 2:32 Uhr. So geht Wachbleiben mit uns.

0: Und da schauen wir auf die Straßen. Der Verkehrsservice in der ARD Hitnacht gern noch einmal mit der Entwarnung von der A42 Dortmund-Kamp-Lindfurt. Die Meldung über den Falschfahrer zwischen dem Kreuz Oberhausen-West und Kreuz Kamp-Lindfurt ist mittlerweile aufgehoben. Meldungen kommen aktuell noch von der A4 Görlitz Richtung Dresden. Die ist zwischen Kodersdorf und Niederseifersdorf wegen Bauarbeiten noch bis 5 Uhr gesperrt. Eine Umleitung führt für sie über die U4. Die A7 Kassel Richtung Fulda ist zwischen Kirchheim und Hattenbacher Dreieck wegen eines querstehenden Anhängers gesperrt. Und A42 Emscher Schnellweg Dortmund Richtung Kamp-Lindfurt. Vollsperrung zwischen Oberhausen Zentrum und Oberhausen Buschhausen hier nach einem Unfall. Das Ganze noch bis ca. 4 Uhr. Gute und sichere Fahrt.
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Ed Wonder und I'm Not Scared für ihren Weg in den neuen Tag. Willkommen im Freitag, einen Tag vor dem Wochenende. Gleich auch mit Human League und Don't You Want Me. Vorher sagen wir Danke für all Ihre Post und auch für Ihre Nachrichten, die Sie uns schicken und schreiben heute. Freddy zum Beispiel hat geschrieben, Moin, Dauerhörer Tracker Freddy wünscht allen ein schönes Wochenende, fahre von Salzburg heim nach Offenburg. Liebe Grüße nach Dresden. Freddy, dann erstmal gute Fahrt und danke für die Post. Micha schreibt zur Frage der Nacht. Liebes Hitnacht-Team, ich bin ja schon ein paar Tage älter und es gibt viele Lieder, die ich den ganzen Tag hören könnte. Dazu gehört definitiv Karat mit Gewitterregen und Albatros, die ich tatsächlich jeden Tag höre. Lieben Gruß aus Aurich, Ostfriesland von Micha. Grüße in den Norden. Und so sieht das auch Uli aus Freiburg. Der hat uns auch geschrieben und hat sich für Karate ausgesprochen. Die leisten doch den ein oder anderen Lieblingsohrwurm für ihn. Jan aus Hürth könnte wiederum den ganzen Tag Walking in My Shoes von Depeche Mode hören, schreibt er uns. Und Dominiks Lieblingsohrwurm ist Last Christmas von Wham. Dominik, würde mal sagen, nicht mehr lange, da geht's ja wieder los. Ihnen allen danke für die Post heute Nacht. Wir erfahren gern mehr über Ihre Lieblingsohrwürmer und wünschen weiterhin eine angenehme Nacht mit uns. Gern auch mit Ihrer Mail an ard-hitnacht@mdr.de. Jetzt zu Human League.

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1: Um 3 Uhr mit Wolfgang Berger. Mehrere Länder haben ein umstrittenes neues Siedlungsprojekt Israels im Westjordanland verurteilt, darunter auch die Bundesrepublik. Sollte die Ausschreibung umgesetzt werden, würde das Palästinensergebiet praktisch in 2 Hälften geteilt. Aus der Nachrichtenredaktion Ulrike Ufer.
2: Das zuständige israelische Ministerium hatte zuvor die Ausschreibung für mehrere Komplexe mit insgesamt mehr als 1200 Wohnungen veröffentlicht. Entstehen sollen diese auf einer bislang unbebauten Fläche östlich von Jerusalem. Der britische Außenminister Miliband nannte die Ausschreibung inakzeptabel und zerstörerisch. Der Minister verurteilte zudem wörtlich Gewalt und Terror durch die Siedler. Israels Außenminister Saar sprach dagegen von einem historischen Recht des jüdischen Volkes, seine nationale Heimstätte im Land wiederzuerrichten, einschließlich des betreffenden Gebiets.
1: Der Städtetag fordert, eine Pflegevollversicherung einzuführen. Hintergrund ist die zunehmende finanzielle Überlastung der Städte und Gemeinden. Aus der Nachrichtenredaktion Christiane Rüther.
3: Die Bundesregierung plant eine Pflegereform. Sie soll noch in diesem Jahr verabschiedet werden. Jetzt ein neuer Vorschlag, eine Pflegevollversicherung. Städtetagspräsident Jung sagte der Neuen Osnabrücker Zeitung, so würden Menschen, die ihr Leben lang hart gearbeitet haben, nicht mehr wegen der Pflegekosten in die Sozialversicherung fallen. Wenn Senioren ihren Heimplatz nicht mehr selbst bezahlen können, müssten die Städte und Gemeinden einspringen. Bei der Umstellung auf eine Pflegevollversicherung rechnet Jung mit einer Entlastung der kommunalen Haushalte in Milliardenhöhe.
1: Polen plant, die Steuern für große Energie- und Kraftstoffunternehmen befristet zu erhöhen. Der Steuersatz soll im kommenden Jahr von jetzt 19% auf 30% steigen. Das gilt für Unternehmen aus den Bereichen Öl, Gas und Strom, wenn sie im Jahr mehr als 50 Millionen Euro Umsatz machen. Die polnische Regierung verwies auf die aktuell ungewöhnlich hohen Gewinne der betroffenen Konzerne. Mit den zusätzlichen Einnahmen will sie Hilfen für energieintensive Industrien finanzieren. Der große Waldbrand bei Hürtgenwald in der Eifel ist vollständig gelöscht. Die letzten Einheiten ziehen sich aus dem Brandgebiet zurück, wie der Bürgermeister der gleichnamigen Gemeinde Kranen am Abend mitteilte. Das Feuer war vor einer Woche ausgebrochen. Ein Ortsteil von Hürtgenwald im Kreis Düren wurde zwischenzeitlich aus Sicherheitsgründen evakuiert. Die Flammen hatten sich bis auf 15 Meter an die Ortschaft angenähert. Inzwischen sind alle Bewohner zurück in ihren Häusern. Das waren die Nachrichten. Das Wetter in Deutschland. Am Tage gebietsweise heiter im Süden und im Nordwesten, Schauer und Gewitter, Höchstwerte 18 bis 26 Grad. Am Samstag zeitweise Regen und vereinzelt Gewitter. Vom Nordosten bis zum Süden freundliche Phasen, 17 bis 25 Grad. Am Sonntag überwiegend trocken, im Norden gebietsweise Regen bei 18 bis 26 Grad. Es ist jetzt 3.03 Uhr.
4: Und da schauen wir auf die Straßen. Der Verkehrsservice in der ARD-Hitnacht. Die A4 Görlitz Richtung Dresden ist zwischen Kodersdorf und Niederseifersdorf wegen Bauarbeiten bis 5 Uhr gesperrt. Eine Umleitung führt sie über die U4. Die A7 Kassel Richtung Fulda ist zwischen Kirchheim und Hattenbacher Dreieck wegen eines querstehenden Anhängers gesperrt. Und die A70 Bamberg Richtung Schweinfurt-Werneck ist zwischen Dreieck Werntal und Dreieck Schweinfurt-Werneck wegen Bergungsarbeit nach einem Unfall bis ca. 6 Uhr gesperrt. Gute und sichere Fahrt.
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4: Ja, schön, dass Sie die mit uns verbringen, die ARD-Hitnacht. Ich bin Imme Tröger und wir gehen heute aus Dresden gemeinsam durch diese Nacht. Wach bleiben geht gleich mit Marianne Faithfull und The Ballad of Lucy Jordan und mit Nick Kamen, I Promised Myself. Das sind die Wachhalter hier in der neuen Stunde. Willkommen!

Die AD-Nacht mit Anastasia um 3.19 Uhr. Ich bin Imme Tröger. Schön, dass Sie mit uns durch die Nacht gehen. An dieser Stelle mit einem Künstler, der sehr vielseitig ist und auch interessant und den man auch schon gehört hat, obwohl man es nicht wusste in dem Moment. Die Rede ist von Tony Carey. Geboren in den USA, hat er seine Liebe zu Deutschland entdeckt, lebt auch seit vielen Jahren bei uns. Er hat Musiken für deutsche Fernsehserien wie den Tatort geschrieben. Er hat mit Peter Maffay an Tabaluga gearbeitet

Er war auch Produzent für Stars wie Milva, Chris Norman, Jennifer Rush und Joe Cocker. Und ganz nebenbei hat er sich selbst auch mit Hits versorgt und natürlich auch überzeugt. So wie mit diesem Song hier. Hier ist Tony Carey und Room with a View. Willkommen in der ARD-Hitnacht. Wir halten Sie zusammen wach. Wir gehen durch die Nacht gemeinsam in den neuen Tag.

0: Und hier ist der Verkehrsservice in der ARD-Hitnacht. Die A4 Görlitz Richtung Dresden ist zwischen Kodersdorf und Niederseifersdorf wegen Bauarbeiten bis 5 Uhr gesperrt. Eine Umleitung führt sie über die U4. Die A7 Kassel Richtung Fulda ist zwischen Kirchheim und Hattenbacher Dreieck wegen eines querstehenden Anhängers nach wie vor gesperrt. Und die A70 Bamberg Richtung Schweinfurt-Wenneck ist zwischen Dreieck Werntal und Dreieck Schweinfurt-Wenneck wegen Bergungsarbeiten nach einem Unfall noch bis ca. 6 Uhr gesperrt. Gute Fahrt.
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1: Tim Bensko. Und nur noch kurz die Welt retten. Die ARD-Hitnacht ist hier mit Imme Tröger, gleich auch mit den Spice Girls und Viva Forever. Einen schönen guten Morgen wünschen wir. Und da sage ich schon mal Danke an Leo. Der hat nämlich Nachrichten bei uns auf dem AB hinterlassen, hat gleich zweimal durchgerufen. Unter anderem hat er uns das erzählt.
2: Ja, hallo, da ist der Leo nochmal aus Unterhaching. Das war eine schöne Ansprache, was da gemacht haben mit den Senioren. Also ich habe vorher schon mal angerufen. Ich bin auch im Rentenzustand, ich bin noch nicht der graue Wolf, ich bin schon ein bisschen blond gemacht. Aber das war ganz schön, was da gesagt haben. Und alles Gute ans Team und an die Tracker und an die noch arbeiten müssen. Und ich genieße das, dass es nach 45 Jahren nicht mehr so machen muss. Es war eine super schöne Zeit, aber irgendwann geht es nicht mehr, weil sich die Zeit verändert einfach. Gut, ciao, tschüss, vierte.
1: Ja, vielen Dank an Leo für die Wortmeldung zum Tag der Senioren, der ja heute gefeiert wird. Und grau ist übrigens überhaupt niemand. Das ist Huskyblond. Und danke auch an Andreas für die Grüße.
3: Moin, hier ist der Andreas aus Wenningstedt. Ich wünsche einen schönen Abend, eine schöne Restnacht und einen schönen Freitag. Und Musik ist super duftig, wie immer. Und ja, bis irgendwann mal. Tschüss und Ahoi, Andreas aus Wenningstedt.
1: Ja, da danken wir natürlich und auch Ihre Mails zu den Lieblingsohrwürmern sind hier angeflattert gekommen. Eddies Ohrwurm für den Tag, für den ganzen Tag könnt ihr immer hören, ist Alone von den Bee Gees. Bei Stefan ist es Hold on My Heart von Genesis. Jens hat uns eine Mail geschrieben, wollte bloß gucken, ob die auch ankommt, ob sein Mailkasten funktioniert. Jens, Tutor, Mail ist angekommen. Und Peter schreibt ganz lieb, ich will dir eine schöne Sendung wünschen und allen Lkw-Fahrern eine gute Arbeitsnacht bzw. Tag wünschen und dass sie immer gut nach Hause kommen. Ich bin Niederländer, wohne in Deutschland und arbeite hier. Bayern ist meine Heimat. Peter, wir wünschen auch allen Fahrern eine gute Fahrt. Da schließen wir uns gerne an. Danke für Ihre liebe Post heute Nacht an ard-hitnacht@mdr.de. Danke, dass Sie an uns denken und wir bringen Sie weiter in den neuen Tag. Machen wir jetzt zusammen sehr würzig mit den Spice Girls.

Sascha mit Lucky Day hier am Freitagmorgen in der ARD-Hitnacht. Wir gehen der neuen Stunde entgegen, zusammen mit Elton John und George Michael. Und wenn die Gerichte stimmen und wenn Sir Elton da vielleicht auch ganz gerne mitmacht, dann könnte das nächste Lied nicht das einzige Duett zwischen Elton John und George Michael bleiben. Denn in den 90ern arbeitete George Michael an einem weiteren Duett. Er hat da auch schon Tracks aufgenommen dazu. Allerdings blieb das Lied unvollendet. Und nun hofft der Cousin von George Michael, dass Elton das Duett vielleicht fertigstellt, dass er es vollendet. Und dann wären wir um einen weiteren George Michael-Hit reicher. This Kind of Love, so heißt das geplante Stück, wenn es denn fertig wird. Hoffe ich, wir werden es hören. Bis dahin nehmen wir das, was schon da ist. Wenn das auch so wird, das Neue wie der hier, dann ist alles in Ordnung. Hier sind George Michael und Elton John und Don't Let the Sun Go Down on Me. Hier ist die ARD-Hitnacht mit Imme Tröger. Schön, dass Sie mit uns wach werden.

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1: Um 4 Uhr mit Wolfgang Berger. Deutschland und 6 weitere Staaten haben ein israelisches Siedlungsprojekt im Westjordanland verurteilt. In einer gemeinsamen Erklärung der 4 Staats- und Regierungschefs fordern sie Israel auf, das umstrittene Vorhaben aufzugeben. Aus Berlin Dagmar Pepping.
2: Die Entscheidung der israelischen Regierung, Ausschreibungen für den Bau des Siedlungsprojektes zu veröffentlichen, ist inakzeptabel, heißt es in der gemeinsamen Erklärung, die von der Bundesregierung herausgegeben wurde. Das Siedlungsgebiet würde die Aussichten auf eine Zwei-Staaten-Lösung untergraben, indem das Westjordanland geteilt und die Einheit der palästinensischen Gebiete beschädigt werde. Die Länder fordern die Regierung Israels, Zitat, nachdrücklich dazu auf, die Pläne unverzüglich zurückzunehmen und die Ausweitung der Siedlungen im Westjordanland zu beenden.
1: In der Debatte um die anstehende Pflegereform fordert der Deutsche Städtetag die Einführung einer Pflegevollversicherung. So könne verhindert werden, dass Menschen wegen zu hoher Kosten in die Sozialhilfe rutschen, sagte Städtetagspräsident Jung der Neuen Osnabrücker Zeitung. Außerdem könnten die Kommunen jährlich in Milliardenhöhe entlastet werden. Der Verband dringt auch auf eine Begrenzung der finanziellen Belastung für Pflegeheimbewohner. Die Kostendeckelung müssten Bund, Länder und Kommunen gemeinsam mitfinanzieren. Der große Waldbrand bei Hürtgenwald in der Eifel ist vollständig gelöscht. Die letzten Einheiten ziehen sich aus dem Brandgebiet zurück, wie der Bürgermeister der gleichnamigen Gemeinde Kranen am Abend mitteilte. Das Feuer war vor einer Woche ausgebrochen. Ein Ortsteil von Hürtgenwald im Kreis Düren wurde zwischenzeitlich aus Sicherheitsgründen evakuiert. Die Flammen hatten sich bis auf 15 Meter an die Ortschaft angenähert. Inzwischen sind alle Bewohner zurück in ihren Häusern. Ein schweres Erdbeben hat die südliche Andenregion von Peru erschüttert. Mindestens 2 Menschen wurden laut Zivilschutz verletzt. Die Behörden meldeten außerdem Schäden an Häusern, Gesundheitszentren und einer Schule. Aus dem ARD-Studio Südamerika Anne Herberg.
3: Zur Stärke des Bebens gibt es unterschiedliche Angaben. Während das peruanische geophysikalische Institut IGP einen Mittelwert von 7,2 angab, ermittelte der US-amerikanische geologische Dienst einen Wert von 6,7. Aufgrund der Tiefe des Epizentrums von laut peruanischen Angaben 108 Kilometern und den eher wellenförmigen Erschütterungen seien größere Schäden wohl ausgeblieben, erklärte der Leiter der Generalinspektion der peruanischen Polizei Hernán Tavera gegenüber der Zeitung La Repubblica.
1: Das waren die Nachrichten. Das Wetter in Deutschland. Am Tage gebietsweise heiter im Süden und im Nordwesten, Schauer und Gewitter, Höchstwerte 18 bis 26 Grad. Samstag zeitweise Regen und vereinzelt Gewitter, vom Nordosten bis zum Süden freundliche Phasen, 17 bis 25 Grad. Am Sonntag überwiegend trocken, im Norden gebietsweise Regen. Es ist 4.03 Uhr.
4: Und da schauen wir auf die Straßen. Hier ist der Verkehrsservice in der ARD-Hitnacht. Die A4 Görlitz Richtung Dresden ist zwischen Kodersdorf und Niederseifersdorf wegen Bauarbeiten noch bis 5 Uhr circa gesperrt. Eine Umleitung führt sie über die U4. Die A7 Kassel Richtung Fulda ist zwischen Kirchheim und Hattenbacher Dreieck wegen eines querstehenden Anhängers gesperrt. Und A70 Bamberg Richtung Schweinfurt-Wenneck, die ist gesperrt zwischen Dreieck Werntal und Dreieck Schweinfurt-Wenneck wegen Bergung. Arbeiten nach einem Unfall. Das Ganze voraussichtlich noch bis ca. 6 Uhr. Gute Fahrt.
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4: Und damit einen schönen guten Morgen, die ARD-Hitnacht für Ihren Start in den neuen Tag. Heute aus Dresden mit Imme Tröger. Möge es ein guter Tag für Sie sein, egal ob Sie in diesen Tag erst starten oder so langsam auf dessen Ausklang gucken. Diese Stunde gibt's Musik von Ich und Ich, Universum werden wir hören und Whitney Houston mit I Wanna Dance With Somebody. So geht's durch die Nacht in den neuen Tag, kurz nach 4 am Freitagmorgen.

Ich und ich mit Universum in der ARD-Hitnacht. Diese Nacht führt sie geradewegs hinein in den neuen Tag. Und das ist der Namenstag von Balduin, von Maximilian und von Pius. Grüße gehen raus an Balduin, den kühnen Freund oder auch den tapferen Beschützer, an Maximilian, den Größten, und an Pius, den Frommen, den Rechtschaffenden oder auch den Pflichtbewussten. Was für spannende Namen heute auch wieder. Und wir wünschen einen ebenso schönen Namenstag und einen wunderbaren Freitag jetzt auch zu Lynyrd Skynyrd und Sweet Home Alabama. Ich bin Imme Tröger, sag willkommen in der ARD-Hitnacht und kommen Sie gut mit uns in den neuen Tag.

Nelly Furtado, so geht's hier mit uns in den Freitag. Morgen gleich auch mit Juanes und La Camisa Negra. Und zwar nach lieben Grüßen von Anne, die schreibt, hallo nach Dresden. Ich bin eine Stammhörerin, wenn ich des Nachts wach bin. Beste Grüße in meine Geburtsstadt aus der Nähe von München von Anne. Rainer schickt liebe Grüße aus Hamburg. Und Uwe schreibt, guten Morgen, liebe Imme, der absolute Ohrwurm für mich ist und bleibt Drive Fast von Bruce Springsteen. Diesen Sänger mag ich ganz besonders. Ansonsten ist mein Musikgeschmack ziemlich querbeet. Deshalb mag ich auch eure Musik. Macht weiter so, euer Streifenfahrer Uwe aus Zeitz. Irmgard hat uns geschrieben und sie findet die Hitnacht echt super heute. Freut sich über die Musik und auch über den Begriff Husky Blond für die Haarfarbe von Senioren. Die begehen ja heute ihren Ehrentag. Heute ist Tag der Senioren. Und Grüße kommen auch von Hartmut. Der schreibt, ich liege in Rheinland-Pfalz im Krankenhaus und höre die ARD-Hitnacht aus Dresden. Das macht was mit mir. Ich träume von der schönen Mosel, von der Stadt, die mir so viel bedeutet. Ich stelle mir vor, wie sie gleich wach wird und sie hat mir viel zu erzählen heute Morgen. Hartmut Dresden grüßt erstmal zurück und wünscht herzlich gute Besserung. Danke Ihnen allen für die Grüße, für die Anrufe, für die Post. Immer, immer wieder gerne. Schön, dass Sie mit uns durch die Nacht gehen in diesen neuen Morgen. Zusammen jetzt mit Juanes und La Camisa Negra um 4.25 Uhr in der ARD-Hitnacht.

0: Und hier ist der Verkehrsservice in der ARD-Hitnacht. Die A4 Görlitz Richtung Dresden ist zwischen Kodersdorf und Niederseifersdorf wegen Bauarbeiten noch bis 5 Uhr circa gesperrt. Eine Umleitung führt sie über die U4. Die A7 Kassel Richtung Fulda ist zwischen Kirchheim und Hattenbacher Dreieck wegen eines querstehenden Anhängers nach wie vor gesperrt. Und A70 Bamberg Richtung Schweinfurt-Wenneck. Die ist gesperrt zwischen Dreieck Werntal und Dreieck Schweinfurt-Wenneck wegen Bergungsarbeiten nach einem Unfall. Das Ganze circa noch bis 6 Uhr. Wir wünschen eine gute Fahrt.
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UB40 mit Can't Help Falling in Love. Das ist die AD-Hitnacht hier um 4.35 Uhr. Und da hätten wir um ein Haar Tom Petty jetzt an dieser Stelle gehört mit seinen Heartbreakers, also beim nächsten Song. Denn als Mike Campbell den Song schrieb, da konnte er sich vorstellen, dass ihn vielleicht Tom Petty singt. Der allerdings, der wollte nicht. Also so richtig passte das Lied nicht zur Band und auch nicht zum neuen Album. Und so rief der Produzent Don Henley an und der war sofort Feuer und Flamme für das Lied und machte den Song zum Hit. Hier ist Don Henley mit The Voice of Summer. Schönen guten Morgen.

Die Fine Young Cannibals, Good Thing. Um 4.52 Uhr die ARD-Hitnacht ist hier mit Imme Tröger, mit schöner Musik, eben ja mal zum Durchhalten und manchmal auch zum Wachbleiben oder auch richtig munter werden. Gleich gibt's das Neueste des Morgens und den Blick auf die Straßen und bis dahin begleiten Sie auch Fox the Fox mit Precious Little Diamonds und Bob Dylan mit Blowing in the Wind. So fängt der neue Morgen gut an. Einen schönen Freitag wünsche ich.

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1: Um 5 Uhr mit Heike Lüttich. Der bislang größte Waldbrand dieses Sommers in Deutschland, der in Hürtgenwald im Kreis Düren, ist endgültig vorbei. Alle offenen Feuer und auch sämtliche Glutnester seien gelöscht, teilte die Feuerwehr am Abend mit. Aus der Nachrichtenredaktion Daniel Schwingenheuer.
2: Rund eine Woche kämpften die Einsatzkräfte und Freiwilligen gegen die Flammen, die sich schnell ausbreiteten. Zeitweise waren mehr als 1800 Einsatzkräfte vor Ort. Die Löscharbeiten wurden auch durch die Munitionsbelastung des Geländes aus dem Zweiten Weltkrieg erschwert. Viele Bereiche konnten nicht direkt betreten werden. Stattdessen kamen unter anderem Löschhubschrauber zum Einsatz. Ein Ortsteil der Gemeinde Hürtgenwald musste zeitweise aus Sicherheitsgründen evakuiert werden. Das Feuer hatte sich bis auf 15 Meter an die Ortschaft angenähert. Inzwischen sind alle Bewohner zurück in ihren Häusern.
1: Der Deutsche Städtetag schlägt vor, die Pflegeversicherung zu einer echten Vollversicherung zu machen. Verbandspräsident Jung sagte der Neuen Osnabrücker Zeitung, dann würden Menschen trotz jahrzehntelanger Arbeit keine Sozialleistungen wegen der Pflegekosten brauchen. Das würde auch die Kommunen in Milliardenhöhe entlasten. Bisher müssen sie nämlich einspringen, wenn Senioren ihre Plätze im Heim nicht selbst bezahlen können. Der Städtetag schlägt außerdem vor, den Eigenanteil der Heimbewohner zu deckeln. Ein US-Richter hat ein Urteil gegen einen ehemaligen Google-Ingenieur, der KI-Geheimnisse für China gestohlen haben soll, teilweise aufgehoben. Der Richter in San Francisco erklärte, es gebe nicht genügend Beweise dafür, dass der Chinese gewusst habe, dass die Regierung in Peking von dem Diebstahl profitieren würde. Dass er Google-Geschäftsgeheimnisse gestohlen habe, sei aber unstrittig. Das Strafmaß soll am 1. September verkündet werden. Die serbische Parlamentswahl soll um mehr als ein Jahr auf Oktober vorgezogen werden. Das kündigte Präsident Vučić am Abend im Fernsehen an. In Serbien gibt es seit anderthalb Jahren Proteste, unter anderem gegen die Regierung. Die Demonstranten forderten auch immer wieder, die Neuwahlen vorzuziehen. Ende Juni hatte Vučić angekündigt, in naher Zukunft zurückzutreten, um den Weg für Wahlen freizumachen. Zwei Spitzenclubs der US-amerikanischen Football-Liga NFL müssen jeweils eine halbe Million Dollar Strafe bezahlen, weil sich ihre Profis in einem gemeinsamen Training geprügelt haben. Die Spieler aus New Orleans und Dallas hatten als Vorbereitung auf die neue Saison zusammen in Kalifornien trainiert. Der Besitzer der Dallas Cowboys, Jones, rügte das Verhalten der Athleten und sagte, die NFL müsse hart durchgreifen. Die jetzt verhängte Geldstrafe sei aber überzogen. Dagegen werde man sich wehren. Das waren die Nachrichten mit Heike Lüttich.
3: Dankeschön und Ihnen einen schönen guten Morgen. Wir schauen auf die Straßen und da haben wir eine Meldung, die kommt von der A7 Kassel Richtung Fulda. Zwischen Bad Hersfeld West und Hattenbacher Dreieck gibt es jetzt schon 7 Kilometer Stau und stockenden Verkehr. Da hatte ein Sattelzug seinen Auflieger verloren. Das werden wir für Sie natürlich weiter beobachten. Und hoffen, dass Sie da schnell und gut durchkommen. Gute Fahrt wünschen wir. Und heute gibt es beim Wetter immer erstmal ein bisschen Sonnenschein neben ein paar dichteren Wolken. Die verdichten sich dann am Nachmittag von Rheinland-Pfalz und Baden-Württemberg noch mehr und bringen vor allen Dingen im Süden Hessens Schauer und Gewitter. Dabei kann es zum Teil auch stark regnen. Es kann stürmische Böen und kleinen Hagel geben. Das wird aber nicht alle treffen. Aber hier und da kann es eben passieren. Bei Maximalwerten heute zwischen 19 Grad im Waldecker Land und bis zu 25 Grad an der Bergstraße.
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3: Ja, was ist los hier? Die weibliche Komponente fehlt. Ich habe Simone heute ausgeliehen an den Ironman in Leipzig. Dort moderiert sie heute, feuert die Sportler an. Ich feuer sie an, dass sie gut aus dem Bett kommen. Jetzt mit Musik von Genesis und Chumbawamba. Hallo und schönen Freitagmorgen wünsche ich.

Also wenn man diesen Buchstabensalat sieht hier von dieser Band und diesem Song, dann bin ich immer ganz stolz, dass ich seit 1997 weiß, wie man es ausspricht. Chumbawamba und Tap Thumping. Schönen guten Morgen. Was schleicht sich denn hier an? Das ist ja großartig, oder? The Cure. Oh, das ist schön. Just Like Heaven.

0: Wir wünschen einen schönen Freitagmorgen jetzt um 18 Minuten nach 5.
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2: Während der Sommerferien habe ich mit meiner Familie eine Woche Urlaub gemacht. Ganz bewusst wollte ich diese Zeit mal ohne Smartphone verbringen. Da ich aber keine Armbanduhr besitze, war das nicht immer durchzuhalten. Pünktlich zum Essen zu sein, das Abendprogramm nicht verpassen oder einfach zu wissen, wie spät es ist. Mir wurde schnell klar, da muss eine Uhr her. Eine, die mich mit den wesentlichen Informationen versorgt, ohne mich gleich wieder mit unzähligen Informationen abzulenken. Aber welche Uhr ist die richtige für mich? Eine Smartwatch wie die meines Nachbarn? Für ihn ist sie ein echter Gesundheitscoach. Schrittzähler, Puls, Sauerstoffsättigung oder Kalorienverbrauch. Ein kleines technisches Wunderwerk. Aber ich merke, genau das suche ich eigentlich nicht. Ich möchte eine Uhr, die mir die Uhrzeit und vielleicht noch das Datum anzeigt. Sonst würde ich vom Regen in die Traufe geraten. Und genau das hat mir die Woche im Urlaub noch einmal deutlich gemacht. Weniger Smartphone, weniger Informationsflut, weniger Ablenkung. Das tat mir gut. Es war genau das Richtige für mich. Ganz nach dem Sprichwort, weniger ist manchmal mehr. So hatte ich tatsächlich mehr Zeit für mich, mehr Zeit für meine Familie, mehr Zeit für Stille und Gebet. Und in dieser geschenkten Zeit musste ich an das Buch Kohelet denken. Alles hat seine Zeit. Ich glaube, genau darum geht es. Es gibt eine Zeit, sein Smartphone oder auch die Smartwatch zu nutzen. So zum Beispiel im Alltag des Berufslebens, wo sie einfach super hilfreich sind. Und es gibt auch eine Zeit, wie zum Beispiel im Urlaub, all diese smarten Dinge mal beiseite zu legen und die ganzen Informationen an sich vorbeifliegen zu lassen. Nicht, weil Technik schlecht wäre, sondern weil sie nicht jede Minute meines Lebens bestimmen muss. Dieses Weniger muss dabei gar nicht bis zum Urlaub warten. Vielleicht reicht schon ein Abend in der Woche, ein gemeinsames Familienessen oder ein Spaziergang ohne Handy. Oft entsteht gerade dann Raum für das, was im Alltag so leicht untergeht. Ein gutes Gespräch, ein stilles Gebet oder einfach die Freude am Augenblick. Ach ja, eine Uhr habe ich mir übrigens noch nicht gekauft. Eines weiß ich aber inzwischen ganz sicher. Es wird keine Smartwatch sein. Denn manchmal zeigt gerade das Weniger, worauf es im Leben wirklich ankommt.
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0: Schönen guten Morgen. Es ist jetzt 5.31 Uhr. Wir schauen auf die Straßen, wo wir eben noch ein größeres Problem hatten am Kirchheimer Dreieck auf der A7. Aber das hat sich offensichtlich aufgelöst. Es liegen uns jetzt keine Meldungen vor. Das heißt, wir wünschen Ihnen eine gute und sichere Fahrt durch diesen Morgen. Der Tag heute bringt uns erstmal einen Wechsel aus Sonne und Wolken. Zunächst dabei auch meistens trocken. Am Nachmittag, da tut sich ein bisschen was. Da ziehen dann von Süden, Südwesten her Schauer und Gewitter rein. Das betrifft vor allen Dingen die Südhälfte von Hessen. Und die können auch zum Teil wieder ein bisschen heftiger werden mit stürmischen Böen und Starkregen. Das trifft aber nicht alle Menschen. Also hoffe ich, dass Sie da gut und sicher durch den Tag kommen. Die Temperaturen liegen heute bei maximal 19 Grad im Norden, Nordwesten Richtung Waldeckerland, bis 25 Grad im hessischen Ried.
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0: Ja, das mit dem Wetter und dem Verkehr, das macht ja normalerweise die Simone, aber die ist in Leipzig, weil da ist heute Ironman und sie ist da, um die Sportler anzufeuern, auf der Bühne zu stehen, da ein bisschen Stimmung zu machen. Deswegen muss ich hier heute Morgen allein Stimmung machen, wobei, naja, vielleicht sind Sie ja mit dabei. Wenn Sie Lust haben, mich anzurufen und Mitglied zu werden im 5-Uhr-Club, würde ich mich heute noch eine Stufe mehr freuen, weil ich ja Begleitung gerne hätte. Also vielleicht rufen Sie mich an, 069-155-4x1. Wir plaudern einfach ein ganz klein bisschen, warum Sie schon wach sind, was heute bei Ihnen am Tag so anliegt, worauf Sie sich vielleicht freuen oder ob das alles Business as usual ist. Ich freue mich über jede Geschichte. 069-155 und 4x1.

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0: 19 Minuten vor 6. Wir wünschen einen schönen guten Morgen. Und ich freue mich jetzt, in meiner Leitung den Bernd aus dem Odenwald zu haben. Der ist im Bus. Schönen guten Morgen.
1: Guten Morgen, Team. Grüß dich und grüß das Team.
0: Mosche, ja, werde ich sofort weitergeben. Da draußen sitzen sie schon, meine ganzen Kollegen. Im Bus, habe ich gerade gesagt. Aber du fährst ja den auch selber, oder?
1: Ich fahr logisch, fahr ich den selber. Ich sitze am allerliebsten links vorne. Das ist der beste Platz im Bus.
0: So, dann hast du jetzt schön das Handy in der Hand und steuerst den mit einer Hand in den Bus.
1: Nein, das mache ich doch nicht.
0: Das ist ja nett.
1: Gottes Willen.
0: Aber sind jetzt gerade schon Gäste drin, oder was?
1: Nein. Ich fahre jetzt vom Depot zu meinem Einsatz. Das sind ungefähr knappe 20 Kilometer und da beginne ich meine Tour.
0: Wo ist das Depot und wo musst du hin?
1: Das Depot ist in Michelstadt im Odenwald. Und habe mich gerade durch Zell durchgeeiert.
0: Oh je, ja.
1: Zeller Brücke, den Begriff, ja.
0: Ja, klar.
1: Und jetzt bin ich unterwegs in Richtung Höchst, Heuberg, Neustadt. Da ist mein Einsatzort.
0: Das klingt nach Linie 30 für mich.
1: Richtig.
0: Das heißt, du fährst einmal das ganze Mümlingtal eigentlich rauf und runter, oder?
1: Ja, in der Reihe bis die Hälfte bis Erbach und dann beginnt eine Schülerlinie.
0: Ah, das heißt, deine Linienführung, die ändert sich dann im Laufe des Tages nochmal?
1: Ja. Der Dienstplan ändert sich je nach Tour und es ist also, ja, das sind verschiedene Linien, die dann entsprechend gekoppelt sind.
0: Ich habe mich schon oft gefragt bei Busfahrern, gibt es da so Linien, wo man sagt, die fahre ich ganz besonders gerne wegen schöner Landschaft oder sonst was?
1: Ja klar, gibt's die. Es gibt solche Linien, da weiß man, da kennt man das Publikum.
0: Ja.
1: Und da weiß man so ungefähr, wer schon um welche Uhrzeit einsteigt. Ja.
0: Und ist da die 30?
1: Andere Linien, die sind da nicht so beliebt.
0: Ist die 30 eine gute oder?
1: Ach ja, morgens um diese Uhrzeit ist auf jeden Fall eine gute Linie. Da sind die Leute froh, dass der Bus pünktlich kommt. Da sitzen sie da, dösen noch so ein bisschen, so 20 Minuten vor sich hin, bis sie da endlich in Erbach am Bahnhof oder wo sie aussteigen. Ja, das ist eigentlich sehr, sehr überschaubar und ruhig, sag ich mal.
0: Gibt's da so Leute, die mit einem babbeln wollen morgens auch?
1: Ja, die gibt's auch. Ja. Aber das ist recht selten. Wie gesagt, die meisten, die sind dann morgen so, ich will nicht sagen muffelig, aber die sind dann morgen so in sich gekehrt.
0: In sich gekehrt, ja. Nee, ja. Du hast ja auch ansonsten das Schild, wo du drauf zeigen kannst. Bitte nicht mit dem Busfahrer sprechen. Ne?
1: Ja, von der Theorie her, ja, klar, logisch.
0: Machst du aber nicht.
1: Aber man kennt ja seine Pappenheime mittlerweile.
0: Und wie hat sich das mit dieser Zeller Brücke, weil ich meine, da müsst ihr jetzt immer über diese Rumpelstraße da in Zell fahren, gell? Über diese kleine da. Das hat sich aber mittlerweile alles eingespielt, oder?
1: Ja, es hat sich so weit eingespielt, dass morgens um die Uhrzeit der Berufsverkehr, das fädelt sich eigentlich ganz gut durch.
0: Ja.
1: Und der Schwerlastverkehr hat auch schwer abgenommen. Also es gibt immer noch genug LKW-Fahrer, die keine Schilder lesen können. aber ansonsten, also wie gesagt, es geht. Auch die Kollegen sind da jetzt mittlerweile eingefahren.
0: Okay.
1: Der Fahrplan ist eingefahren. Ja.
0: Naja,
1: also da geht es.
0: Es renkt sich irgendwie alles ein, aber ärgerlich ist es trotzdem immer noch.
1: Ja, also wenn man so jeden Tag den Baufortschritt sieht, ist schon enorm.
0: Also immerhin, das funktioniert.
1: Ja,
0: sehr gut.
1: Das funktioniert.
0: Mein lieber Bernd, ich wünsche dir einen wunderschönen Tag, nette Gäste und eine gute Fahrt und ich freue mich, dass du angerufen hast.
1: Alles klar, Team.
0: Super.
1: Grüße an das gesamte Team. Macht weiter so.
0: Sehr gerne. Mach mir. Ciao.

Schönen guten Morgen. Mit Musik von Eagle Eye Cherry, die einen irgendwie immer so umarmt zum Aufstehen um diese Uhrzeit. 6:08 haben wir's und jetzt gibt's Musik von Kate Bush hier bei uns. Ich habe über diese Sängerin letztens was Interessantes gelesen. Und zwar gilt sie möglicherweise als die Erfinderin des Headset-Mikrofons. Also das, was man sich quasi so um den Kopf schnallt und dann direkt vor dem Mund hat, damit man die Hände frei hat. Denn Kate Bush war es ja ganz wichtig, bei ihren Konzerten immer diese Ausdruckstanzbewegungen zu machen. Das ist ja eines ihrer Markenzeichen. Und deswegen hat sie gesagt, ich brauche die Hände frei. Ich kann da kein Mikrofon gebrauchen. Früher auch noch mit Kabel, was die Sache noch komplizierter machte. Und deswegen kam sie wohl als erste Interpretin auf die Idee, sich dieses Ding irgendwie im Kopf zu binden und dann direkt vor dem Mund zu haben. Ob das stimmt? Weiß ich nicht, aber auf jeden Fall, ich habe ja auch schon die ein oder andere Veranstaltung moderiert. Wenn sie es war, die erfunden hat, dann danke dafür, liebe Kate.

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1: 6 Uhr. Waldbrand bei Hürtgenwald in der Eifel gelöscht. Neuer Vorschlag in Diskussion über Pflegeversicherung. Tausende Besucher beim Europa Open Air am Mainufer. Das Wetter, Sonne, Wolken und Schauer, 19 bis 25 Grad. Die Nachrichten mit Katrin Austermann. Guten Morgen. Gute Nachricht von den zwei großen Waldbränden. Das Feuer im Hohen Venn in Belgien ist unter Kontrolle. Und der Brand im Hürtgenwald in Nordrhein-Westfalen ist völlig gelöscht. Aus der Nachrichtenredaktion Daniel Schwingenheuer.
2: Rund eine Woche kämpften die Einsatzkräfte und Freiwilligen gegen die Flammen. Zeitweise waren mehr als 1800 Einsatzkräfte vor Ort. Der Waldbrand in Hürtgenwald war der bislang größte und folgenschwerste des Sommers in Deutschland. Die Löscharbeiten wurden auch durch die Munitionsbelastung des Geländes aus dem Zweiten Weltkrieg erschwert. Viele Bereiche konnten nicht direkt betreten werden. Stattdessen kamen unter anderem Löschhubschrauber zum Einsatz.
1: Der Deutsche Städtetag fordert, dass die Pflegeversicherung zu einer Vollversicherung umgebaut wird. Präsident Jung sagte der Neuen Osnabrücker Zeitung, so würden Menschen nicht mehr wegen der Pflegekosten in die Sozialhilfe fallen. Er forderte auch, den Eigenanteil der Heimbewohner zu deckeln. Die Kommunen würden durch eine Vollversicherung um Milliarden entlastet, denn sie müssten nicht einspringen, wenn Senioren die Heimplätze nicht mehr selbst zahlen könnten. Wieder hat es in Frankfurt einen schweren E-Scooter-Unfall gegeben. Auf der Nibelungenallee in der Nähe der FH ist ein Autofahrer mit einem E-Scooter-Fahrer zusammengestoßen. HR-Reporter Andreas Gerlach.
3: Laut Polizei haben Zeugen gesagt, dass der ältere Mann auf seinem E-Scooter in entgegengesetzter Fahrtrichtung unterwegs war. Der E-Scooter-Fahrer wird bei dem Unfall schwer verletzt. Die Polizei hat noch am Abend einen Gutachter eingeschaltet. Er muss nun den genauen Ablauf klären. Die Unfallstelle war stundenlang gesperrt.
1: Er soll an den Anschlägen auf die Nord Stream Pipelines in der Ostsee beteiligt gewesen sein. Jetzt hat ein Gericht in Kroatien einen Mann aus der Ukraine in Untersuchungshaft nehmen lassen. Zur Begründung hieß es bestehe Fluchtgefahr. Der Mann war vorher mit einem europäischen Haftbefehl in einem Hotel in Pula festgenommen worden. Er soll vor 4 Jahren zusammen mit anderen Tauchern die Sprengsätze an den Gasleitungen angebracht haben. Klassik am Frankfurter Mainufer. Rund 10.000 Menschen sind gestern Abend zum Europa Open Air des Hessischen Rundfunks und der Europäischen Zentralbank an die Weseler Werft gekommen. Auch drumherum haben Hunderte zugeschaut. HR-Reporterin Gabi Beck.
4: Viele singen mit und wiegen sich im Rhythmus. Die Kulisse könnte nicht romantischer sein. EZB auf der einen, Skyline auf der anderen und alles entlang des Mains. Mit unzähligen Booten und neugierigen Zuschauern. Der Chef des Orchesters, Alain Altinoglu, bringt es auf den Punkt. Musiker sind einfach glücklich, wenn das Publikum glücklich ist.
1: Und das steht heute noch an. Wer wird Nachfolger von UN-Generalsekretär Guterres? Im Weltsicherheitsrat gibt es dazu eine weitere Probeabstimmung. Im Rhein-Main-Gebiet ist über das Wochenende wieder die Mainbrücke auf der A671 gesperrt von Hochheim nach Gustavsburg. Und am Abend startet die erste Runde des DFB-Pokals. Um 18 Uhr tritt Fußball-Bundesligist Eintracht Frankfurt beim Oberligisten SC Tönnies an. Das waren die Nachrichten.
5: Einen schönen guten Morgen um 6:03. Wir gucken auf die Straßen und das geht schnell, denn da liegen uns noch keine Meldungen vor. Kommen Sie gut und sicher an Ihr Ziel. Das Wetter bringt uns heute erstmal so eine Mischung aus Sonne und Wolken. Die Wolken können dann teilweise etwas dichter werden am Vormittag und vielleicht schon mal einen einzelnen Schauer bringen. Aber mehr davon gibt es dann heute im Laufe des Nachmittags und des Abends, denn da kommt dann von Rheinland-Pfalz, von Baden-Württemberg her ein neues Regen- und Gewittergebiet reingezogen. Das wird nicht jeden treffen, aber zum Teil kann es dann doch noch mal kräftigen Regen geben oder auch stürmische Böen. Auch kleiner Hagel ist nicht ganz ausgeschlossen. Und das alles bei so, mittelmäßigen Höchstwerten. 19 Grad an der oberen Diemel bis 25 Grad erreichen wir in Südhessen.
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5: Ach, und vielleicht haben Sie ja auch gestern miterlebt, wie das HR-Sinfonieorchester und die Big Band Frankfurt verzaubert haben. Entweder Sie waren mit dabei oder haben es vielleicht auch im Fernsehen angeschaut und haben dieses wohlige Gefühl noch in sich, dann bewahren Sie sich das lange auf. Ich versuche jetzt hier auch ein bisschen Musik aufzulegen, die Freude macht. Von Queen und von Blondie. Schönen guten Morgen in diesem Freitag wünsche ich Ihnen.

Ich würde ja normalerweise sagen, hier schreibe mich nicht an, aber der Freddy, der darf das. Der darf das sogar um 13 Minuten nach 6. Schönen guten Morgen. Und Morten Harkett von AHA darf grundsätzlich eh alles. Eine der großartigsten Bands der 80er. Take on me. Schönen Freitag in HR1.

0: ist und bleibt einfach ein Brett hier. Jethro Tull in HR1. Wir haben es jetzt 20 Minuten nach 6. Hallo, hallo.
1: Also ich fand's ja gut.
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1: Stellen Sie sich vor, Sie sind das adipöse, brutale Kind, das keiner mag. Und plötzlich kommt ein anderes Kind, das glaubt, es wäre super beliebt und sagt, willst du mein Freund sein?
3: Krass.
1: So geht's gerade Kim Jong-un. Donald Trump will sein Freund sein. Warum? Darum. Er mochte Biden nicht, er mochte Obama nicht. Er mochte eigentlich niemanden, aber ich mochte ihn und er mich auch. Okay, er braucht dringend jemanden, der sich noch mit ihm fotografieren lassen möchte. Kann man ja verstehen. Genauso wie Harry und Meghan. Die wollen überhaupt mal wieder fotografiert werden und kommen deswegen nach England zurück.
3: Krass!
1: Mega krass, denn in England weiß man, ein König und zwei Prinzen in einem Land, das hätte es beim Shakespeare nicht gegeben. Jedenfalls nicht lange. Mal sehen, wer wen in den Tower steckt oder sonst wie verschwinden lässt.
3: Krass!
1: Geht's noch krasser? Na klar, in Hessen.
4: Mein E-Scooter fährt 110. Schwuppdiwupp, die Polizei hat leider zugesehen.
1: Nämlich in Vellmar. Da hat ein junger Mann mit dem E-Scooter die 100 gerissen und sich dabei live fürs Internet gefilmt. Und was sagen die nörgelnden Boomer?
4: Ich hab's ja immer gesagt, diese Halodris mit ihren Rollern.
1: Falsch, die nörgelnden Boomer sagen natürlich,
4: so ein Lappen. Mein aufgebautes Mofa ist 130 gefahren.
3: Krass.
1: Am allerkrassesten ist aber die Ortsschildaffäre von Lorsch in Südhessen. Da haben doch glatt Scherzbolde das Ortsschild mit dem von Lorch in Schwaben vertauscht. Ein Buchstabe Unterschied. In Alsfeld ärgert man sich.
5: Wir wollten das auch machen mit Alfeld in Niedersachsen. Und jetzt haben die uns das weggenommen.
1: Menno, nicht so Debri, das kann man doch noch toppen. Bebra könnte zum Beispiel gleich mit zwei Orten tauschen. Nebra in Sachsen-Anhalt und Debra in Sachsen. Und Korbach sogar mit drei. Horbach und Morbach und Lorbach und Hohen.
6: Dieser Gag

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4: Es ist jetzt gleich 6:30. Einen schönen guten Morgen. Hier ist hr1. Und zum Ende der Woche gibt es heute gute Nachrichten aus zwei Waldbrandgebieten. Top-Thema bei Katrin Austermann in den Nachrichten.
5: Erstens, der Waldbrand in Hürtgenwald in Nordrhein-Westfalen, der ist komplett gelöscht. Er war der bis jetzt größte in Deutschland diesen Sommer. Der Bürgermeister hat gesagt, dass alle Bewohner wieder zu Hause sind. Es wurde niemand verletzt, kein Haus beschädigt. Und zweitens gibt es auch in Belgien Entwarnung. Das Feuer im Naturschutzgebiet Hohes Venn ist zwar noch nicht gelöscht, aber immerhin unter Kontrolle. Außerdem noch das. In der Diskussion über die Pflegereform fordert der Deutsche Städtetag, eine Vollversicherung einzuführen. So könne verhindert werden, dass Menschen wegen hoher Kosten in die Sozialhilfe rutschen. Mit 4 Spielen beginnt heute der DFB-Pokal. In der ersten Runde tritt unter anderem Bundesligist Eintracht Frankfurt beim Oberligisten SC St. Tönis an. Anpfiff ist um 18 Uhr.
4: Und jetzt gibt's mehr Aktuelles aus unseren Regionalstudios.
6: Hier ist das Studio Fulda.
7: Die Trockenheit in diesem Jahr, die bringt die Feuerwehren im Vogelsberg ganz schön in Schwitzen. Sie müssen seit Anfang Juni zu mehr als 50 Wald- bzw. Flächenbränden ausrücken. Das teilt das Landratsamt auf Anfrage mit. Zum Vergleich, letztes Jahr waren es gerade einmal 8. In diesem Jahr ist im Vogelsberg eine Fläche von 22 Hektar abgebrannt. Am stärksten betroffen die Bereiche Lauterbach, Herbstein und Mücke. Die Feuerwehren im Kreis Fulda zählen bisher 26 Wald- und Flächenbrände, ähnlich viele wie im letzten Jahr. Der größte Brand Ende Juli in Großenlüda, etwa 6.500 Quadratmeter brennen. Der Kreis Hersfeld-Rotenburg registriert nur 16 Waldbrände, nur etwa halb so viele wie im letzten Jahr. Daniel Kethner, Studio Fulda.
8: Wandern, die Natur im Vogelsberg genießen und sich unterwegs kulinarisch verwöhnen lassen. Das geht bei der Bierwanderung in Antrifftal. Die findet morgen ab 12 Uhr zum 10. Mal statt. Rund 2000 Teilnehmer werden erwartet. Die Strecke führt über 11 Kilometer durch Wald und Flur in den Ortsteilen Ohmes, Ruhlkirchen und Seibelsdorf. Auf der Tour gibt es 10 Stationen, auf denen es 10 verschiedene frisch gezapfte Biere und etwas zu essen gibt. Betrieben werden die Stationen von Vereinen aus der Region. Trotz des Mottos Bierwanderung betont Organisator Daniel Schuch, es ist keine Saufveranstaltung, sondern ein familientaugliches Event. Loswandern kann man überall am Rundkurs, etwa am Sportlerheim in Ohmes. Jörn Perske, Antrifftal.
4: Guten Morgen, um 6.31 Uhr haben wir eine Warnmeldung für den Main-Taunus-Kreis und Wiesbaden. Auf der Landesstraße 3368 zwischen Langenhain und Wallau liegt ein totes Reh auf der Fahrbahn. Und auf der A661 Oberursel-Egelsbach am Offenbacher Kreuz auf der Verbindung zur A3 stockender Verkehr, da ist ein LKW kaputt gegangen. Gute und sichere Fahrt wünschen wir und das Wetter, das bietet uns heute, sage ich mal, eine ganze Menge. Das reicht von Sonne über dicke Wolken bis hin zu Regen und Gewittern. Martin Gutt mit den Einzelheiten.
9: Hier in Osthessen ist das heute ein wechselhafter und mittendrin und hinten raus auch mal nasser Tag. Los geht es jetzt mit einer Mixtur aus etwas Sonne und dicken Wolkenfeldern. Diese Wolken werden allmählich immer dicker. Regen ist auch mal ein bisschen dabei, vor allem so um die Mittagszeit in der Rhön. So geht's bei uns wolkig durch den Nachmittag und dann kommen vor allem abends wieder Schauer und Gewitter auf. Punktuell regnet es dann auch mal kräftiger. Bis es soweit ist, wird's bei uns mit 17 bis 21 Grad halbwegs warm.
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4: Einen schönen guten Morgen und ich hoffe, Sie hatten auch einen schönen Abend und haben möglicherweise was mitbekommen vom Europa Open Air mit unserer Symphonieorchester und unserer Big Band. Hast du irgendwas mitbekommen, Katrin?
5: Ich habe nichts mitbekommen, aber habe gehört, es soll total toll gewesen sein.
4: Habe ich auch schon munkeln hören. Ich war gestern tatsächlich so früh im Bett, dass ich es nicht mal im Fernsehen mit angucken konnte. Aber wir hören gleich mal rein, ob es denn wirklich so gut gewesen ist, wie also wir zwei zumindest jetzt so schon gehört haben.
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0: Das ist doch schön, dass das von Pat Benatar hier auch mal läuft, oder? Invincible um 6.41 Uhr. Einen schönen guten Morgen. Jetzt zu völlig anderer Musik. Wenn in Frankfurt über 10.000 beseelte Menschen am Flussufer sitzen, dann ist Europa Air an der Europa Open Air an der Weseler Werft. Stimmung. Passt natürlich super zu dieser Uhrzeit mit dem HR-Sinfonieorchester und unserer Big Band. Das Ganze ist ja immer kostenlos und deswegen natürlich auch sehr begehrt. Ich habe mir sagen lassen, die ersten standen da schon ab 14 Uhr. So sehr freuen sich da die Menschen jedes Jahr drauf.
1: Also da geht man mit, absolut. Und das ist das Schöne dann, das macht auch Gänsehaut.
2: Bombastisch. Die Big Band, das Lockere und dann das Sinfonieorchester. Sehr schön.
3: Die Stimmung, die Menschen untereinander.
4: Am Fluss zu sitzen, einfach furios.
0: Ja, ein toller Sommerabend und vom Wetter her hat es ja Gott sei Dank auch gepasst. Mal nicht zu heiß, nicht zu nass, alles ganz wunderbar. Und wenn Sie jetzt sagen, ja, schön und gut, aber ich wohne ganz woanders, ist mir viel zu weit, da will ich nicht hinfahren, ist ja kein Problem. Können Sie sich alles in Ruhe nochmal anschauen. Verlinkt zum Beispiel auch bei uns im Morgenticker, den Sie auf hr1.de finden, wenn Sie Lust haben, vielleicht ein bisschen klassische Musik zu hören.

das ist halt das Coole an Chris de Burgh, dass der alles kann, von der ganz großen Ballade bis hin zum Rocken. High on Emotion, 10 Minuten vor 7 und warte mal, rocken können wir aber auch. Hier, komm.

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3: 7 Uhr. Größter Brand in der Geschichte von Nordrhein-Westfalen gelöscht. Städtetag fordert Umbau der Pflegeversicherung. Tausende Besucher beim Europa Open Air am Mainufer. Das Wetter wechselhaft mit Schauern, 19 bis 25 Grad. Die Nachrichten mit Katrin Austermann. Guten Morgen. Rund eine Woche haben tausende Feuerwehrleute gekämpft. Jetzt ist der Waldbrand im Hohen Venn in Belgien unter Kontrolle. Und das Feuer im Hürtgenwald in Nordrhein-Westfalen ist komplett gelöscht. Aus der Nachrichtenredaktion Christine Schumann.
4: Der Waldbrand in der Eifel war der bis jetzt größte in Deutschland in diesem Sommer. 1800 Bewohner hatten ihre Häuser verlassen müssen. Inzwischen sind alle wieder zu Hause und die Einsatzkräfte ziehen ab. Nach einer Studie des Potsdamer Klimainstituts müssen wir uns an Brände dieser Größenordnung wohl gewöhnen. Die Forscher sagen sogar, wenn nicht mehr gegen den Klimawandel getan wird, könnte in Europa bis Ende des Jahrhunderts jedes Jahr dreimal so viel Fläche brennen wie bisher.
3: Die Bundesregierung plant eine Pflegereform. Jetzt fordert der Deutsche Städtetag, eine Pflegevollversicherung einzuführen. Außerdem sollte der Eigenanteil für die Heimbewohner gedeckelt werden. Aus der Nachrichtenredaktion Christiane Rüther.
5: Städtetagspräsident Jung sagte der Neuen Osnabrücker Zeitung, so würden Menschen, die ihr Leben lang hart gearbeitet haben, nicht mehr wegen der Pflegekosten in die Sozialversicherung fallen. Wenn Senioren ihren Heimplatz nicht mehr selbst bezahlen können, müssten die Städte und Gemeinden einspringen, so Jung. In Leipzig zum Beispiel seien die Kosten für die Hilfe zur Pflege innerhalb von 5 Jahren um 300% gestiegen. Bei der Umstellung auf eine Pflegevollversicherung rechnet Jung mit einer Entlastung der kommunalen Haushalte in Milliarden. Höhe.
3: Große Aufregung gestern Abend in Kassel. In der Weserstraße hat in einem Hochhaus das Treppenhaus gebrannt. HR-Reporterin Stefanie Küster.
6: Menschen rufen am Dach und an den Fenstern um Hilfe. Der Grund, ihr Fluchtweg ist abgeschnitten. Die Einsatzkräfte können den Brand schnell löschen. Zum Glück wird niemand verletzt. Doch alle müssen raus aus dem Haus. Für sie stellt die KVG eine Straßenbahn als Aufenthaltsraum bereit. Das Treppenhaus ist stark beschädigt. Schadenssumme und Brandursache sind noch unklar.
3: In Frankfurt hat es gestern Abend einen schweren Unfall zwischen einem Auto und einem E-Scooter-Fahrer gegeben. Laut Zeugen war ein Mann auf dem E-Scooter in entgegengesetzter Richtung unterwegs, als das Auto ihn erfasste. Er ist schwer verletzt worden. Die Stelle auf dem Frankfurter Alleenring war stundenlang gesperrt. Klassik am Frankfurter Mainufer. An der Weseler Werft hat am Abend zum 8. Mal das Europa Open Air des Hessischen Rundfunks und der Europäischen Zentralbank stattgefunden. Rund 10.000 Zuschauer saßen vor der Bühne, aber auch vom gegenüberliegenden Ufer und von Booten auf dem Main aus hörten viele Menschen zu. Und das steht heute noch an. Im Weltsicherheitsrat gibt es wieder eine Probeabstimmung zu der Frage, wer wird Nachfolger von UN-Generalsekretär Guterres? In Frankfurt stellt die Stadt am Mittag ihre Pläne für mehr Hitzeschutz vor. Es geht dabei auch um Maßnahmen, die kurzfristig helfen könnten. Und der DFB-Pokal geht wieder los. Unter anderem spielt die Frankfurter Eintracht gegen den Oberligisten SC St. Tönis und auch die Frauenfußball-Bundesliga beginnt wieder. Das waren die Nachrichten.
7: Guten Morgen, 7:03 und bitte vorsichtig fahren auf der A3 Frankfurt Richtung Würzburg zwischen Aschaffenburg und Aschaffenburg-Ost. Da liegen Reifenteile auf der Fahrbahn. Und A60 Rüsselsheim Richtung Mainz zwischen Rüsselsheim-Mitte und Bischofsheim 2 Kilometer stockender Verkehr. Das war's. Gute Fahrt wünschen wir durch diesen Freitag. Morgen und der Tag, ja, der verläuft so ein bisschen wechselhaft. Zur Sonne kommen auch mal dichte Wolken. Regen und Gewitter sind auch dabei. Martin Gutt.
8: Heute klemmen sich zeitweise einige dicke Wolken nach Osthessen rein und es wird manchmal bei uns auch nass. Jetzt gibt's erstmal etwas Sonne, ein paar dicke Wolkenfelder und diese Wolken produzieren vereinzelt auch mal ein bisschen Regen, vor allem mittags in der Rhön. Dann geht's bei uns in einen 17 bis 21 Grad warmen Nachmittag, bevor abends und nachts erneut Regen mit Gewittern zu uns kommen. Punktuell schüttet es dann auch. Das tut es auch morgen bei uns am Samstag. Am Sonntag aber gibt's dann wieder mehr Sonne.
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7: Guten Morgen. Ja, wir haben den Namen auch gerade in den Nachrichten schon gehört. Das ist ein kleiner Dorfverein, aber die können sich freuen wie die Großen. So. Das war bei der, hallo, DFB-Pokalauslosung im Vereinsheim vom SC St. Tönis. Der Verein vom Niederrhein empfängt eben heute Abend die Frankfurter Eintracht. Erste Hauptrunde DFB-Pokal. Das beliebte Spiel Klein gegen Groß.
10: Wir sind ein kleines Dorf. Dass wir jetzt gegen so eine Metropole irgendwo Frankfurt spielen dürfen, das ist schon einfach unglaublich.
7: Ja, die freuen sich wie verrückt. Die haben sogar ein eigenes Trikot für das Spiel designt. Und das Stadion in Krefeld, also nebenan, rappelvoll ausverkauft. Die Euphorie ist riesig. Und für die Eintracht heißt es jetzt dann ab 18 Uhr heute, bitte nicht blamieren.

Fantastische Amanda Marshall und Fall from Grace, 11 Minuten nach 7. Oh, der Sänger von Asia, John Wetton, der hat sich daneben benommen, der hat Mist gebaut und will sich bei seiner Freundin entschuldigen. Und daraus ist einer der größten Hits entstanden. Es kam aus der Hitze des Moments heraus. Heat of the Moment, hier sind sie.

0: Morgen, 20 nach 7 haben wir es gleich. Hier ist HR1 und also diese Nummer, die hat das Zeug zu einer richtigen Posse. Falls Sie noch nicht gehört haben, folgende Geschichte. Der Gießener Tennisclub Rot-Weiß streitet sich seit Wochen mit seinem neuen Restaurant Pächter. Dieses Pächterpaar möchte in dem Restaurant kein Alkohol ausschenken. Der Verein will das aber nicht akzeptieren und hat den beiden deswegen fristlos gekündigt. Es gab da schon eine erste Verhandlung, die blieb ohne Einigung. Und heute geht's in die nächste Runde. HR-Reporter Jan-Christoph Scholz, eine Instanz höher, ans Oberlandesgericht Frankfurt.
1: Im Juni hat es ja, wie du eben gesagt hast, schon mal eine Verhandlung vor dem Landgericht in Gießen gegeben. Hier hat der Tennisclub einen Eilantrag gestellt. Der sollte das Restaurant von Bayram und Isabel Dakilic dazu zwingen, sofort Alkohol auszuschenken. Das Gericht hatte diesen Antrag abgelehnt, der Tennisclub hat also verloren und ist jetzt nochmal in Berufung gegangen. Heute wird das Ganze darum vor dem Oberlandesgericht hier in Frankfurt aufgerollt. Und hier geht es auch wirklich nur um diese eine Frage. Muss Alkohol ausgeschenkt werden, ja oder nein? Und hier geht es also nicht um die Frage, ob das Pächter-Ehepaar das Restaurant schließen muss. Da läuft ein weiteres Verfahren.
0: Okay, krass, was das für Folgen nach sich zieht. Aber können die sich denn nicht einfach einigen? Das klingt ja alles unglaublich.
1: Von außen wirkt es so, als seien beide Seiten wirklich sehr zerstritten. Und da ist wohl auch schon im Vorfeld der Eröffnung des Restaurants einiges schiefgelaufen. Denn aus dem Vertrag geht eben nicht so klar hervor, muss jetzt Alkohol ausgeschenkt werden oder nicht. Die Pächter sagen, ihnen sei immer klar gewesen, es gebe keinen Alkohol. Der Tennisclub sagt, das hätte mit ihnen abgesprochen werden müssen. Da ist also so ein Stück weit Aussage gegen Aussage und der Vertrag ist eben auch nicht so eindeutig. Eine außergerichtliche Einigung, die lag auch schon auf dem Tisch. Immerhin geht es ja hier auch um viel Geld, etwa für die Renovierung des Restaurants. Aber beide Parteien sind da bislang noch nicht zusammengekommen und die Fronten sind ein Stück weit verhärtet.
0: Heute geht der Streit um den Alkoholausschank im Restaurant vom Gießener Tennisclub Rot-Weiß eine Runde weiter. Und zwar vor dem Frankfurter Oberlandesgericht. Informationen waren das von unserem HR-Reporter Jan-Christoph Scholz. Ganz herzlichen Dank dafür.
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6: Es ist gleich 19:30 Uhr. Guten Morgen. HR1 ist hier. Tausende Feuerwehrleute haben fast eine Woche lang gekämpft und jetzt ist das Feuer im Hürtgenwald in Nordrhein-Westfalen komplett gelöscht. Katrin Ostermann mit den Nachrichten.
7: Der Waldbrand in der Eifel war bis jetzt der größte in Deutschland diesen Sommer. Jetzt sind alle Bewohner wieder zu Hause und die Einsatzkräfte ziehen ab. Gute Nachrichten gibt es auch von dem Waldbrand im deutsch-belgischen Grenzgebiet. Der ist unter Kontrolle. Eine neue Studie von Klimaforschern zeigt übrigens, wir müssen uns wohl an Brände in dieser Größenordnung gewöhnen. Außerdem noch das. Der Deutsche Städtetag fordert, die Pflegeversicherung umzubauen, und zwar zu einer Vollversicherung. Dann müsste niemand mehr in die Sozialhilfe rutschen und das würde auch die Kommunen entlasten. Wer wird Nachfolger von UN-Generalsekretär Guterres? Im Weltsicherheitsrat gibt es eine weitere Probeabstimmung. Sie ist geheim. Bis zur endgültigen Abstimmung kann es noch dauern.
6: Und bei uns jetzt mehr Aktuelles aus unseren Regionalstudios.
8: Hier ist das Studio Fulda.
9: Matthias Alt aus Schlüchtern schwimmt extrem weit. So will er seinen Dämonen entkommen. Alt bekämpft seine Belastungsstörung im Wasser. 320 Kilometer ist er jetzt im Main geschwommen. Das war aufwendiger als gedacht.
10: Dieser ganze Wust, der dahinter steckt, jemanden zu finden, der das Boot fährt für mich. Ich wollte eine Autobegleitcrew haben, die nebenher fährt, dass wenn irgendwas ist, mich aufnehmen kann, beziehungsweise vom Campingplatz morgens wieder an die Einstiegsstelle bringt. Dieser Aufwand war echt auch zermürbend. Aber ich habe es hingekriegt, bin stolz darauf, dass ich die 320 Kilometer geschafft habe und noch stolzer, dass ich die 21 Tage durchgehalten habe.
9: Nächstes Jahr will sich Alt im Edersee beweisen. Thomas Kurella, Schlüchtern.
11: So ein Pech in Schlitz. Eine ehemalige Scheune ist wunderbar saniert und umgebaut, sagt Verwalter Dietmar Zettel. Sie ist vorgeschlagen für den hessischen Denkmalschutzpreis.
12: Die hat den Namen Grafenscheune und ist jetzt durch den Sturm sehr geschädigt worden. Teile des Daches sind abgedeckt und es ist Wasser in das Haus eingedrungen.
11: Der Sturm hat große Teile des Daches beschädigt, so kurz vor der Preisverleihung. Wie groß der Schaden ist, ist noch unklar. Die Bauarbeiten und die neuerliche Sanierung werden auf jeden Fall lange dauern. In 2 Wochen wird der Denkmalpreis vergeben. Vielleicht geht er dann an eine Baustelle. Hermann Diehl, Schlitz.
6: Guten Morgen, wir schauen auf die Straßen um 7:32 Uhr und es geht recht flott. Es gibt nur eine Meldung, die kommt von der A60 Rüsselsheim Richtung Mainz. Zwischen Rüsselsheim, Königstetten und Bischofsheim 3 Kilometer stockender Verkehr. Ansonsten alles frei, kommen Sie gut an Ihr Ziel. Ja, und beim Wetter ist heute jede Menge dabei. Das reicht von Sonne über dicke Wolken bis hin zu gewittrigen Schauern. Einzelheiten jetzt von Martin Gutt.
13: Hier in Osthessen ist das heute ein wechselhafter und mittendrin und hinten raus auch mal nasser Tag. Los geht es jetzt mit einer Mixtur aus etwas Sonne und dicken Wolkenfeldern. Diese Wolken werden allmählich immer dicker. Regen ist auch mal ein bisschen dabei, vor allem so um die Mittagszeit in der Rhön. So geht's bei uns wolkig durch den Nachmittag und dann kommen vor allem abends wieder Schauer und Gewitter auf. Punktuell regnet es dann auch mal kräftiger. Bis es soweit ist, wird's bei uns mit 17 bis 21 Grad halbwegs warm.
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6: Hallo und einen schönen Freitagmorgen. Wir möchten Ihnen jetzt gleich eine Erfindung vorstellen. Bei uns aus Hessen, die hat das Zeug, die Kühltechnik in unseren Supermärkten zu revolutionieren und dabei gleichzeitig 20% Energie einzusparen. In der Hauptrolle sind ein paar Magnete und Drähte, die zum Test gerade in einem Supermarkt den Federweißen kühlen. Und Professor Oliver Gutfleiß aus Darmstadt ist schon total begeistert.
14: Das ist für uns ein großer Schritt nach vorne, dass es keine
5: Sondermaschinen sind, die nur in irgendwelchen Laboren funktionieren, sondern wirklich im Supermarkt um die Ecke.
6: Okay, wie funktioniert das genau? Die ganze Geschichte bei uns gleich.

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0: Mit Mr. Big. Das muss man immer noch stehen lassen. Geht's in diesen Morgen um 20 Minuten vor 8? Hallo, hallo, hier ist hr1. Also spätestens seit diesem Hitzesommer da draußen sprechen ja viele über Klimaanlagen für Krankenhäuser, Schulen, Altenheime. Gekühlt werden muss ja aber auch im Supermarkt. Das Blöde dabei ist, Klimaanlagen verbrauchen viel Strom und die Kühlmittel sind zum Teil giftig oder eben schlecht wiederum fürs Klima. Das Darmstädter Start-up Magnotherm Solutions revolutioniert vielleicht bald den Markt für Kühlgeräte. HR-Reporterin Petra Demand hat sich das angeschaut und Petra, erkläre uns bitte, was machen die denn anders als die herkömmlichen Hersteller?
1: Die Idee kommt eigentlich aus der Materialforschung, zuletzt an der TU Darmstadt. Die haben nämlich Metallgemische hergestellt, die auf magnetische Felder reagieren, indem sie warm oder kalt werden. Je nachdem, ob man sie magnetisiert oder entmagnetisiert. Und anstatt giftige Kühlgase zusammenzupressen, um die Temperatur zu verändern, das passiert nämlich in klassischen Kühlschränken oder Klimaanlagen, bewegen die Darmstädter dieses Material zu Magneten hin oder wieder weg, um es immer wieder abzukühlen. Ach. Der Rest funktioniert fast wie bei anderen Klimaanlagen auch. Es gibt einen Kasten, der die Wärme nach außen bläst und als Transportflüssigkeit für die Kälte reicht Wasser.
0: Aber ich sag jetzt mal, also ich wäre nicht drauf gekommen, aber es klingt zunächst ja wirklich nach einer ganz, ganz simplen Idee. Warum ist da noch niemand anderes drauf gekommen?
1: Weil bisher weltweit noch niemand genau diese Metallmischung so hinbekommen hat, dass eben genau dieser Warm-Kalt-Effekt funktioniert. So hat es mir zumindest Professor Oliver Gutfleisch erklärt. Er forscht seit 30 Jahren etwa an dieser Technologie und ist auch einer der Mitgründer von Magnotherm Solutions. Und der hofft jetzt auf Unterstützung vom Land, vom Bund oder auch von Investoren, damit diese Technologie jetzt auch auf den Markt kommen kann und da später nicht nur entwickelt in Deutschland draufsteht, sondern auch made in Germany oder noch besser made in Darmstadt.
0: Darmstadt, genau. Aber jetzt hast du es gerade gesagt, das Ganze steht noch am Anfang. Also im Laden kaufen kann man diese Magnetkühlgeräte noch nicht, ne?
1: Ja, das ist richtig, aber Magnotherm Solutions plant auch nicht, Küchenkühlschränke zu bauen. Das rentiert sich nicht. Richtig viel sparen können Großkunden wie Rechenzentren, bei denen die Dinger rund um die Uhr laufen und die richtig viel Energie einsparen könnten. Oder eben Supermärkte, und das ist genau der Schritt, der in Darmstadt gerade passiert. Für einen Darmstädter Supermarkt haben sie die Magnettechnologie in eine herkömmliche Kühltruhe eingebaut und die läuft gerade, noch ein bisschen geheim, im Realbetrieb mit federweißen Flaschen drin.
0: Also innovative, klimafreundliche Techniken zum Kühlen von Supermärkten oder Rechenzentren entwickelt in Darmstadt. Informationen waren das aus Südhessen von unserer Reporterin Petra Demand. Ganz herzlichen Dank, dass du uns das erklärt hast.
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So, Sie können sich vielleicht vorstellen, dass mir als Geografie-Nerd das keine Ruhe gelassen hat. Wo denn eigentlich dieser Salisbury Hill liegt, um den es hier geht, bei Peter Gabriel in der Nähe von Bath in Großbritannien, habe ich jetzt festgestellt, ist der. Und da klettert Peter Gabriel hoch. Und das Witzige ist ja, dieser Song ist ja entstanden nach seinem Ausstieg bei Genesis und er verarbeitet darin so seine zwiespältigen Gefühle, die er nach der Trennung hat, aber eben auch den Freiheitsgedanken, auf diesem Berg zu stehen und alles vielleicht nochmal neu vor sich zu haben. Ach, das klingt doch super, oder? Genau wie der hier. Aber gut, das ist ja eh der Großmeister. Bruce Springsteen in HR1.

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1: 8 Uhr. Städtetag fordert Umbau der Pflegeversicherung. Waldbrand bei Hürtgenwald in NRW ist gelöscht. Tausende Besucher bei Europa Open Air in Frankfurt. Das Wetter wechselhaft mit Schauern, 19 bis 25 Grad. Die Nachrichten mit Katrin Austermann. Guten Morgen. In der Diskussion über die Pflegereform fordert der Deutsche Städtetag die Einführung einer Pflegevollversicherung. Verbandspräsident Jung erhofft sich davon eine Entlastung in Milliardenhöhe für die Kommunen und Sicherheit für die Heimbewohner. Aus der Nachrichtenredaktion Karl Spannenberger.
2: Menschen, die ihr Leben lang hart gearbeitet haben, sollten nicht wegen der Pflegekosten in die Sozialhilfe fallen. Das sagte der Städtetagspräsident der Neuen Osnabrücker Zeitung. Der Städtetag will dafür den Eigenanteil von Heimbewohnern je nach Einkommen deckeln. Finanzieren sollen das nach Jungs Worten Bund, Länder und Kommunen gemeinsam. Als Grund für den Vorstoß nannte Jung die angespannte Finanzlage der Kommunen. Sie müssen bisher einspringen, wenn Senioren die Heimplätze nicht mehr selbst bezahlen können.
1: Gute Nachricht von den zwei großen Waldbränden. Das Feuer im Hohen Venn in Belgien ist unter Kontrolle. Und der Brand im Hürtgenwald in Nordrhein-Westfalen ist völlig gelöscht. Aus der Nachrichtenredaktion Daniel Schwingenheuer.
3: Rund eine Woche kämpften die Einsatzkräfte und Freiwilligen gegen die Flammen. Zeitweise waren mehr als 1800 Einsatzkräfte vor Ort. Der Waldbrand in Hürtgenwald war der bislang größte und folgenschwerste des Sommers in Deutschland. Die Löscharbeiten wurden auch durch die Munitionsbelastung des Geländes aus dem Zweiten Weltkrieg erschwert. Viele Bereiche konnten nicht direkt betreten werden. Stattdessen kamen unter anderem Löschhubschrauber zum Einsatz.
1: Deutschland und 6 weitere Staaten fordern Israel dazu auf, die Pläne für ein umstrittenes Siedlungsprojekt im Westjordanland zurückzunehmen. Die Ausweitung der Siedlungen in dem Gebiet müsse beendet werden. Aus dem ARD-Hauptstadtstudio Dagmar Pepping.
4: Der Ton des gemeinsamen Statements ist ungewöhnlich scharf. Die Entscheidung der israelischen Regierung, Ausschreibungen für den Bau des Siedlungsprojektes zu veröffentlichen, ist inakzeptabel, heißt es in der gemeinsamen Erklärung, die von der Bundesregierung herausgegeben wurde. Das Siedlungsgebiet würde die Aussichten auf eine Zwei-Staaten-Lösung untergraben, indem das Westjordanland geteilt und die Einheit der palästinensischen Gebiete beschädigt werde. Durch diese rücke nicht nur eine Friedenslösung in weitere Ferne, auch Israels internationales Ansehen werde weiter beschädigt, heißt es.
1: Hochhausbrand in Kassel. Wie die Feuerwehr meldet, ist das Feuer spät abends im 9. Stock ausgebrochen. Warum, ist noch nicht bekannt. Die Bewohner der oberen Stockwerke konnten nicht aus dem Haus flüchten, weil ihnen die Flammen den Weg im Treppenhaus abschnitten. Das Feuer wurde von den Einsatzkräften aber schnell gelöscht. Verletzt wurde niemand. Klassische Musik vor der Frankfurter Skyline. An der Weseler Werft am Mainufer hat am Abend das Europa Open Air des Hessischen Rundfunks und der Europäischen Zentralbank stattgefunden, zum 8. Mal. Rund 10.000 Menschen waren vor der Bühne dabei und auch drumherum am Ufer und auf Schiffen hörten viele zu. Und das steht heute noch an. Wer wird Nachfolger von UN-Generalsekretär Guterres? Im Weltsicherheitsrat gibt es dazu eine weitere Probeabstimmung. Im Rhein-Main-Gebiet ist über das Wochenende wieder die Mainbrücke auf der A671 gesperrt, von Hochheim nach Gustavsburg. Und am Abend startet die erste Runde des DFB-Pokals. Um 18 Uhr tritt Bundesligist Eintracht Frankfurt beim Oberligisten SC St. Tönis an. Das waren die Nachrichten.
5: Guten Morgen um 8:03. Und Vorsicht bitte auf der A49 Gießen Richtung Kassel zwischen Wabern und Fritzlar. Da sind Reifenteile auf der Fahrbahn. Dann die A3 Würzburg-Frankfurt am Offenbacher Kreuz in der Verbindung zur A661 Richtung Darmstadt. Ein defekter LKW im Kurvenbereich. A60 Rüsselsheim Richtung Mainz zwischen Rüsselsheim-Königstetten und Bischofsheim. 3 Kilometer stockender Verkehr. Ein defekter PKW auf der rechten Spur. Ich darf mich gerade nicht versprechen. Ich werde nämlich gefilmt von einer Praktikantin bei dem, was ich hier gerade tue. Ich bin sehr nervös. A66, Fulda Richtung Frankfurt zwischen Gründer, Rotenbergen und Langen. Mach doch weiter! Und Langenselbold, 3 Kilometer stockender Verkehr. Da laufen Beschilderungsarbeiten auf dem linken Fahrstreifen. So, weiter geht's. Wir schauen aufs Wetter. Das bringt uns heute eine bunte Mischung mit etwas Sonne, einigen Wolken, hier und da auch Schauer und Gewitter. Martin Gutt.
6: Heute klemmen sich zeitweise einige dicke Wolken nach Osthessen rein und es wird manchmal bei uns auch nass. Jetzt gibt es erstmal etwas Sonne, ein paar dicke Wolkenfelder und diese Wolken produzieren vereinzelt auch mal ein bisschen Regen, vor allem mittags in der Rhön. Dann geht es bei uns in einen 17 bis 21 Grad warmen Nachmittag, bevor abends und nachts erneut Regen mit Gewittern zu uns kommen. Punktuell schüttet es dann auch. Das tut es auch morgen bei uns am Samstag. Am Sonntag aber gibt es dann wieder mehr Sonne.
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5: Ja, es ist eine etwas unruhige Wetterwoche momentan. Und nach diesen schweren Schauern und Gewittern mit den Sturmböen, die wir da gehabt haben, ich war gestern mit dem Fahrrad unterwegs im Wald. Und da war jeder zweite Weg blockiert durch einen umgefallenen Baum. Und Martin, gut, ich habe dich jetzt noch mal ganz kurz hier ins Studio live geholt. Mosche.
7: Einen schönen guten Morgen.
5: Besteht es denn heute auch noch mal die Gefahr, dass da noch mal so kräftige Böen in diesen Gewittern kommen, dass da noch mehr runterkommen kann?
7: Weniger, weil diese Gewitter, die da heute Abend kommen, sind ein bisschen langsamer als die von vorgestern. Aha. Und daher ist die Gefahr, dass es Sturmböen gibt, nicht so dolle. Aber Sie können sicher damit rechnen, wenn es heute Abend mal nass wird, wenn da ein Schauer niedergeht und ein Gewitter kommt, dann ist so eine kleine Windböe durchaus erlaubt. Aber diese kleine Windböe hat dann eben Folgen. Das, was in den Bäumen hängt, kann dann eben auch nochmal umfallen oder runterfallen.
5: Okay, also seien Sie bitte vorsichtig, dass Sie gut und sicher durch den Tag kommen. Ich würde mich jetzt vielleicht ein bisschen um gute Musik kümmern. Das ist meine Kernkompetenz. Cyndi Lauper ist hier.

ich stehe halt auch besonders auf den Anfang von diesem Song mit diesem Münzgeklimper und der Registrierkasse, was ja früher alles noch echt war. Das haben die ja echt aufgenommen. Das ist ja nicht hier irgendwie KI oder digital oder so. Das ist ja noch echte richtige Handarbeit. Wie die Songs von Tom Petty auch.

0: gleich, es ist 20 Minuten nach 8. Ich begrüße Sie hier in HR1 an diesem Freitagmorgen. Und wenn Sie das nächste Mal auf einem Konzert sind, bei den Scorpions zum Beispiel, dann schauen Sie mal genauer hin. Klaus Meine hält wahrscheinlich eine Gitarre in der Hand, die made in Hessen ist. Um genau zu sein, aus Rottgau im Kreis Offenbach. Und natürlich auch genauer hinhören, denn Bands wie die Scorpions, aber auch die Foo Fighters oder Metallica ordern ihre E-Gitarren bei Nick Huber. Mit dem hätten wir schon lange sprechen müssen. Heute Morgen ist es endlich soweit, Nick. Hallo.
1: Guten Morgen, Tim.
0: Ja, du bist jetzt seit 30 Jahren im Geschäft und du feierst morgen dein Jubiläum in Rottgau. Wenn die Großen der Musikszene bei dir Gitarren kaufen, kriegst du dann auch mal so Feedback, dass sie sagen oder schreiben, hier ist ein geiles Ding oder so?
1: Also ich habe ein sehr schönes Statement von Kirk Hammett von Metallica neulich bekommen, was er über die Gitarre gesagt hat.
0: Was hat er denn gesagt? Weißt du es noch genau?
1: Er sagt halt einfach, die Gitarre ist perfekt verarbeitet, klingt super. Also es gibt fantastische Gitarren auf der Welt, zum Beispiel meine hier von Nick Huber.
0: Wahnsinn. Ich bin jetzt in der Szene so gar nicht drin, was Gitarren angeht. Was ist an deinen so besonders?
1: Gitarren bauen ist mein liebstes Hobby, immer noch, wie an Tag 1. Ich bin am liebsten im Holz, bin am liebsten staubig. aber ich komme aus einer Holzwurmfamilie und diese Perfektion, es muss alles toll sein. Also lieber Geld drauflegen, aber perfekt abliefern, habe ich schon sehr früh mitbekommen. Es ist eine Leidenschaft und ich hatte natürlich auch die Ehre, mit halt bekannten Menschen zusammenzuarbeiten. Ich habe zum Beispiel Bernie Marsden, der Whitesnake damals gegründet hat und auch hier Go Gan geschrieben hat. Er hat damals meine Gitarre dann mit seiner 59er Les Paul verglichen und hat gemeint, das ist super, das funktioniert super. Und also da konnten wir unheimlich viel Erfahrung sammeln von Leuten, die das Ding halt einfach professionell benutzen.
0: Stark. Ich merke dir so eine große Liebe für das Material an und von viel Zeit, die du da reinsteckst. Ist dann da auch so ein bisschen Trennungsschmerz mit dabei, wenn so eine Gitarre dann wegkommt?
1: Nein, überhaupt. Ich muss sagen, es gibt nichts Schöneres, nach Marbella zu fliegen, die Scorpions live zu sehen und eine Gitarre auf der Bühne oder sogar zwei Gitarren dann gleichzeitig auf der Bühne zu sehen. Und du stehst dann halt einfach mit 15.000 Leuten am Mischpult und denkst dir, wow, das ist geiler Scheiß.
0: Von mir. Super. So, und jetzt wird ein bisschen gefeiert, das hast du eben auch schon gesagt, bei dir in der Werkstatt oder vor der Werkstatt in der Benzstraße in Rottgau. Was geht da morgen ab?
1: Also wir haben morgen eine Party organisiert, auch für jeden, der das jetzt hört. Also bitte online über nikuba-gitars.com anmelden. Wir haben 4 Werkstattführungen, die sind leider schon seit Monaten ausreserviert. Also wir sind eine kleine Manufaktur.
0: Sehr schön. Aber also wer sich über deine Homepage anmeldet, kann da noch hinkommen. Habe ich richtig verstanden.
1: Genau. Das wir auf jeden Fall planen können.
0: So, das ist wichtig, aber ich glaube, das ist wirklich ein Leckerbissen für alle Musikliebhaber, da mal hinzukommen in die Werkstatt. Führungen sind ausgebucht in Rottgau, aber zumindest den Mann kennenzulernen, der die Gitarren baut für die ganz, ganz Großen. Ich würde jetzt was von Metallica auflegen. Das passt, oder?
1: Das passt absolut.
0: Dann machen wir das. Alles, alles Gute und eine tolle Feier wünschen wir dir. Vielen Dank.
1: Ich danke dir. Grüße gehen raus nach Hessen.

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6: Einen schönen guten Morgen, es ist jetzt 8:30 Uhr, hr1 ist hier. Die Pflegeversicherung soll reformiert werden. Dazu ist jetzt ein neuer Vorschlag auf dem Tisch. Katrin Austermann aus den Nachrichten. Wie sieht der denn konkret aus?
7: Also der Deutsche Städtetag, der schlägt vor, die Pflegeversicherung umzubauen und zwar zu einer Vollversicherung. Städtetagspräsident Jung sagt, so würden Menschen, die ihr Leben lang hart gearbeitet haben, nicht wegen hoher Pflegekosten in die Sozialhilfe rutschen. Auch die Kommunen würden entlastet, denn die müssen aktuell einspringen, wenn Senioren die Heimplätze nicht mehr selbst zahlen können. Außerdem noch das. Es gibt gute Nachrichten von 2 Waldbränden. Der bis jetzt größte in Deutschland diesen Sommer im Hürtgenwald in NRW ist komplett gelöscht. Und das Feuer im Hohen Venn in Belgien ist immerhin unter Kontrolle. Und erste Runde im DFB-Pokal. Heute geht es mit 4 Spielen los. Bundesligist Eintracht Frankfurt tritt um 18 Uhr beim Oberligisten SC St. Tönes an.
6: Und jetzt gibt's mehr Aktuelles aus unseren Regionalstudios.
0: Hier ist das Studio Fulda.
8: Gefährliche Situation in der Nacht auf der A7 in Hersfeld-Rotenburg. Ein LKW verliert mitten in der Fahrt seinen Auflieger. Laut Polizei ereignet sich das Ganze um 2:45 zwischen dem Kirchheimer und dem Hattenbacher Dreieck. Der Auflieger bleibt unbeleuchtet hinter einer Kurve stehen. Die Fahrerin eines Kleinbusses sieht das Hindernis, weicht aus. Im Rückspiegel sieht sie allerdings, dass sich ein anderes Fahrzeug von hinten schnell nähert. Um einen Zusammenstoß zu vermeiden, zieht sie nochmal nach links auf die äußerste Spur. Dort fährt ein Klein-LKW. Der Fahrer rechnet nicht mit ihrem Spurwechsel, fährt der Frau hinten rein. Beide Fahrzeuge müssen abgeschleppt werden. Die A7 ist in Richtung Fulda fast 3 Stunden voll gesperrt. Daniel Ketner, Kirchheim.
9: Hessen-Derby in der Tischtennis-Bundesliga. Der TTC Fulda Marbazell empfängt morgen um 19 Uhr das Team aus Bad Homburg. Der Saisonauftakt für Fulda nicht von Erfolg gekrönt. Die Osthessen unterliegen am Dienstag in Bremen knapp mit 2:3. Nur Topspieler Dimitri Ovtcharov gewinnt seine beiden Einzel. Im Entscheidungsdoppel, erstmals mit Neuzugang André Istrate, verlieren die Fulda und sorgen für eine Niederlage. Bad Homburg unterliegt auch zum Auftakt. 0:3 gegen Düsseldorf. Nun haben beide Teams die Chance auf den ersten Saisonsieg. Fulda ist dabei mit Blick auf den Kader klarer Favorit. Damit viele Leute kommen, lädt der Club alle Kinder und Jugendlichen ein, die im Kreis Fulda in Tischtennisvereinen spielen. Jörn Perske, Fulda.
6: Schönen guten Morgen, jetzt um 8.32 Uhr die Übersicht beim Verkehr. A3 Frankfurt Richtung Würzburg zwischen Stockstadt und Aschaffenburg-Ost, 3 Kilometer stockender Verkehr. A60 Rüsselsheim Richtung Mainz zwischen Rüsselsheim-Mitte und Bischofsheim, 2 Kilometer stockend. Der Grund ist dort ein defekter PKW auf der rechten Spur. Und die A66 Fulda-Frankfurt zwischen Gründerrotenbergen und Langenselbold, 3 Kilometer stockend. Beschilderungsarbeiten laufen dort auf dem linken Fahrstreifen. Kommen Sie gut und sicher an Ihr Ziel und stellen Sie sich darauf ein, dass es heute im Laufe des Tages schon auch noch mal nass werden könnte. Martin Gutt hat die Einzelheiten.
10: Hier in Osthessen ist das heute ein wechselhafter und mittendrin und hinten raus auch mal nasser Tag. Los geht es jetzt mit einer Mixtur aus etwas Sonne und dicken Wolkenfeldern. Diese Wolken werden allmählich immer dicker. Regen ist auch mal ein bisschen dabei, vor allem so um die Mittagszeit in der Rhön. So geht's bei uns wolkig durch den Nachmittag und dann kommen vor allem abends wieder Schauer und Gewitter auf. Punktuell regnet es dann auch mal kräftiger. Bis es soweit ist, wird's bei uns mit 17 bis 21 Grad halbwegs warm.
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6: Jo, alleine heute, denn Simone ist beim Ironman in Leipzig, um da die Sportler von der Bühne aus anzufeuern. Aber ich habe ja Katrin, hallo, guten Morgen.
2: Hallo.
6: Und ich habe ja vor allen Dingen meinen Edelpraktikanten Josef, der es geschafft hat, alle weiblichen Praktikantinnen aus dem Hessischen Rundfunk hier zu hr1 zu seiner Verabschiedung einzuladen.
2: Das Studio ist fast voll.
6: Nun lasst euch mal hören. Hallo.
11: Hallo.
6: Oh, wie schüchtern sie sind, wie süß. Wenn es um die Telefonnummern von den Mädels geht, ist ja ganz anders.

0: So ein schöner 90er-Song ist das von Kolesk. Take me where the sun is shining. 17 Minuten von 9. HR1. Oh mein Gott, Frankfurt ist gestern verzaubert worden beim großen Europa Open Air. Das HR-Sinfonieorchester und unsere Big Band haben gestern 10.000 Menschen beseelt in die Nacht entlassen.
1: Also da geht man mit, absolut. Und das ist das Schöne dann, das macht auch Gänsehaut.
2: Bombastisch. Die Big Band, das Lockere und dann das Sinfonieorchester, sehr schön.
3: Die Stimmung, die Menschen untereinander.
4: Am Fluss zu sitzen, einfach furios.
0: Jetzt ist das Ganze ja kostenlos und natürlich ein wirklich musikalischer Leckerbissen und deswegen dementsprechend begehrt. Die ersten standen wohl schon ab 14 Uhr an, so sehr freuen sich die Leute da jedes Jahr drauf. Sie können sich das aber auch in völliger Ruhe nochmal anschauen in der ARD-Mediathek oder auch über den Morgenticker hier auf hr1.de. Und vielleicht mal so ein kleiner Vorgeschmack von der Big Band, das klang so. Das ist ja meins. Wobei, ehrlich gesagt, das Sinfonieorchester, das hat auch ziemliche Schenkelklopfer abgeliefert.

0: Oh, da geht man einfach mit. Und einen Mann haben wir gestern hier besonders glücklich gemacht in HR1. Das ist der Robert aus Kaufungen in Nordhessen. Dem haben wir was geschenkt, was es nicht zu kaufen gibt. Ein VIP-Platz im extra eingerichteten Bereich für Menschen, die dann da sitzen können, was zu trinken bekommen, was zu essen bekommen. Also ganz ohne Anstehen das Konzert genießen. Und das hat ihm schon gefallen.
1: Schöne 4 Stunden zum Abschalten mal zum aktuellen Weltgeschehen. Vielen Dank an HR1, dass ich dabei sein durfte.
0: Sehr, sehr, sehr gerne. Und bei uns nun ein Werk aus dem Oeuvre von Donna Summer, Köchelverzeichnis 624 in A-Dur.

hier heute in HR1. Nur die Superstars hintereinander. Supertramp, gefolgt von U2, Alanis Morissette und Susanne Schwarzenberger. Also die kommt dann kurz nach 9 nach den Nachrichten. Ich wünsche Ihnen einen schönen Freitag und ein wunderschönes Wochenende. Mein Name ist Tim Frühling. Nächste Woche die Homies Silvia Hohmann und Mathis Hohm. Viel Spaß!

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6: 9 Uhr. Städtetag fordert Umbau der Pflegeversicherung. Wirtschaft drängt Bundesregierung zu Reformen. Feuer im Hürtgenwald in NRW ist komplett gelöscht. Das Wetter Sonne, Wolken und Schauer, 19 bis 25 Grad. Die Nachrichten mit Katrin Austermann. Guten Morgen. Die Bundesregierung plant eine Pflegereform. Jetzt fordert der Deutsche Städtetag, eine Pflegevollversicherung einzuführen. Außerdem sollte der Eigenanteil für Heimbewohner gedeckelt werden. Aus der Nachrichtenredaktion Christiane Rüther.
7: Städtetagspräsident Jung sagte der Neuen Osnabrücker Zeitung, so würden Menschen, die ihr Leben lang hart gearbeitet haben, nicht mehr wegen der Pflegekosten in die Sozialversicherung fallen. Wenn Senioren ihren Heimplatz nicht mehr selbst bezahlen können, müssten die Städte und Gemeinden einspringen, so Jung. In Leipzig zum Beispiel seien die Kosten für die Hilfe zur Pflege innerhalb von 5 Jahren um 300% gestiegen. Bei der Umstellung auf eine Pflegevollversicherung rechnet Jung mit einer Entlastung der kommunalen Haushalte in Milliardenhöhe.
6: Mehrere Großkonzerne und Wirtschaftsverbände fordern die Bundesregierung dazu auf, Reformpläne aus dem Koalitionsvertrag schnell umzusetzen. In einem gemeinsamen Schreiben heißt es, Unternehmen in Deutschland stünden unter großem Druck. Nur mit den Reformen könnten sie wettbewerbsfähig bleiben und Arbeitsplätze sichern. So müssten zum Beispiel Sozialversicherungsbeiträge gesenkt werden. Zu den Unterzeichnern des Briefes gehören unter anderem BMW, Siemens und Südwestmetall. Rund eine Woche haben tausende Feuerwehrleute gekämpft. Jetzt ist der Waldbrand im Hohen Venn in Belgien unter Kontrolle. Und das Feuer im Hürtgenwald in Nordrhein-Westfalen ist komplett gelöscht. Aus der Nachrichtenredaktion Christine Schumann.
8: Der Waldbrand in der Eifel war der bis jetzt größte in Deutschland in diesem Sommer. 1800 Bewohner hatten ihre Häuser verlassen müssen. Inzwischen sind alle wieder zu Hause und die Einsatzkräfte ziehen ab. Nach einer Studie des Potsdamer Klimainstituts müssen wir uns an Brände dieser Größenordnung wohl gewöhnen. Die Forscher sagen sogar, wenn nicht mehr gegen den Klimawandel getan wird, könnte in Europa bis Ende des Jahrhunderts jedes Jahr 3-mal so viel Fläche brennen wie bisher.
6: In Frankfurt hatte am Abend wieder das Europa Open Air des Hessischen Rundfunks und der Europäischen Zentralbank stattgefunden. Rund 10.000 Zuschauer waren dafür direkt zur Weseler Werft gekommen. Viele weitere saßen auf Schiffen im Main und am gegenüberliegenden Ufer. HR-Reporterin Gabi Beck.
9: Minutenlanger Applaus und mehrere Zugaben. Am Ende hielt es keinen auf den mitgebrachten Campingstühlen und Picknickdecken. Glückliche Gesichter auch bei den Musikern, allen voran Dirigent Alain Altinoglu, der das Publikum auf eine musikalische Reise durch Europa mitgenommen hat. Richard Galliano steuerte als Special Guest mit seinem Akkordeon Tango-Klänge bei. Zuvor hatte die HR Big Band eingeheizt mit der Bariton-Legende aus den USA Kurt Elling.
6: Und das steht heute noch an. Im Weltsicherheitsrat gibt es wieder eine Probeabstimmung zu der Frage, wer wird Nachfolger von UN-Generalsekretär Guterres? In Frankfurt stellt die Stadt am Mittag ihre Pläne für mehr Hitzeschutz vor. Es geht dabei auch um Maßnahmen, die kurzfristig helfen könnten. Der DFB-Pokal geht wieder los. Unter anderem spielt die Frankfurter Eintracht gegen den Oberligisten SC St. Tönis. Und auch die Frauenfußball-Bundesliga beginnt wieder. Das waren die Nachrichten.
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10: Wir haben Reifenteile auf der Fahrbahn liegen. Bitte Vorsicht auf der A5 Frankfurt Richtung Kassel. Die Reifenteile liegen zwischen Alsfeld West und Alsfeld Ost. 3 Kilometer stockend heute Morgen auf der A3 Frankfurt Richtung Würzburg zwischen Stockstadt und Aschaffenburg Ost. Dann 3 Kilometer stockend auf der A66 Fulda Richtung Frankfurt zwischen Gründau, Rothenbergen und Langenselbold. Hier laufen Beschilderungsarbeiten auf dem linken Fahrstreifen. Und dann haben wir noch ein defektes Fahrzeug, das steht auf der B43A Hanau Richtung Obertshausen. Die Auffahrt Hanau Hauptbahnhof ist deshalb aktuell gesperrt. Kommen Sie gut durch.
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10: Da haben wir heute alles dabei. Sonne, Regen und Gewitter. Martin Gutt.
2: Heute klemmen sich zeitweise einige dicke Wolken nach Osthessen rein und es wird manchmal bei uns auch nass. Jetzt gibt es erstmal etwas Sonne, ein paar dicke Wolkenfelder und diese Wolken produzieren vereinzelt auch mal ein bisschen Regen, vor allem mittags in der Rhön. Dann geht es bei uns in einen 17 bis 21 Grad warmen Nachmittag, bevor abends und nachts erneut Regen mit Gewittern zu uns kommen. Punktuell schüttet es dann auch. Das tut es auch morgen bei uns am Samstag. Am Sonntag aber gibt es dann wieder mehr Sonne.
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10: Also mein Wecker klingeln, das hat sich heute Morgen irgendwie fröhlich angehört. Ja, könnte dran liegen, dass Freitag ist. Schönen Vormittag wünsche ich Ihnen. Schön, dass Sie dabei sind.
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Also ganz ehrlich, ich liebe ja die Balladen von Bryan Adams, natürlich. Aber noch schöner ist es, finde ich, wenn er rockt.

0: Es kann so schnell gehen, plötzlich ein Schicksalsschlag und sie stehen vor dem Nichts. Wie gut, wenn man da Freunde hat. Eine Mutter und ihre drei Kinder im Main-Taunus-Kreis erleben gerade genau das. Vergangene Woche ist mitten in der Nacht ihr altes Fachwerkhaus abgebrannt in Kelkheim-Münster. Nachbarn hatten die Familie spektakulär mit Leitern aus dem wirklich lichterloh brennenden Haus gerettet. Ja, und jetzt? Jetzt ist alles weg. Aber die Hilfe, die die Familie im Ort erfährt, die ist wirklich überwältigend. Sascha Hahn von der Freiwilligen Feuerwehr dort. Die Kinder haben keine Schulsachen mehr, die haben keine Anziehsachen mehr. Der Mutter fehlen sämtliche Papiere, Versicherungen, nichts ist mehr da. Also wo fängt man da an?
1: Genau, natürlich ist es jetzt aktuell eine Riesenherausforderung. Durch Freunde, Bekannte, Familie wurde jetzt schon mal die Grundausstattung so ein bisschen besorgt. Natürlich fängt es jetzt mit der Unterkunft an, wo die dann bleiben können oder wo man auch langfristig dann wohnen kann, sind wir aktuell auf der Suche.
0: Ja, also da gibt es auch Chatgruppen und E-Mails, da wird halt aufgerufen zu helfen. Deshalb sind ja jetzt auch schon 50.000 Euro an Bargeld zusammengekommen an Spenden innerhalb von 5 Tagen. Das ist eine Wahnsinnssumme. Hat das vielleicht damit zu tun, dass die Mutter der Familie selbst aktives Mitglied der Feuerwehr ist, dass da die Spendenbereitschaft besonders hoch ist?
1: Kann natürlich einen Einfluss haben. Ich glaube aber, dass die Spendenbereitschaft gerade von der Bevölkerung relativ schnell, relativ hoch war. Das heißt, auch die Feuerwehr hat schon nach wenigen Stunden noch morgens Anfragen bekommen, wie man helfen kann. Mhm. Also die Hilfsbereitschaft war innerhalb von der ersten Woche wirklich stärker.
0: Wie ist die Stimmung aktuell bei der Mutter und den Kindern? Wie sind die so drauf? Wie kriegen die ihr neues Leben jetzt ohne alles, Startpunkt Null, wieder in den Griff?
1: Das ist natürlich ein kompletter Neuanfang. Ich habe die Tage mit ihr telefoniert. Sie probiert sich gerade durchzuwühlen, natürlich viel zu klären mit Versicherung und alles, was dazugehört. Das wird ein sehr weiter Weg, aber wir sind gute Hoffnung, dass sie das gut hinbekommen.
0: Eine Frau und ihre drei Kinder in Kelkheim stehen vor dem Nichts, nachdem ihr Haus komplett abgebrannt ist. Sascha Hahn von der Freiwilligen Feuerwehr in Kelkheim-Münster über eine große Hilfswelle, die da gerade anrollt. Herzlichen Dank.
1: Ja, gerne.
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8: Morgens 9:30 in Deutschland.
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8: Das Update jetzt mit Katrin Austermann.
9: Der Deutsche Städtetag fordert eine Vollversicherung für die Pflege. Er sagt, damit wären Menschen bei hohen Pflegekosten besser abgesichert. Außerdem könnten die Kommunen Milliarden sparen. Denn sie müssen bisher einspringen, wenn Heimbewohner die Pflegekosten nicht zahlen können. Gute Nachrichten von 2 Waldbränden. Der bis jetzt größte in Deutschland diesen Sommer, der im Hürtgenwald in NRW, ist komplett gelöscht. Alle evakuierten Menschen konnten wieder nach Hause zurück. Und das Feuer im Hohen Venn in Belgien ist immerhin unter Kontrolle. Der Sicherheitsrat der Vereinten Nationen befasst sich heute mit der Nachfolge von Generalsekretär Guterres. Es ist eine zweite Probeabstimmung geplant. Zum Jahresende scheidet Guterres nach 2 Amtszeiten aus. Und jetzt mehr Aktuelles aus unseren Regionalstudios.
2: Hier ist das Studio Fulda.
10: Gefährliche Situation in der Nacht auf der A7 in Hersfeld-Rotenburg. Ein LKW verliert mitten in der Fahrt seinen Auflieger. Laut Polizei ereignet sich das Ganze um 2:45 zwischen dem Kirchheimer und dem Hattenbacher Dreieck. Der Auflieger bleibt unbeleuchtet hinter einer Kurve stehen. Die Fahrerin eines Kleinbusses sieht das Hindernis, weicht aus. Im Rückspiegel sieht sie allerdings, dass sich ein anderes Fahrzeug von hinten schnell nähert. Um einen Zusammenstoß zu vermeiden, zieht sie nochmal nach links auf die äußerste Spur. Dort fährt ein Klein-LKW. Der Fahrer rechnet nicht mit ihrem Spurwechsel, fährt der Frau hinten rein. Beide Fahrzeuge müssen abgeschleppt werden. Die A7 ist in Richtung Fulda fast 3 Stunden voll gesperrt. Daniel Ketner, Kirchheim.
11: Über 300 Kilometer ist er durch den Main geschwommen. Matthias Alt aus Schlüchtern. Nicht die Lust auf Extreme treibt ihn an, sondern seine komplexe Belastungsstörung. Langstreckenschwimmen heilt seine Psyche, sagt Alt. Nächstes Jahr wartet der Edersee.
12: Ich möchte wissen, wie lange am Stück kann ich wirklich schwimmen? Ich werde im Edersee versuchen, zwischen 24 und 48 Stunden am Stück zu schwimmen. Das heißt, kein physischer Kontakt zum Grund, kein physischer Kontakt zu einem Boot, keine Schwimmhilfen, nur Badehose, Silikonbadekappe und Schwimmbrille und dann einfach schwimmen.
11: Im Sommer nächstes Jahr soll es soweit sein. Thomas Kurella, Schlüchtern.
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8: A3, Frankfurt Richtung Würzburg. Hier haben wir streckenweise stockenden Verkehr zwischen Stockstadt und Aschaffenburg-Ost. Und die A66 Fulda Richtung Frankfurt zwischen Gründau, Rotenbergen und Langselbold. 2 Kilometer stockend. Hier laufen Beschilderungsarbeiten auf dem linken Fahrstreifen. Kommen Sie gut durch.
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8: Wechselhaft sieht's heute aus. Die Aussichten mit Martin Gutt.
13: Die Wolken, die jetzt gerade am Himmel hier über Osthessen hängen, werden so langsam noch ein bisschen dicker. Regen haben sie aber erstmal nur vereinzelt dabei, zum Beispiel mittags und nachmittags in der Rhön. Sonst geht's bei uns einfach nur wolkig durch einen nachher 17 bis 21 Grad warmen Freitag. Im Laufe des Abends breiten sich dann verstärkt Regen und Gewitter bei uns aus. Es schüttet dann auch mal kräftiger. Das tut es bei uns auch morgen so mit 17, 18 Grad. Aber am Sonntag kommt dann wieder mehr die Sonne durch.
8: Schönen Freitag mit Susanne Schwarzenberger. Und damit sie mir gar nicht erst ins erste Vormittagstief rutschen, voll der Energiekracher jetzt mit Elton John.

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1: Das ist einfach gute Musik, die wir hier spielen in HR1. Und ich finde es ja auch immer besonders schön, wenn wir die Geschichten hinter den Songs für Sie haben. Bei dieser hier ist es so, da gibt es ein Drehbuch, da gibt es einen Song von Tom Waits und einen Rückzieher. Das sind die Zutaten für diesen Mega-Hit von Bon Jovi. Gleich spielen wir den ganzen Song voll aus, aber erstmal die Geschichte zum Song.
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3: Jon Bon Jovi freut sich in den frühen 90ern über besondere Post. Ein dickes Drehbuch. Denn er ist im Gespräch als Komponist der Filmmusik dazu. Jon mag den Titel. Romeo is Bleeding soll der Thriller heißen. Wie ein altes Lied von Tom Waits.
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3: Und Jon ist ein großer Waits-Fan. Passt also. Vom Drehbuch ist er noch mehr angetan. Die Geschichte inspiriert ihn. Also sagt er zu und legt los. This Romeo is bleeding, but you can't see his blood, textet er. Schnell fällt ihm noch das Motiv I will love you, baby, always ein. Daraus zaubert er eine Powerballade. Als die fast fertig ist, sieht Jon eine Rohfassung des Films und ist entsetzt. Das Werk über einen korrupten Polizisten ist total überzeichnet und ganz anders als gedacht. Frustriert zieht Jon die Reißleine und verzichtet auf die Mitarbeit. Das Lied landet in der Schublade. Ein Jahr später entdeckt es sein Manager und überzeugt Bon Jovi, es doch aufzunehmen. Für das erste Best-of-Album von Bon Jovi wäre was Neues doch schick. So landet das Lied 1994 auf dem Greatest-Hits-Album Crossroads. Der verhinderte Filmsong wird am Ende sogar Bon Jovis größter Hit überhaupt in England. Platz 2 für Always.
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1: 10 Uhr. Neue Werkstatt der HLB in Butzbach geht in Betrieb. Städtetag fordert Umbau der Pflegeversicherung. Erste Runde im DFB-Pokal startet. Das Wetter: Sonne, Wolken und Schauer, 19 bis 25 Grad. Die Nachrichten mit Katrin Austermann. In Butzbach im Wetteraukreis wird gleich die neue Instandhaltungsanlage der Hessischen Landesbahn offiziell eröffnet. Es ist eine der größten und modernsten in Hessen. Künftig werden hier die Regionalbahnen der HLB repariert und gewartet. HR-Reporterin Anne-Kathrin Hochstrat.
2: Auf 73.000 Quadratmetern ist eine große Anlage mit Gleisen, Werkstatthallen und Waschanlage entstanden. Die Hessische Landesbahn hatte bereits Werkstätten, auch in Butzbach. Doch die haben nach Angaben des Geschäftsführers Veit Salzmann nicht mehr ausgereicht. In den neuen Werkstätten können die Mitarbeiterinnen und Mitarbeiter jetzt mehrere Züge gleichzeitig reparieren und auch inspizieren. Auch Anfragen von anderen Bahnunternehmen gibt es schon.
1: Reformpläne aus dem Koalitionsvertrag müssten schnell umgesetzt werden. Das fordern mehrere Großkonzerne und Wirtschaftsverbände in einem gemeinsamen Schreiben an die Bundesregierung. Unter anderem BMW, Siemens und Südwestmetall verlangen zum Beispiel, Sozialversicherungsbeiträge zu senken. ARD-Korrespondentin Christina Nagel.
3: Unternehmen in Deutschland, heißt es in dem Schreiben, aus dem die Mediengruppe Bayern zitiert, stünden unter erheblichem Druck. Wegen hoher Energiekosten, aber auch, weil die Beitragsbelastungen durch die Sozialversicherungen mit über 42% zu hoch seien. Reformen sind aus Sicht der Wirtschaftsvertreter entscheidend dafür, ob Unternehmen Standorte und damit auch Arbeitsplätze erhalten können.
1: Der Deutsche Städtetag fordert, dass die Pflegeversicherung zu einer Vollversicherung umgebaut wird. Präsident Jung sagte der Neuen Osnabrücker Zeitung, so würden Menschen nicht mehr wegen der Pflegekosten in die Sozialhilfe fallen. Er forderte auch, den Eigenanteil der Heimbewohner zu deckeln. Die Kommunen würden durch eine Vollversicherung um Milliarden entlastet, denn sie müssten einspringen, wenn Senioren die Heimplätze nicht mehr selbst zahlen könnten. Hochhausbrand in Kassel. Wie die Feuerwehr meldet, ist das Feuer spätabends im 9. Stock ausgebrochen. Warum, ist noch unklar. Die Bewohner der oberen Stockwerke konnten nicht aus dem Haus flüchten, weil ihnen die Flammen den Weg im Treppenhaus abschnitten. Das Feuer wurde von den Einsatzkräften aber schnell gelöscht. Verletzt wurde niemand. Die Fußballfans in Deutschland freuen sich, die Saison geht langsam wieder los. Heute startet der DFB-Pokal. Zum Auftakt muss ab 18 Uhr unter anderem Eintracht Frankfurt beim SC St. Tönis aus der Oberliga antreten. HR-Sportreporter Philipp Hofmeister.
4: Die besorgniserregende 0:7 Klatsche beim FC Brentford am letzten Wochenende hat Spuren hinterlassen. Eintracht-Trainer Adi Hütte hat die kollektiv misslungene Generalprobe intensiv aufgearbeitet und klare Worte an die Mannschaft gerichtet. Sollten die heute umgehend umgesetzt werden, dann dürfte die Einstiegshürde St. Tönis kein Problem sein. Für den Fünftligisten vom Niederrhein, der eigens nach Krefeld umzieht, ist es das größte Spiel der Clubgeschichte.
1: Das waren die Nachrichten.
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2: Haben wir auch lange nicht gehabt. Ein Netz liegt auf der Autobahn, auf der A66. Frankfurt Richtung Wiesbaden liegt es zwischen Wiesbaden-Biebrich und Schiersteiner Kreuz. Bitte vorsichtig fahren, dass sich da keiner drin verfängt. 5 Kilometer stockender Verkehr heute Morgen auf der A3 Frankfurt Richtung Würzburg zwischen Stockstadt und Aschaffenburg-Ost. 2 Kilometer stockend auf der A4 Kirchheimer Dreieck Richtung Erfurt zwischen Bad Hersfeld und Friedewald. A66 Fulda Richtung Frankfurt zwischen Gründau-Rotenbergen und Langenselbold stockt wegen Beschilderungsarbeiten auf dem linken Fahrstreifen. Und gerade kommt eine Warnmeldung rein für die A44 Dortmund Richtung Kassel. Hier hat es einen Unfall gegeben zwischen Zierenberg und Kassel-Bad Wilhelmshöhe auf dem linken Fahrstreifen. Die Unfallstelle ist noch nicht gesichert. Bitte Vorsicht.
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2: Ja, ich kann mich gar nicht entscheiden. Sonnencreme oder Regenschirm? Vermutlich beides heute. Martin Gutt mit den Aussichten.
5: Dicke Wolken, etwas Sonne und nachher 17 bis 21 Grad. Das ist der Gang beim Wetter hier in Osthessen. Regen fällt zunächst vereinzelt, zum Beispiel in der Rhön. Sonst geht's einfach nur bewölkt durch den Tag, bevor sich dann im Laufe des Abends mehr Regen- und Gewitterwolken breit machen. Dann schüttet es auch mal und das wiederholt sich hier zwischen dem Knüll und dem Distelrasen auch morgen. Bis zum Sonntag verziehen sich die Schauer wieder und dann scheint bei knappen 20 Grad wieder mehr die Sonne.
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2: Endlich Freitag. Und wenn Sie gerade unterwegs sind, Mucke laut, Fenster runter und die Sorgen einfach mal rausfliegen lassen. Bye, bye.

coole Playlist heute in HR1. Und jetzt Eddie Money. Ich finde, der bringt immer total Spritzigkeit rein und ja, also ich kann das ganz gut gebrauchen heute Vormittag, Sie vielleicht auch.

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3: Wir haben es gleich 10:30.
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3: Mit Katrin Austermann.
5: In Butzbach in der Wetterau hat die Hessische Landesbahn eine neue große Werkstattanlage. Sie gilt als eine der größten ihrer Art und ist in etwas mehr als 2 Jahren entstanden. Die Kosten rund 120 Millionen Euro. Dort arbeiten rund 100 Menschen. Mehrere Großkonzerne und Wirtschaftsverbände fordern, dass die Bundesregierung Reformpläne aus dem Koalitionsvertrag schnell umsetzt. In einem gemeinsamen Schreiben heißt es, Unternehmen in Deutschland stünden unter großem Druck. Nur mit den Reformen könnten sie wettbewerbsfähig bleiben und Arbeitsplätze sichern. Pflege könnte künftig komplett abgesichert sein, denn der Deutsche Städtetag fordert eine Pflegevollversicherung einzuführen. Damit könnten die Kommunen Milliarden sparen und die Menschen hätten auch mehr Sicherheit. Außerdem sollte der Eigenanteil für Heimbewohner gedeckelt werden. Im Rhein-Main-Gebiet ist über das Wochenende wieder die Mainbrücke auf der A671 gesperrt, von Hochheim nach Gustavsburg. Autofahrer müssen sich deshalb auf Umleitungen einstellen. Grund sind Bauarbeiten. Das waren die hr1-Nachrichten.
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3: Es stockt auf der A3 Frankfurt Richtung Würzburg zwischen Stockstadt und Aschaffenburg-Ost auf 5 Kilometer Länge. 2 Kilometer stockend auf der A4 Kirchheimer Dreieck Richtung Erfurt zwischen Bad Hersfeld und Friedewald. Dann nochmal stockender Verkehr auf der A7 Fulda Richtung Kassel zwischen Hattenbacher Dreieck und Kirchheimer Dreieck. Und die A44 Dortmund Richtung Kassel zwischen Zierenberg und Kassel-Bad Wilhelmshöhe stockt der Verkehr nach einem Unfall mit 3 Fahrzeugen auf dem linken Fahrstreifen. Allen unterwegs gute Fahrt.
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3: Da haben wir alles dabei heute. Die Aussichten mit Martin Gutt.
6: Die Wolken, die jetzt gerade am Himmel hier über Osthessen hängen, werden so langsam noch ein bisschen dicker. Regen haben sie aber erstmal nur vereinzelt dabei, zum Beispiel mittags und nachmittags in der Rhön. Sonst geht's bei uns einfach nur wolkig durch einen nachher 17 bis 21 Grad warmen Freitag. Im Laufe des Abends breiten sich dann verstärkt Regen und Gewitter bei uns aus. Es schüttet dann auch mal kräftiger. Das tut es bei uns auch morgen so mit 17, 18 Grad. Aber am Sonntag kommt dann wieder mehr die Sonne durch.
3: Hallo zusammen. Freitagvormittag mit hr1. Ich bin Susanne Schwarzenberger.

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0: Haufenweise alte Romane, zerfleddert und zigmal gelesen. Haufenweise alte Kochbücher. Haben Sie sowas auch bei sich im Keller rumliegen und wissen einfach nicht, wohin damit? Tipp, fragen Sie mal nach im nächstbesten Antiquariat. Die brauchen, glaube ich, gerade sehr viel Nachschub. Der Grund, KI-Konzerne aus dem Ausland kaufen online massenweise Antiquariate leer bei uns. Sie trainieren damit nämlich ihre KI. Buchautorinnen und Autoren haben finanziell gar nichts davon und finden das doof, aber in Antiquariaten, da klingeln die Kassen. Aus Kassel, unsere HR-Reporterin Sina Philips.
1: In seinen 46 Jahren als Buchantiquar hat Winfried Jenior aus Kassel schon fast alles gesehen. Doch dann ist da dieser Kunde gekommen, eine in Kanada registrierte Firma. Die hat kreuz und quer bestellt, zählt seine Mitarbeiterin auf.
2: Kunst in der Öffentlichkeit, Anarchismus und Sozialismus, Hamburg Ahoi, auch die peruanische Kunst des Kochens. Sportförderunterricht, Schulsonderturnen.
1: Winfried Jenior tauscht sich mit Kollegen aus. Einige haben genau das erlebt, was bei ihm passiert ist. Nachts trudeln plötzlich zahlreiche Bestellungen einer Firma aus Kanada ein.
3: Und wir haben erst vermutet, dass die Bücher einscannen und dann Kopien verkaufen. Aber dann hörte man immer mehr, dass die wohl die KI damit füttern und trainieren.
1: Je mehr Bücher eingescannt werden, desto schlauer sollen die künstlichen Intelligenzen werden. So der Plan. Eine Vorgehensweise, die unter anderem den Börsenverein des Deutschen Buchhandels alarmiert. Dessen Sprecher Thomas Koch kritisiert, dass Werke zwar verwendet, Autoren aber keinen Cent dafür sehen würden.
4: Das sind milliardenschwere Konzerne und dass die kostenlos diese Bücher einfach abgreifen, um ihre Produkte zu trainieren, ist ein Unding. Das kann nicht sein und verstößt für uns einfach gegen das Urheberrecht und gefährdet geistiges Eigentum.
1: Das mit dem Urheberrecht gestalte sich nicht ganz so einfach, sagt die Kasseler Rechtsanwältin Caroline Lüttke. Vor allem bei alten Büchern.
5: Wenn ein Urheber verstorben ist und zwar 70 Jahre nach Erschaffung des Werkes, dann ist grundsätzlich das Buch vom Urheberrecht gemeinfrei. Das heißt, ich kann auch den Inhalt nutzen.
1: Auch wenn es Winfried Jenior nicht gefällt, was mit den Büchern passiert. Durch die Bestellungen aus Übersee verlassen Ladenhüter sein Antiquariat.
3: Es sind nämlich wirklich keine wertvollen alten Bücher gewesen, sondern Sachbücher aus den 70er, 80er Jahren vorwiegend, die wir schon lange hier stehen haben und die irgendwann vielleicht sogar von uns aussortiert worden wären.
1: Trotzdem wäre es ihm am liebsten, dass Menschen seine Bücher lesen und nicht eine KI.

0: Na, so klappt das doch super mit dem Freitagvormittag.
1: Und jetzt eine ganz große emotionale Nummer von Phil Collins. So schön.
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6: 11 Uhr. Ausgaben für Sozialhilfe sind gestiegen. HLB eröffnet große Werkstattanlage in Butzbach. Polizei schließt Brandstiftung in Kassel nicht aus. Das Wetter: Sonne, Wolken und Schauer, 19 bis 25 Grad. Die Nachrichten mit Katrin Austermann. 21,5 Milliarden Euro. So viel hat Deutschland im vergangenen Jahr für Sozialhilfe ausgegeben. Wie das Statistische Bundesamt in Wiesbaden meldet, ist das ein Anstieg um 6% im Vergleich zu 2024. HR-Reporter Alexander Schmidt.
7: Allein für die Pflege stiegen die Hilfen um mehr als 13% auf 6 Milliarden Euro. Der Anteil der Pflege an den gesamten Sozialhilfeausgaben wuchs damit das dritte Jahr in Folge und macht inzwischen fast 28% aus. Dagegen legt der größte Posten in der Sozialhilfe, die Grundsicherung im Alter und bei Erwerbsminderung, nur um fast 3% auf knapp 12 Milliarden Euro zu. Grund dafür ist, dass die Regelsätze für den Lebensunterhalt zu Beginn des vergangenen Jahres nicht erhöht worden seien.
6: Reformpläne schnell umsetzen, darauf drängen mehrere Großkonzerne und Wirtschaftsverbände. In einem gemeinsamen Brief an die Bundesregierung schreiben unter anderem BMW, Siemens und Südwestmetall, nur mit den Reformen könnten die Unternehmen in Deutschland wettbewerbsfähig bleiben und Arbeitsplätze sichern. Nach Angaben von Kanzleramtschefin Warken unterstützt die Regierung diese Forderungen. Im ZDF sagte Warken:
8: Das sehen wir ganz genauso, nur da lässt sich nicht ganz einfach der Schalter umlegen. Das sind große Reformpakete, die jetzt beschlossen werden müssen. Das kommt aber dann auch zu, sage ich mal, Einschnitten bei den Bürgerinnen und Bürgern. Das sind alles keine beliebten Projekte. Sie sind aber notwendig. Sie sind teilweise angestoßen und jetzt müssen wir sie zu Ende bringen.
6: Nach dem Feuer in einem Hochhaus in Kassel schließt die Polizei Brandstiftung nicht aus. Ein Kinderwagen und andere abgestellte Gegenstände im Flur im 9. Stock hatten gebrannt. Die Bewohner aus den oberen Stockwerken konnten nicht flüchten, weil ihnen die Flammen den Weg im Treppenhaus abschnitten. Das Feuer konnte aber schnell gelöscht werden. 3 Menschen kamen ins Krankenhaus, weil sie giftigen Rauch eingeatmet hatten. In Butzbach in der Wetterau hat die Hessische Landesbahn jetzt eine neue große Werkstattanlage. Sie gilt als eine der größten ihrer Art und ist in etwas mehr als 2 Jahren entstanden. Die Kosten rund 120 Millionen Euro. Hier können jetzt auf 73.000 Quadratmetern die Regionalbahnen der HLB repariert und gewartet werden von rund 100 Mitarbeitern. Im Fußball geht heute Abend nicht nur der DFB-Pokal der Männer wieder los, auch die Bundesliga der Frauen startet in die neue Saison. Zum Auftakt sind die Meisterinnen von Bayern München bei Union Berlin zu Gast. ARD-Sportreporter Christopher Klein.
9: Der FC Bayern München ist auch in dieser Saison Top-Favorit Nummer 1. Obwohl wichtige Spielerinnen wie Julia Gwinn oder Lena Oberdorf nach Verletzungen erst auf dem Weg zurück sind, ist der Bayern-Kader der mit Abstand stärkste in der Liga. Der VfL Wolfsburg strebt in seiner ersten Saison ohne Verein Ikone Alexandra Popp erneut die Champions League-Qualifikation an. Ebenfalls internationale Ambitionen haben vor allem Leverkusen und Frankfurt, wobei die Eintracht einen großen Kaderumbau zu meistern hat.
6: Das waren die Nachrichten.
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10: Wir haben einen defekten Laster auf der A7 stehen, Kassel Richtung Fulda. Zwischen Homberg-Efze und Bad Hersfeld steht er auf dem rechten Fahrstreifen. Hier bitte vorsichtig fahren. Ein totes Tier liegt auf der A49 Kassel Richtung Gießen zwischen Schwalmstadt und Neustadt auf dem linken Fahrstreifen. Und dann haben wir noch einen Blumenkübel, der ist verloren gegangen auf der A661 Oberursel Richtung Egelsbach zwischen Oberursel Nord und Oberursel. Bitte auch vorsichtig fahren. 4 Kilometer Stau heute Vormittag auf der A3 Würzburg Richtung Frankfurt zwischen Hanau und Offenbacher Kreuz. Ein Unfall hier auf dem linken Fahrstreifen. 2 Kilometer stockend auf der A3 Frankfurt Richtung Köln zwischen Kelsterbach und Mönchhof-Dreieck. Dann die A3 Frankfurt Richtung Würzburg zwischen Aschaffenburg und Bessenbach-Waldaschaff in beiden Richtungen stockt streckenweise. Und die A7 Fulda Richtung Kassel zwischen Hattenbacher Dreieck und Kirchheimer Dreieck auch 2 Kilometer stockender Verkehr.
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10: Die Aussichten hat Martin Gutt.
2: Dicke Wolken, etwas Sonne und nachher 17 bis 21 Grad. Das ist der Gang beim Wetter hier in Osthessen. Regen fällt zunächst vereinzelt, zum Beispiel in der Rhön. Sonst geht's einfach nur bewölkt durch den Tag, bevor sich dann im Laufe des Abends mehr Regen- und Gewitterwolken breitmachen. Dann schüttet es auch mal und das wiederholt sich hier zwischen dem Knüll und dem Distelrasen auch morgen. Bis zum Sonntag verziehen sich die Schauer wieder und dann scheint bei knappen 20 Grad wieder mehr die Sonne.
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10: Jetzt maximales Drama mit Queen. Ich finde das den Hammer, wenn Freddie Mercury singt. Da ist dann immer Emotion drin, ohne Ende.

Freitagvormittag, 11:12. Und die gute Cher soll ja nach den ersten Aufnahmen von diesem Song hier gesagt haben, das ist der allerdümmste Song, den ich je gehört habe. Ja, macht ja nichts. Am Ende wird's einer ihrer größten Hits.

0: Fußball, das sind wir.
1: Und Ereleta Mehmeti, die macht uns jetzt richtig Lust auf den Start der Bundesliga am Wochenende. Sie spielt für die Eintracht Frauen und sie hatte uns ja diese Woche besucht in HR1 am Morgen bei Tim Frühling. Und beide kommen aus Schwaben und Ereleta hat zugegeben, bei ihr merkt man es manchmal auch sehr.
2: Also, die Schwäbin kommt raus, weil ich super geizig bin. Da muss ich schon zugeben, also da bin ich schon geizig, wenn es um egal welche Sachen geht. Also da drehe ich jeden Cent um.
1: Ja, und als Jugendliche, da hatte Ereleta Mehmeti für Deutschland gespielt. Inzwischen läuft sie aber für das Nationalteam vom Kosovo auf. Und Tim hat sie gefragt, warum das eigentlich?
2: Ja, also die kosovarische Nationalmannschaft gab es erst seit 2016 und ich habe ja davor schon für Deutschland gespielt und ja, dann war ich raus aus der Jugend und dann hat mich der Kosovo angefragt und meinte, ob ich mir das nur mal anschauen möchte und ich war eigentlich, hatte das gar nicht auf dem Schirm, also ich dachte mir so, ja okay, mal anschauen, kann man ruhig mal machen und dann war das am Ende aber eine Herzensentscheidung, weil dort habe ich mich dann einfach gefühlt, als wäre ich in der Heimat, als wäre ich nach Hause gekommen. Dann sieht man so ein bisschen nicht auf den Erfolg und ja, was man alles erreichen kann, sondern auf andere Sachen, wie man den Frauenfußball in Kosovo voranbringen kann. Und das war dann sozusagen eher mein Ziel.
1: Ja, aber morgen kickt Ereleta Mehmeti dann für uns in Hessen beim Bundesliga-Auftakt der Eintracht gegen die Frauen vom 1. FC Köln. Es geht los um 12 Uhr im Stadion am Brentano-Park. Und wer weiß, vielleicht hören wir dann ja auch wieder so einen Kommentar aus dem Stadion.
3: 2:0 für Frankfurt durch Ereleta Mehmeti.
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8: Wir haben es genau 11:30 Uhr.
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8: Mit Katrin Austermann.
9: Die Ausgaben für Sozialhilfe sind im vergangenen Jahr deutlich gestiegen. Sie legten im Vergleich zum Vorjahr um mehr als 6% zu, auf 21,5 Milliarden Euro, sagt das Statistische Bundesamt in Wiesbaden. Grund seien die explodierenden Kosten in der Pflege. In Butzbach in der Wetterau hat die Hessische Landesbahn jetzt eine neue große Werkstattanlage. Sie gilt als eine der größten ihrer Art und ist in etwas mehr als 2 Jahren entstanden. Die Kosten rund 120 Millionen Euro. Dort arbeiten rund 100 Menschen. War es Brandstiftung? Das wird jetzt überprüft, sagt die Polizei in Kassel nach dem Feuer in einem Hochhaus gestern Abend. Ein Kinderwagen und andere Gegenstände hatten dort gebrannt. Die Flammen waren allerdings schnell gelöscht. 3 Menschen kamen mit Rauchvergiftung ins Krankenhaus. Erste Runde im DFB-Pokal. Zum Auftakt spielt unter anderem die Frankfurter Eintracht gegen den Oberligisten SC St. Tönis. Und auch die Frauenfußball-Bundesliga beginnt wieder. Das waren die hr1-Nachrichten.
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8: Achtung, ein Reifen liegt auf der B455 Königstein Richtung Mainz-Kastell. Bitte ganz besonders vorsichtig fahren zwischen Erbenheim und der A66 Anschlussstelle Wiesbaden-Erbenheim. Ein Unfall auf der A3 Würzburg Richtung Frankfurt zwischen Hanau und Offenbacher Kreuz ist der passiert auf dem linken Fahrstreifen. Zurzeit 4 Kilometer Stau hier. Es stockt auf der A3 Frankfurt Richtung Köln zwischen Kelsterbach und Mönchhof-Dreieck auf 2 Kilometer Länge. Auch stockender Verkehr auf der A3 Frankfurt Richtung Würzburg zwischen Aschaffenburg und Bessenbach-Balderschaff in beiden Richtungen streckenweise stockend. Und die A7 Fulda Richtung Kassel, 3 Kilometer Stau und stockend hier zwischen Hattenbacher Dreieck und Kirchheimer Dreieck. Kommen Sie gut durch.
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8: Es ist heute wechselhaft. Die Aussichten mit Martin Gutt.
10: Die Wolken, die jetzt gerade am Himmel hier über Osthessen hängen, werden so langsam noch ein bisschen dicker. Regen haben sie aber erstmal nur vereinzelt dabei, zum Beispiel mittags und nachmittags in der Rhön. Sonst geht's bei uns einfach nur wolkig durch einen nachher 17 bis 21 Grad warmen Freitag. Im Laufe des Abends breiten sich dann verstärkt Regen und Gewitter bei uns aus. Es schüttet dann auch mal kräftiger. Das tut es bei uns auch morgen so mit 17, 18 Grad. Aber am Sonntag kommt dann wieder mehr die Sonne durch.
8: Und damit hallo zusammen. Ich bin Susanne Schwarzenberger. Wir sind hr1.

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0: Also ich glaube, es gibt niemanden auf der Welt, der diesen Traum nicht träumt. Plötzlich unermesslich reich sein. Ja, und dann passiert ihnen das. Sie finden tatsächlich einen millionenschweren Goldschatz. Was für eine Gewissensfrage. Behalten oder brav bei der Polizei abgeben? Kobe Phillips ist erst 18, er ist Student und er hat alles richtig gemacht. Alle reden jetzt in Belgien über den Helden von Dendermonde. Er hat da als Bauarbeiter gejobbt in den Ferien und hat in einem Keller Goldbarren und Münzen gefunden von Wahnsinnswert, eingemauert in der Wand. Die große Frage, wem gehört denn jetzt der Schatz? Die Belgien-Korrespondentin Sabina Fritz.
1: Das Gold ist nicht mehr in Dendermonde. Der Polizeichef hat das gleich, nachdem er von dem Fall erfahren hat, in so einem Zivilauto, also wirklich eine krasse Aktion, nach Brüssel bringen lassen. Weil er hat auch gedacht, also Gold im Wert von 10 Millionen Euro, die wollte der wahrscheinlich auch nicht auf seiner Polizeidienststelle haben. Also das Geld ist jetzt in Brüssel. Und ja, jetzt wird einfach untersucht und ermittelt, wem gehört das, wie kam das dahin. Und es gibt jetzt schon ganz viele E-Mails aus der ganzen Welt, die sagen, ja, mein Großvater hat da auch schon mal gearbeitet oder ich habe das Gold auch schon mal da versteckt. Also da wird jetzt ermittelt, wo kommt das Gold her. Und wenn man wirklich sagt, ne, ich habe Erben in Dendermonde, dann braucht man wirklich einen guten Anwalt und dass man das wirklich dann nachweisen kann.
0: Tja, und wie geht's jetzt weiter, wenn sich da so viele um den Schatz bewerben?
1: Wenn innerhalb der nächsten 5 Jahren es keinen rechtmäßigen Besitzer gibt, dann wird Folgendes passieren. Also die eine Hälfte des Goldes, das kriegt eine Wohltätigkeitsorganisation, der nämlich jetzt dieses Haus gehört. Die zweite Hälfte, laut belgischem Recht, würde dem Finder gehören. Und damit kommt jetzt wieder der junge Bauarbeiter Kobe Phillips ins Spiel, der das gefunden hat. Vielleicht in 5 Jahren kriegt er dann doch noch Millionen für seinen ehrlichen Fund.
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Tja, manchmal reicht ein einziger Song, um ein Leben lang berühmt zu sein. Für Marcone ist es diese wunderschöne Nummer hier.

Ja, so langsam cruisen wir in Richtung Mittagspause um 12:05. Bis zu den Nachrichten habe ich noch die Pretenders für Sie. Mit der bezaubernden Chrissy Hind am Mikro. Ich bin Susanne Schwarzenberger und nach 12 in HR1 am Mittag alles Wichtige mit Katharina Lenz. Haben Sie einen großartigen Tag und ein noch viel besseres Wochenende.

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6: 12 Uhr. Ausgaben für Sozialhilfe sind gestiegen. Auto fährt in Hofgeismarer Fußgängerzone gegen Hauswand. Neue Saison der Frauenfußball-Bundesliga beginnt. Und das Wetter mal Sonne, mal Wolken, später auch Regen bis 24 Grad. Mein Name ist Markus Schuhl. 21,5 Milliarden Euro. So viel hat Deutschland im vergangenen Jahr für Sozialhilfe ausgegeben. Wie das Statistische Bundesamt in Wiesbaden meldet, ist das ein Anstieg um 6% im Vergleich zu 2024. HR-Reporter Alexander Schmidt.
7: Allein für die Pflege stiegen die Hilfen um mehr als 13% auf 6 Milliarden Euro. Der Anteil der Pflege an den gesamten Sozialhilfeausgaben wuchs damit das dritte Jahr in Folge und macht inzwischen fast 28% aus. Dagegen legt der größte Posten in der Sozialhilfe, die Grundsicherung im Alter und bei Erwerbsminderung, nur um fast 3% auf knapp 12 Milliarden Euro zu. Grund dafür ist, dass die Regelsätze für den Lebensunterhalt zu Beginn des vergangenen Jahres nicht erhöht worden sein.
6: Autofahrer fährt in Kaufhaus in Hofgeismar. Die Polizei im Landkreis Kassel meldet, dass das Auto vorher mit hoher Geschwindigkeit durch die Fußgängerzone gefahren ist. Mindestens ein Mensch wurde verletzt. Der Autofahrer soll auch verletzt sein. Augenzeugen berichten, der Mann habe medizinische Probleme gehabt. Reformpläne schnell umsetzen. Darauf drängen mehrere Großkonzerne und Wirtschaftsverbände. In einem gemeinsamen Brief an die Bundesregierung schreiben unter anderem BMW, Siemens und Südwestmetall, nur mit den Reformen könnten die Unternehmen in Deutschland wettbewerbsfähig bleiben und Arbeitsplätze sichern. Nach Angaben von Kanzleramtschefin Waken unterstützt die Regierung diese Forderungen. Im ZDF sagte Waken:
8: Das sehen wir ganz genauso, nur da lässt sich nicht ganz einfach der Schalter umlegen. Das sind große Reformpakete, die jetzt beschlossen werden müssen. Das kommt aber dann auch zu, sage ich mal, Einschnitten bei den Bürgerinnen und Bürgern. Das sind alles keine beliebten Projekte, sie sind aber notwendig. Sie sind teilweise angestoßen und jetzt müssen wir sie zu Ende bringen.
6: Anfang der Woche hatte die Bundesregierung vor einem Mangel an Arbeitskräften in der Zukunft gewarnt. Jetzt nennt das Institut der Deutschen Wirtschaft, IW, konkrete Zahlen. Demnach wird es im Jahr 2045 deutschlandweit 17% weniger Erwerbstätige geben als heute. In Ostdeutschland sogar mehr als 22% weniger. Spürbar werde das vor allem in Bereichen, die sich nicht automatisieren lassen, wie der Pflege, dem Handwerk oder der Medizin. Helfen könne dagegen nur Zuwanderung. Im Fußball geht heute Abend nicht nur der DFB-Pokal der Männer wieder los, auch die Bundesliga der Frauen startet in die neue Saison. Zum Auftakt sind die Meisterinnen von Bayern München bei Union Berlin zu Gast. ARD-Sportreporter Christopher Klein.
9: Der FC Bayern München ist auch in dieser Saison Top-Favorit Nummer 1. Obwohl wichtige Spielerinnen wie Julia Gwinn oder Lena Oberdorf nach Verletzungen erst auf dem Weg zurück sind, ist der Bayern-Kader der mit Abstand stärkste in der Liga. Der VfL Wolfsburg strebt in seiner ersten Saison ohne Vereinsikone Alexandra Popp erneut die Champions-League-Qualifikation an. Ebenfalls internationale Ambitionen haben vor allem Leverkusen und Frankfurt, wobei die Eintracht einen großen Kaderumbau zu meistern hat.
6: Das waren die Nachrichten.
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10: Vorsicht auf der B49, Gießen Richtung Limburg. Zwischen Lönnberg und Mehrenberg West, da gibt es eine ungesicherte Unfallstelle auf dem rechten Fahrstreifen. Dann haben wir die A3, Frankfurt Richtung Würzburg. Zwischen Aschaffenburg und Bessenbach-Wald-Aschaff in beiden Richtungen streckenweise Stau und stockender Verkehr. Und die A7, Fulda Richtung Kassel, zwischen dem Hattenbacher Dreieck und dem Kirchheimer Dreieck. 3 Kilometer Stau und stockender Verkehr.
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10: Neben einigen Wolken scheint heute immer wieder die Sonne. Sonne. Ab Nachmittag sind im Süden dann auch Schauer oder Gewitter dabei. Dabei kann es auch kräftig regnen. Heute bis 25 Grad. Morgen geht es dann wechselhaft weiter mit Sonne, mit dichten Wolken, Schauern und Gewittern. Ist wirklich alles dabei. Am Sonntag, da bleibt es trocken mit einem Wechsel aus Sonne und Wolken bei Höchstwerten zwischen 18 und 24 Grad.
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10: Und wir gehen rein, ne? Noch nicht ganz ins Wochenende, aber schon mal in den Freitagmittag. Und das ist doch auch was. Mit Rod Stewart jetzt und Baby Jane.
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Status Quo mit ihrer Hymne Rockin' All Over the World. Und jetzt übernehmen The Cars. Eine der ersten Bands, die Gitarren und Synthes gemixt hat. Und das klingt einfach nur stark. Hier sind sie mit Magic in HR1.

0: hier in HR1. Nach dem Match so ein Bierchen oder ein Aperol im Vereinshaus geht schon ganz gut, ne? Aber nicht beim Tennisclub Gießen, denn die neuen Pächter des Clubhauses, die Eheleute Bayran, die dort ein anatolisches Restaurant betreiben, die sagen, Alkohol passt nicht ins Konzept unseres Lokals. Und das sorgt jetzt für ordentlich Aufruhr neben dem Platz. Der Tennisclub, der hat mit einem Eilantrag versucht, den Alkoholausschank zu erzwingen. Das Oberlandesgericht Frankfurt hat sich heute damit beschäftigt und HR-Reporter Jan-Christoph Scholz war für uns dabei. Sag mal, was hat das Gericht denn heute gesagt?
1: Also die Richterin hat gleich zu Beginn gesagt, es gibt hier

0: Richter, der entscheidet nicht in dem Fall, also der sagt nicht, wer gewinnt oder wer verliert, sondern er hilft den beiden Streitparteien. Das sind also speziell ausgebildete Richter, die helfen, dass sich alle an einen Tisch setzen und sich zuhören. Am Ende versucht der Güterichter auch, eine Lösung zu finden, mit der im Idealfall beide Seiten zufrieden sind. Gerade wenn sich die Streitenden auch später noch miteinander auskommen müssen, dann ist das oft die bessere Lösung. Und ob das jetzt am Ende hier klappt, zwischen dem Kennis Club in Gießen und den Pächtern, das wird sich zeigen.
1: Wie reagieren denn da die Beteiligten jetzt drauf?
0: Ja, also vor allem der Anwalt vom Tennisclub, der hat sich da anfangs sehr gegen gesträubt, hat immer wieder gesagt, ja, die einfachste Lösung wäre, wenn die Pächter einfach Alkohol ausschenken. Doch die Richterin meinte, ja, so kommt man nicht irgendwie weiter und hat nochmal an die Vernunft appelliert. Und am Ende meinte auch der Anwalt vom Tennisclub, man könne dem Ganzen mal eine Chance geben. Und die Pächter, die waren sowieso von Anfang an für so eine Lösung. Und sie hoffen, dass der Streit jetzt endlich vorbei ist. Und ob, wie gesagt, die Gespräche beim Güterichter am Ende zu Erfolg führen, das werden sie dann die nächsten Wochen zeigen.
1: Alkohol oder kein Alkohol im Sporthain bzw. Clubhaus des TC Gießen. Diese Frage soll jetzt ein Güterichter entscheiden.
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6: Es ist 12:30 und jetzt Aktuelles aus unseren Regionalstudios.
7: Hier ist das Studio Fulda.
8: Poppenhausen hat's geschafft. Mit einigem Aufwand hat die Wasserkuppengemeinde um Anteilseigner für einen Tante-Enso-Markt geworben, der in die Teegut-Filiale vor Ort einziehen will. Da waren 600 Einwohner gefragt, die jeweils 100 Euro anliegen. Inzwischen haben 664 Menschen aus Poppenhausen unterschrieben. Der Weg zum neuen Lebensmittelmarkt ist frei. Die Gemeinde ist einer von 16 hessischen Teegut-Standorten, an denen der 24-Stunden-Marktbetreiber Enso Interesse hat. Geschafft haben es in Main-Kinzig auch Steinau an der Straße, im Kreis Fulda-Mackenzell und im Vogelsberg Kirtorf. Freien-Steinau dagegen hat noch ungefähr 200 Anteilseigner zu wenig. Thomas Kurella, Osthessen.
9: Lauterbach sagt Danke und das mit Stil. Vor 3 Wochen brennen Fachwerkhäuser. Die Hilfskräfte können das ganz große Inferno verhindern. Die durch den Brand Obdachlosen haben inzwischen eine neue Bleibe gefunden. Dietmar Zettel hat beim Wohnungsvermitteln geholfen.
10: Die Hilfsbereitschaft in Lauterbach ist wirklich sehr groß. Und alle versuchen auch irgendwie so an einem Strang zu ziehen. Das ist wirklich eine sehr gute Erfahrung.
9: Heute Abend sagt die Stadt den Helfern Danke. Fast 300 Ehrenamtliche, unter anderem von Feuerwehr, Roten Kreuz und THW, werden prominent bedient. Stadtverordnete übernehmen den Service. Dank, wem Dank gebührt. Hermann Diel, Lauterbach.
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6: Die A3 Frankfurt Richtung Würzburg, zwischen Aschaffenburg und Bessenbach-Wald-Aschaff in beiden Richtungen. Da gibt es streckenweise Stau und stockenden Verkehr. Die A4 Kirchheimer Dreieck Richtung Erfurt, zwischen dem Kirchheimer Dreieck und Friedewald 4 Kilometer Stau und Stop and Go. Und die A7 Fulda Richtung Kassel, zwischen Niederaula und dem Kirchheimer Dreieck, da auch 4 Kilometer Stau und stockender Verkehr.
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6: Viele Wolken sind heute unterwegs, aber es scheint auch immer wieder die Sonne. Im Süden, da kann es ab dem Nachmittag dann aber auch wieder kräftig regnen. Auch Gewitter sind möglich, heute bei Höchstwerten zwischen 17 und 25 Grad. Morgen durchwachsen. Sonne, Wolken, örtliche Schauer und Gewitter. Morgen ist wirklich alles dabei bei maximal 23 Grad. Und am Sonntag, da bleibt es dann trocken mit einem Mix aus Sonne und Wolken bei bis zu 24 Grad. Ich wünsche Ihnen einen schönen Freitagmittag, jetzt mit Musik von R.E.M. und vorher von Depeche Mode. Das ist People are People.
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0: R.E.M. mit Drive hier in HR1. Sie haben es mitbekommen, die Gasspeicherfüllstände sind auf einem Rekordtief. Der Bundesverband der Verbraucherzentrale, da warnt jetzt vor steigenden Preisen für Gaskunden. Also was tun, wenn man eine Gasheizung hat? Darüber spreche ich mit Hermann Josef Tenhagen, Chefredakteur des Portals Finanztipp. Hallo.
1: Hallo, grüße Sie.
0: Ein Tipp ist ja, den aktuellen Gasvertrag zu prüfen, ob der eine Preisbindung hat, weil ich dann keine kurzfristige Erhöhung im Winter bekommen kann. Wenn aber keine Preisbindung da ist, kann ich dann auch den Anbieter wechseln?
1: Ja, natürlich. Also erstens haben die meisten Leute tatsächlich eine Preisbindung. Die meisten Leute haben inzwischen so einen Jahresvertrag. Und wenn ich einen Jahresvertrag habe, der jetzt noch bis ins nächste Frühjahr reicht, habe ich ja sowieso gute Karten. Wenn mein Jahresvertrag nun blöderweise nur bis zum November geht, dann würde ich jetzt tatsächlich einen Anschlussvertrag abschließen, der ab November dann ein Jahr ausreicht. Dann bin ich jedenfalls für den Winter auf der sicheren Seite. Das ist zwar nicht mehr so preiswert, als wenn ich es vor einigen Monaten gemacht hätte, aber ich habe jedenfalls einen festen Preis für mein Gas für den kommenden Winter.
0: Und ich kann dann ja den neuen Gasversorger über Iris oder über ein anderes Vergleichsportal suchen. Worauf sollte ich denn da achten?
1: Also wir haben tatsächlich bei Finanztipp uns die Preisvergleiche von Check24 und Verivox vorgenommen und haben die durchdekliniert und all die Anbieter ausgelistet, die schon mal aufgefallen sind, weil sie einen Rechtsstreit mit einer Verbraucherzentrale haben oder weil sie sich mit der Aufsicht zanken. Und da kann man dann tatsächlich einen günstigen Vertrag heute abschließen zu ungefähr 11,5 Cent. Und das sind tatsächlich 2 Cent mehr als vor einigen Monaten. Also 2 Cent mehr zu bezahlen, macht für einen normalen Haushalt 300 Euro im Jahr aus. Und so, das ist so teuer, wie wir es 2023 nicht mehr gehabt haben bei diesen Gasverträgen. Von daher sinnvoll, jetzt mal für ein Jahr abzuschließen. Und wenn ich jetzt gar keine Preisbindung habe, gibt es auch bei Leuten, die in der Grundversorgung sind. Häufig gibt es sogar bei den Anbietern, die Grundversorgung machen, die Grundversorgung ist ja oft teuer, ein Angebot, das günstiger ist. Auf jeden Fall da mal sich einmal drum kümmern und jetzt für den Herbst für sich selber die Sicherheit schaffen, wenn das die Regierung schon nicht schafft. Eigentlich sollten die sich darum kümmern, dass diese Gasspeicher nicht so leer werden, dass sie im Winter ein tatsächliches Problem bekommen können.
0: Sagt Hermann Josef Tenhagen, Chefredakteur des Portals Finanztipp.

Sky Stranger. Und jetzt habe ich für Sie hier in HR1 Journey mit der sensationellen Stimme von Steve Perry, wie der diesen Song, diesen Überhit singt. Das ist einfach nur grandios. Don't Stop Believing in HR1.

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1: 13 Uhr. Mehrere Verletzte bei Fahrt durch Fußgängerzone in Hofgeismar. Staat zahlt mehr für Sozialhilfe. DFB-Pokal startet wieder. Das Wetter in Nordhessen teils sonnig, sonst häufig bewölkt mit Schauern und Gewittern. Maximal 24 Grad heute. Mein Name ist Markus Schuh. Bei dem schweren Unfall in Hofgeismar heute Morgen sind nach neuen Angaben der Polizei 8 Menschen verletzt worden. Ein Autofahrer war mit hoher Geschwindigkeit durch die Fußgängerzone gefahren, erfasste dabei mehrere Menschen und fuhr dann gegen das Schaufenster eines Kaufhauses. Die Ursache war laut Polizei sehr wahrscheinlich ein medizinischer Notfall. Der 68 Jahre alte Autofahrer sei in einem kritischen Zustand. Die anderen Verletzten hätten Schürfwunden und Prellungen. 21,5 Milliarden Euro. So viel hat Deutschland im vergangenen Jahr für Sozialhilfe ausgegeben. Wie das Statistische Bundesamt in Wiesbaden meldet, ist das ein Anstieg um 6% im Vergleich zu 2024. HR-Reporter Alexander Schmidt.
2: Allein für die Pflege stiegen die Hilfen um mehr als 13% auf 6 Milliarden Euro. Der Anteil der Pflege an den gesamten Sozialhilfeausgaben wuchs damit das dritte Jahr in Folge und macht inzwischen fast 28% aus. Dagegen legt der größte Posten in der Sozialhilfe, die Grundsicherung im Alter und bei Erwerbsminderung, nur um fast 3% auf knapp 12 Milliarden Euro zu. Grund dafür ist, dass die Regelsätze für den Lebensunterhalt zu Beginn des vergangenen Jahres nicht erhöht worden seien.
1: Um die Kommunen bei der Sozialhilfe zu entlasten, fordert der Städtetag, dass eine Pflegevollversicherung eingeführt wird. Anfang der Woche hatte die Bundesregierung vor einem Mangel an Arbeitskräften in der Zukunft gewarnt. Jetzt nennt das Institut der deutschen Wirtschaft IW konkrete Zahlen. Danach wird es im Jahr 2045 deutschlandweit 17% weniger Erwerbstätige geben als heute. In Ostdeutschland sogar mehr als 22% weniger. Spürbar werde das vor allem in Bereichen, die sich nicht automatisieren lassen, wie der Pflege, dem Handwerk oder der Medizin. Helfen könne dagegen nur Zuwanderung. Die Donau führt aktuell besonders wenig Wasser. Deshalb muss jetzt auch Bulgarien in seinem einzigen Atomkraftwerk die Stromproduktion drosseln. Das Kraftwerk ist der mit Abstand wichtigste einzelne Stromerzeuger Bulgariens. ARD-Reporterin Silke Hanne.
3: Im Kraftwerk Kozloduy wird die Stromerzeugung in einem von zwei Reaktorblöcken um gut 10% reduziert. Kozloduy steht für etwa 40% der bulgarischen Stromerzeugung. Der Ausfall eines Teils der Produktion soll jetzt durch Solarenergie ausgeglichen werden. Bulgarien hat den Ausbau von Photovoltaikanlagen in den vergangenen Jahren stark vorangetrieben. Außerdem hat das Land Braunkohle- und Wasserkraftwerke. Gegebenenfalls kann Bulgarien sogar weiter Strom exportieren.
1: Der DFB-Pokal startet wieder. Zum Auftakt muss ab 18 Uhr unter anderem Eintracht Frankfurt beim SC St. Tönnies antreten. HR-Sportreporter Matthias Hohm.
4: Die besorgniserregende 0-7-Klatsche beim FC Brentford am letzten Wochenende hat Spuren hinterlassen. Trainer Adi Hütte hat die kollektiv misslungene Generalprobe intensiv aufgearbeitet und klare Worte an die Mannschaft gerichtet. Sollten die heute umgehend umgesetzt werden, dann dürfte die Einstiegshürde SC St. Tönnies kein Problem sein. Für den Fünftligisten vom Niederrhein, der extra nach Krefeld umzieht, ist es das größte Spiel der Clubgeschichte.
1: Das waren die Nachrichten.
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5: Vorsicht auf der A3 Köln Richtung Würzburg. Zwischen dem Frankfurter Kreuz und Frankfurt Süd sind Radfahrer auf der Fahrbahn unterwegs. Dann die A3 Frankfurt Richtung Würzburg. Zwischen Obertshausen und Hanau 3 Kilometer stockender Verkehr nach einem Unfall auf dem mittleren Fahrstreifen. Und nochmal die A3 Frankfurt Richtung Würzburg. Zwischen Aschaffenburg und Bessenbach-Wald-Aschaff in beiden Richtungen streckenweise Stau und Stop and Go. Dann die A4 Kirchheimer Dreieck Richtung Erfurt. Zwischen dem Kirchheimer Dreieck und Friedewald 4 Kilometer Stau und stockender Verkehr. A7 Fulda Richtung Kassel. Zwischen Niederaula und dem Kirchheimer Dreieck 4 Kilometer Stau und stockender Verkehr. Und die A7 Fulda Richtung Würzburg. Zwischen dem Fulda Dreieck und Bad Brückenau-Wildflecken 7 Kilometer Stau und Stop and Go.
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5: Neben einigen Wolken scheint auch durchaus immer mal wieder die Sonne. Aber am Nachmittag, da sind im Süden dann wieder Gewitter dabei und kräftige Schauer zum Teil. Heute bei bis zu 25 Grad. Morgen geht es durchwachsen weiter. Sonne dabei, aber auch dichte Wolken, Schauer und Gewitter. Und am Sonntag, da bleibt es dann trocken. Mit einem Wechsel aus Sonne und Wolken bei bis zu 24 Grad.
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5: Und ich habe jetzt Gitarren aus den 90ern für Sie von Deep Blue Something, Breakfast at Tiffany's. Schönen Freitag.
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0: Love and Spoonful mit Summer in the City hier in HR1. Autofreie Innenstädte kennen wir alle. Aber in Como in Norditalien, da sind jetzt auch Fahrräder verboten. Und das sorgt für ordentlich Stress, weil der Bürgermeister Alessandro Rapinese das Verbot durchgesetzt hat, nachdem er selbst von einem E-Bike angefahren worden ist. ARD-Korrespondent Nikolaus Nützel in Italien. Das Ganze wirkt so ein bisschen gutsherrenmäßig. Ne? Also gefällt mir nicht, deswegen entscheide ich, das muss jetzt verboten werden. Geht das so einfach oder wie begründet der Bürgermeister seine Entscheidung?
1: Es gab vorher schon Diskussionen darüber, wie man für mehr Verkehrsberuhigung in Como sorgen kann. Da gibt es eine relativ große Fußgängerzone, nur sind da bislang eben Fahrräder auch toleriert, wenn man so möchte. Und während dieser Diskussion ist er tatsächlich zu einem gewissen Zeitpunkt angefahren worden und hat gesagt, so,

0: der Straßenverkehrsordnung in Italien nicht zwischen Elektrofahrrädern und normalen Fahrrädern oder ohne Motor unterscheiden kann. Das heißt, es müssen eben alle Fahrräder so verboten werden in dem Sinne, dass man sie schieben muss dann in der Innenstadt.
1: Und wie kommt das so an?
0: Ganz unterschiedlich. Also was es auf jeden Fall gibt, ist eine ganz, ganz große Aufmerksamkeit in der Presse. In England hat der Guardian berichtet, in Deutschland eben auch Medien. Wie tatsächlich die Fronten da sind, lässt sich schwer sagen. Die einen sagen, nee, das ist jetzt völlig übers Ziel hinausgeschossen. Die anderen sagen, wird mal Zeit, weil es ist einfach zu viel geworden, gerade mit den Elektrofahrrädern.
1: Der ARD-Korrespondent Nikolaus Nützel in Italien über das Verbot von Fahrrädern in der Innenstadt von Como.

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10: Schönen Start ins Wochenende Ihnen. Jetzt ist es 13:30.
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11: Ritterkämpfe, ein Schmied, historische Tänze, das Mittelalter quasi zum Anfassen. Das gibt's jetzt am Wochenende in Steinau an der Straße. Dort findet ein Mittelaltermarkt statt, inzwischen zum 13. Mal, sagt Veranstalter Reinhold Wahler.
12: Also wenn ihr Lust habt, dann kommt nach Steinau. Es ist für jeden was dabei. Die Kinder interessieren zum Beispiel die Vollkontaktkämpfe vor den Rittern. Andere interessiert vielleicht, wie einen Fass herstellt. Wir haben zum Beispiel einen Dudelsackspieler aus Mexiko dabei. Ja, wir haben eine Wahrsagerin, was halt alles zu so eine Veranstaltung zugehört, dass man sagt, das ist eine historische Zeitreise.
11: Der Mittelaltermarkt findet am Schloss, am Kumpen und am Amtshof statt. Los geht's morgen und am Sonntag jeweils um 11 Uhr. Der Eintritt kostet 8 Euro, Kinder zahlen die Hälfte. Daniel Ketner, Steinau an der Straße.
13: Eine Disco mit knallbunten Fahrrädern. Die gibt es am Samstag in Poppenhausen. Sebastian Scheutle vom Radsportverein Rhöntal ist schon ganz begeistert.
14: Jetzt am Samstag in Poppenhausen Wasserkuppe startet die Fahrraddisco um 20 Uhr mit DJ Basti aus München. Also style dein Bike. Und ab geht's, dreh zu coolem Sound, Light and Flare, deine Runden im Oval.
13: Die Eisbahn wird dabei zur Fahrradstrecke umfunktioniert, natürlich ohne Eis. Die Fahrräder können ganz nach Lust und Laune geschmückt werden. Und dann geht's los. Jens Wellhöner, Poppenhausen.
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10: Die A3 Frankfurt Richtung Köln zwischen Kelsterbach und dem Mönchhof-Dreieck. 3 Kilometer Stop and Go. Nochmal die A3 Frankfurt Richtung Würzburg zwischen Oberzhausen und Hanau. 3 Kilometer stockend wegen Bergungsarbeiten nach dem Unfall auf der mittleren Spur. Und die A3 Frankfurt Richtung Würzburg nochmal zwischen Aschaffenburg und Bessenbachwald-Aschaff. In beiden Richtungen streckenweise Stau und stockender Verkehr. A4 Kirchheimer Dreieck Richtung Erfurt. Zwischen dem Kirchheimer Dreieck und Friedewald 4 Kilometer Stau und stockender Verkehr. A7 Fulda Richtung Kassel, auch da zwischen Niederaula und dem Kirchheimer Dreieck 4 Kilometer Stau und Stop and Go. Und die A7 Fulda Richtung Würzburg zwischen dem Fulda Dreieck und Bad Brückenau-Wildflecken 9 Kilometer Stau und stockender Verkehr.
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10: Ja, heute sind viele Wolken unterwegs, ne? Aber es scheint auch immer mal wieder die Sonne im Süden. Da kann es dann ab dem Nachmittag ordentlich regnen. Auch Gewitter sind möglich, heute bei Höchstwerten zwischen 17 und 25 Grad. Morgen bleibt es durchwachsen, da ist alles dabei. Sonne, Wolken, örtliche Schauer und auch Gewitter bis zu 23 Grad sind morgen drin. Und am Sonntag, da bleibt es dann trocken mit einem Mix aus Sonne und Wolken bei bis zu 24 Grad. Also kurz vorm Wochenende, da wird es jetzt ordentlich funky mit Prince und Kiss.
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0: Uriah Heep, Lady in Black hier in HR1. Ja, Sie haben es bei uns in den Nachrichten gehört. Im nordhessischen Hof Geismar, da ist ein Auto durch die Fußgängerzone gerast. Geendet ist die Fahrt in einem Schaufenster. Es gibt 8 Verletzte. HR-Reporter Jens Wellhöner, was ist denn genau passiert?
1: Es war ein 68 Jahre alter Mann, der hatte ganz offenbar einen medizinischen Notfall. Jedenfalls ist er schon Passanten aufgefallen, hier noch auf der Straße, auf der normalen Straße in der Nähe der Fußgängerzone. Es ging ihm offenbar nicht gut. Und auf einmal setzt er sich dann in Bewegung und fährt mit Hochgeschwindigkeit 200 Meter hier durch die Fußgängerzone, nimmt Auslagen eines Kaufhauses mit. Das sieht wirklich aus wie ein riesen Trümmerhaufen, den er hinterlassen hat, wie nach einem Erdbeben. Und kommt dann eben nach 200 Metern vor einer Laterne zum Stehen.
0: Und wie geht es jetzt den Verletzten?
1: Denen geht es wohl soweit ganz gut. Also sind 8 eher leicht Verletzte, 4 sind vorsorglich ins Krankenhaus gekommen mit Schürfwunden, mit Prellungen. Und das ist wahrscheinlich so gewesen, sie haben sich in Sicherheit gebracht. Es wurde hier geschrien, schnell weg da, weg da. Mhm. Es hat geknallt und die Leute sind ganz schnell weggesprungen. Und dabei haben sie sich wahrscheinlich diese leichten Verletzungen zugezogen. Wie durch ein Wunder, muss man sagen. Wie durch ein Wunder ist nicht noch mehr passiert, weil, wie mir eine Zeugin sagte, kurz vorher sind ja Kindergartenkinder durchgeführt worden durch die Fußgängerzone. Sie sagte 2 Minuten vorher, also die Frau hier, Geschäftsinhaberin, steht noch völlig unter Schock, weil sie sagte, was hätte hier passieren können. Aber Gott sei Dank ist nicht mehr passiert.
0: Absolut. Also so wie es aussieht, war es ein Unfall. In Hof Geismar hat ein Fahrer die Kontrolle über sein Auto verloren und ist durch die Fußgängerzone gerast. 8 Menschen wurden dabei verletzt.
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0: Also in der Jugend ein Instrument zu lernen, um dann in der Gemeinschaft für so ein Orchester zusammenzuspielen, das ist was Tolles. Das kann ich aus eigener Erfahrung sagen. Ich hatte wirklich die beste Zeit. Das Ding ist nur, in einem Orchester, da können ja nun nicht alle die erste Stimme spielen. Und deshalb habe ich auch jetzt noch, wenn ich diesen Song von Aerosmith höre, meine Saxophonstimme mit sehr vielen langen, begleitenden Tönen im Kopf. Und die muss ich dann noch mitsingen. Ne? Aber keine Angst, ich mache das Mikro jetzt aus und übergebe an die einzig wahre erste Stimme, Steven Tyler. I don't wanna miss a thing in HR1.
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1: 14 Uhr. Mehrere Verletzte bei Fahrt durch Fußgängerzone in Hofgeismar. Waffenversteck bei Berlin entdeckt. Bulgarien drosselt wegen Niedrigwassers Leistung von Atomkraftwerk. Das Wetter meist bewölkt, einzelne Schauer und Gewitter, 18 bis 24 Grad. Mein Name ist Christoph Haas. Bei dem Unfall am Vormittag in Hofgeismar sind nach neuesten Angaben 8 Menschen verletzt worden. Dort war ein Auto in die Fußgängerzone gerast und danach in das Schaufenster eines Kaufhauses. Laut Polizei deutet nichts auf einen Terroranschlag hin. Der Fahrer hatte offensichtlich ein akutes gesundheitliches Problem. Zum Zustand der Verletzten sagte uns Polizeisprecher Menz:
2: Es sind glücklicherweise keine schwereren Verletzungen, mutmaßlich eher leichte Verletzungen. 4 Personen sind aber dennoch ins Krankenhaus gebracht worden, auch zu weiteren Behandlungen. Wenn man hier auf diese Strecke auch blickt, die das Fahrzeug zurückgelegt hat, kann man schon sagen, dass das in dem Sinne relativ glimpflich dann auch ausgegangen ist. Der Fahrer allerdings, der ist aktuell wohl noch in einem lebensbedrohlichen Zustand und wird in einem Krankenhaus behandelt.
1: In der Nähe von Berlin haben die Sicherheitsbehörden offenbar versteckte Waffen gefunden. Nach Recherchen von NDR, WDR und SZ wurde das Versteck schon letztes Jahr entdeckt, in einem Wald in Brandenburg. Dort seien 2 Handfeuerwaffen gewesen. Laut Bericht geht das Bundesamt für Verfassungsschutz davon aus, dass das Versteck im Auftrag russischer Geheimdienste angelegt wurde. Möglicherweise sollten Agenten mit den Waffen Anschläge verüben. In Rumänien sei ein Tatverdächtiger festgenommen worden. Die Donau führt aktuell besonders wenig Wasser. Deshalb muss jetzt auch Bulgarien in seinem einzigen Atomkraftwerk die Stromproduktion drosseln. Das Kraftwerk ist der mit Abstand wichtigste einzelne Stromerzeuger Bulgariens. ARD-Reporterin Silke Hane.
3: Im Kraftwerk Kozloduy wird die Stromerzeugung in einem von 2 Reaktorblöcken um gut 10% reduziert. Kozloduy steht für etwa 40% der bulgarischen Stromerzeugung. Der Ausfall eines Teils der Produktion soll jetzt durch Solarenergie ausgeglichen werden. Bulgarien hat den Ausbau von Photovoltaikanlagen in den vergangenen Jahren stark vorangetrieben. Außerdem hat das Land Braunkohle- und Wasserkraftwerke. Gegebenenfalls kann Bulgarien sogar weiter Strom exportieren.
1: Soll im Gießener Tennisclub Rot-Weiß Alkohol ausgeschenkt werden oder nicht? Darum ging es heute bei einem Gerichtstermin in Frankfurt. Ein Urteil gibt es aber nicht. Das Oberlandesgericht sagt, der Club und der Pächter des Vereinsheims sollen sich mit Hilfe eines Güterrichters einigen. HR-Reporter Jan-Christoph Scholz.
4: Es geht bei dem Prozess um die Frage, müssen die Pächter Alkohol in der Vereinsgaststätte des Tennisclubs ausschenken oder nicht. Im Vertrag ist das nicht eindeutig geregelt. Die Pächter sagen, ihnen sei immer klar gewesen, es gebe keinen Alkohol. Der Tennisclub sagt, das hätte mit ihnen abgesprochen werden müssen. Da die Situation so kompliziert ist, appellierte die Richterin heute, dass ein Güterrichter, also eine Art Mediator, jetzt helfen soll, eine Lösung zu finden. Darauf ließen sich dann beide Parteien ein. Bis dahin ruht das Verfahren am Oberlandesgericht.
1: Eigentlich sollte im Rhein-Main-Gebiet an diesem Wochenende wieder die Mainbrücke Hochheim gesperrt werden. Das wird aber jetzt verschoben. Nach Angaben der Autobahn GmbH liegt das an der aktuellen Wetterprognose. Die geplanten Reparaturarbeiten an der Mainbrücke könnten deshalb nicht stattfinden. Und das waren die Nachrichten.
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5: Die A3 Frankfurt Richtung Köln zwischen Kelsterbach und dem Mönchhof-Dreieck. 3 Kilometer stockender Verkehr. A3 Frankfurt Richtung Würzburg zwischen Oberzhausen und Hanau. Auch 3 Kilometer stockend. Die Unfallstelle ist geräumt. A3 Frankfurt Richtung Würzburg nochmal zwischen Aschaffenburg und Bessenbach-Wald-Aschaff. In beiden Richtungen streckenweise Stau und Stop and Go. Dann die A4, Kirchheimer Dreieck Richtung Erfurt. Zwischen dem Kirchheimer Dreieck und Friedewald 4 Kilometer Stau und stockender Verkehr. Genauso wie auf der A7 Fulda Richtung Kassel zwischen Niederaula und dem Kirchheimer Dreieck. Dann die A7 Fulda Richtung Würzburg. Zwischen dem Fulda Dreieck und Bad Brückenau-Wildflecken 9 Kilometer Stau und stockender Verkehr. Die A49 Kassel Richtung Gießen zwischen Neuental und Schwalmstadt 3 Kilometer Stau wegen eines defekten LKW auf der rechten Spur. Und die A66 Wiesbaden Richtung Frankfurt am Wiesbadener Kreuz in der Verbindung zur A3 Richtung Frankfurt. Da hat es einen Unfall auf dem Verzögerungsstreifen gegeben. Fahren Sie dort bitte besonders vorsichtig.
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5: Neben so ein paar Wolken scheint heute auch immer wieder die Sonne. Ab Nachmittag, da kann es dann aber im Süden wieder ordentlich nass werden. Da sind dann teilweise kräftige Schauer und auch Gewitter möglich. Heute bei insgesamt bis zu 25 Grad. Morgen dann wechselhaft mit Sonne, mit dichten Wolken und auch Schauern und Gewittern. Am Sonntag, da bleibt es dann trocken. Mit einem Mix aus Sonne und Wolken bei Höchstwerten zwischen 18 und 24 Grad.
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5: Ja, und ich habe vielleicht tolle Songs jetzt für Sie in der nächsten halben Stunde. Wir starten gleich mit Roxette nach Paul Young und Come Back and Stay.
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Was ist das für ein Song? Wahnsinn, oder? Oh, ich habe schon so oft zu diesem Song geheult. Naja, Roxette mit Fading Like a Flower. Liebeskummer hat eben zwei Gesichter, ne? Melancholisch traurig wie hier bei Roxette oder mit viel Wut und Drama wie jetzt bei Bon Jovi. You Give Love.

0: Mit Proud Mary hier in HR1. Und zack, ist die Woche fast wieder rum, ne? Bevor sie aber jetzt ins Wochenende schon starten, blickt er hier nochmal zurück.
1: Also ich fand's ja gut.
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3: Stellen Sie sich vor, Sie sind das adipöse, brutale Kind, das keiner mag. Und plötzlich kommt ein anderes Kind, das glaubt, es wäre super beliebt und sagt, willst du mein Freund sein?
4: Krass!
3: So geht's gerade Kim Jong-un. Donald Trump will sein Freund sein. Warum? Darum. Er mochte Biden nicht, er mochte Obama nicht. Er mochte eigentlich niemanden, aber ich mochte ihn und er mich auch. Okay, er braucht dringend jemand, der sich noch mit ihm fotografieren lassen möchte. Kann man ja verstehen. Genauso wie Harry und Meghan. Die wollen überhaupt mal wieder fotografiert werden und kommen deswegen nach England zurück.
4: Krass!
3: Mega krass, denn in England weiß man, ein König und zwei Prinzen in einem Land, das hätte es beim Shakespeare nicht gegeben. Jedenfalls nicht lange. Mal sehen, wer wen in den Tower steckt oder sonst wie verschwinden lässt.
4: Krass!
3: Geht's noch krasser? Na klar, in Hessen.
5: Mein E-Scooter fährt 110. Schwuppdiwupp, die Polizei hat leider zugesehen.
3: Nämlich in Vellmar. Da hat ein junger Mann mit dem E-Scooter die 100 gerissen und sich dabei live fürs Internet gefilmt. Und was sagen die nörgelnden Boomer?
5: Ich hab's ja immer gesagt, diese Halodris mit ihren Rollern.
3: Falsch, die nörgelnden Boomer.
5: Ich hab's ja immer gesagt, diese Halodris mit ihren Rollern.
3: Falsch, die nörgelnden Boomer sagen natürlich.
5: So ein Lappen. Mein aufgebautes Mofa ist

0: Zebra in Sachsen und Korbach sogar mit drei. Horbach und Morbach und Lorbach und Hummel.
1: Dieser Gag wurde mit Hilfe von KI erstellt.
0: Ach, halt doch die Klappe, ich find's ein schönes Hobby.
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6: Es ist 14:30.
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8: Mit Kevin Arnold. Guten Tag. In Hofgeismar ist heute Vormittag ein Auto durch die Fußgängerzone gerast. 8 Menschen sind dabei verletzt worden, laut Polizei aber wohl niemand von ihnen schwer. Der Fahrer des Autos hatte offenbar ein gesundheitliches Problem. Er schwebt in Lebensgefahr. Deutschland hat im letzten Jahr viel mehr Geld für Sozialhilfe ausgegeben als noch 2024. Wie das Statistische Bundesamt meldet, sind die Ausgaben um 6% gestiegen auf 21,5 Milliarden Euro. Hauptgrund die explodierenden Kosten bei der Pflege, die jetzt fast ein Drittel der Sozialhilfeausgaben ausmachen. Und jetzt mehr Aktuelles aus unserem Regionalstudio.
9: Hier ist das Studio Fulda.
10: So ein Pech in Schlitz. Eine ehemalige Scheune ist wunderbar saniert und umgebaut, sagt Verwalter Dietmar Zettel. Sie ist vorgeschlagen für den hessischen Denkmalschutzpreis.
11: Die hat den Namen Grafenscheune und ist jetzt durch den Sturm sehr geschädigt worden. Teile des Daches sind abgedeckt und es ist Wasser in das Haus eingedrungen.
10: Der Sturm hat große Teile des Daches beschädigt, so kurz vor der Preisverleihung. Wie groß der Schaden ist, ist noch unklar. Die Bauarbeiten und die neuerliche Sanierung werden auf jeden Fall lange dauern. In 2 Wochen wird der Denkmalpreis vergeben. Vielleicht geht er dann an eine Baustelle. Hermann Diehl, Schlitz.
12: Matthias Alt aus Schlüchtern schwimmt extrem weit. So will er schlechten Gedanken entkommen. Alt bekämpft seine Belastungsstörung im Wasser. 320 Kilometer ist er jetzt im Main geschwommen. Das war aufwendiger als gedacht.
13: Dieser ganze Wust, der dahinter steckt, jemanden zu finden, der das Boot fährt für mich. Ich wollte eine Autobegleitcrew haben, die nebenher fährt, dass wenn irgendwas ist, mich aufnehmen kann, beziehungsweise vom Campingplatz morgens wieder an die Einstiegsstelle bringt. Dieser Aufwand war echt auch zermürbend. Aber ich habe es hingekriegt, bin stolz darauf, dass ich die 320 Kilometer geschafft habe und noch stolzer, dass ich die 21 Tage durchgehalten habe.
12: Nächstes Jahr will sich Alt im Edersee beweisen. Thomas Kurella, Schlüchtern.
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14: Vorsicht auf der A3, Frankfurt Richtung Köln, zwischen Niedernhausen und Idstein, da sind Personen auf der Fahrbahn unterwegs. Dann die A3, Frankfurt Richtung Würzburg, zwischen Aschaffenburg und Bessenbach-Walderschaff, in beiden Richtungen streckenweise Stau und stockender Verkehr. A4, Kirchheimer Dreieck Richtung Erfurt, zwischen dem Kirchheimer Dreieck und Friedewald, 4 Kilometer Stau und Stop and Go. A7, Fulda Richtung Kassel, zwischen Niederaula und dem Kirchheimer Dreieck, 4 Kilometer Stau und stockender Verkehr. Nochmal die A7, Fulda Richtung Würzburg. Zwischen dem Fulda Dreieck und Bad Brückenau-Wildflecken, da sind es 9 Kilometer Stau und Stop and Go. Dann die A49, Kassel Richtung Gießen. Zwischen Neuental und Schwalmstadt, 3 Kilometer Stau. Das Ganze wegen eines defekten LKW auf dem rechten Fahrstreifen. Die A66, Wiesbaden Richtung Frankfurt. Zwischen Wiesbaden-Erbenheim und dem Wiesbadener Kreuz, 4 Kilometer stockend wegen Bergungsarbeiten nach einem Unfall auf dem Verzögerungsstreifen. Und auf der A671 Wiesbaden Richtung Mainz gibt es zwischen Hochheim Süd und Gustavsburg auch noch mal 2 Kilometer Stau.
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14: Viele Wolken heute am Himmel unterwegs, aber es scheint zwischendurch auch immer mal wieder die Sonne. Im Süden, da kann es dann ab dem Nachmittag wieder kräftig regnen. Auch Gewitter sind dabei. Höchstwerte dann heute insgesamt zwischen 17 und 25 Grad. Morgen dann sehr durchwachsen. Also Sonne, Wolken, örtliche Schauer und Gewitter. Es ist alles dabei bei bis zu 23 Grad. Und Sonntag, da geht's dann trocken weiter mit einem Mix aus Sonne und Wolken bei bis zu 24 Grad. Ich wünsche Ihnen richtig guten Freitag. Jetzt mit Musik von Bruce Springsteen. Vorher noch die Nick Straker Band mit A Walk in the Park. Ich bin Katharina Lenz. Hallo.
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0: Springsteen mit I'm on Fire hier in HR1. Heute Morgen war in HR1 ein Hesse zu hören, der unter anderem bei den Foo Fighters, Metallica und den Scorpions für den richtigen Rock-Sound sorgt. Er heißt Nick Huber, kommt aus Rottgau im Kreis Offenbach und er baut mit seinem Team für die ganz Großen im Rock Gitarren.
1: Ich muss sagen, es gibt nichts Schöneres, nach Marbella zu fliegen, die Scorpions live zu sehen und eine Gitarre auf der Bühne und sogar zwei Gitarren dann gleichzeitig auf der Bühne zu sehen. Und du stehst dann halt einfach mit 15.000 Leuten am Mischpult und denkst dir, das ist geiler Scheiß.
0: Ja, das glaube ich wohl. Das muss ein krasses Gefühl sein, vor allem, wenn man dann noch sowas hört.
1: Ich habe ein sehr schönes Statement von Kirk Hammett von Metallica neulich bekommen. Es gibt fantastische Gitarren auf der Welt, zum Beispiel meine hier von Nick Huber.
0: Boah, Wahnsinn, wie toll, oder? Oh, der Gitarrenbauer aus Rottgau, der liebt seinen Job und die ganz großen Rocker, die lieben seine Gitarren, auch die Scorpions. Und wie die Gitarren von Nick Huber live klingen, das hören wir jetzt. Die Scorpions mit Big City Night live in HR1.
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0: mit Tell Me Why. Und gleich ab 15 Uhr heißt es.
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0: Jürgen, du übernimmst gleich. Yo. Und du hast was ganz Tolles im Gepäck.
3: Richtig, wir spielen um Tickets für Manfred Mann.
4: She walked through the corn.
3: Genau, das ist er. Der hat so viele Hits gehabt, ne?
0: Absolut.
3: Und hast du noch einen?
0: Ich hab noch einen.
3: Komm, mach noch einen.
0: Komm, mach noch einen.
3: Ja. Das muss man auch heute noch bei den Partys spielen. Manfred Mann, 12. September kommt er zu uns auf die HR1-Bühne nach Hanau ins Amphitheater. Und wir wollen um 2 Tickets spielen gleich nach 15 Uhr. Wir spielen wieder unser Runterbieten-Spiel. Die Frage ist, wer erkennt am schnellsten einen Manfred Mann-Song? Wenn Sie sagen, da bin ich doch aber sowas von sicher, kein Problem, dann rufen Sie jetzt an unter 069-155-4x1 und machen Sie mit.
0: Also das wird toll. Ich drücke Ihnen die Daumen gleich nach den HR1-Nachrichten um 15 Uhr. Die Jürgen Rasper Show. Ganz viel Spaß wünsche ich Ihnen. Ich bin Katharina Lenz. Ich sage Tschüss für heute. Haben Sie ein fantastisches Wochenende.

Tanja, Orinoco Flow. Hier in HR1, Sie wissen, Wichtiges hören Sie bei uns sofort. Deswegen Vorsicht auf der A7, Hannover Richtung Kassel, zwischen Hannmünden-Lutherberg und Kassel-Nord. Da liegen Reifenteile auf der Fahrbahn und Vorsicht auch immer noch auf der A3, Frankfurt Richtung Köln. Zwischen Niedernhausen und Itzstein sind Personen auf der Fahrbahn unterwegs.

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1: 15 Uhr. Dobrindt äußert sich zu Waffenfund bei Berlin. 8 Menschen bei Unfall in Hofgeismar verletzt. 300 Menschen wegen Waldbränden in Griechenland festgenommen. Das Wetter meist bewölkt, einzelne Schauer und Gewitter, 18 bis 23 Grad. Mein Name ist Christoph Haas. Im Zusammenhang mit dem Waffenfund in der Nähe von Berlin im letzten Jahr ermittelt die Bundesanwaltschaft gegen einen Verdächtigen in Rumänien. Das hat Innenminister Dobrindt bekannt gegeben und damit Berichte von NDR, WDR und Süddeutscher Zeitung bestätigt. Es geht um Vorwürfe der Agententätigkeit und um mögliche geplante Anschläge. Dobrindt sagte dazu in Berlin:
2: Dieser Fall zeigt sehr deutlich, dass wir wachsam sind gegenüber den hybriden Bedrohungen. Wir gehen erfolgreich gegen Spionage, Sabotage, gegen verdeckte Operationen vor. Auch das belegt dieser Fall.
1: Bei dem schweren Unfall in Hofgeismar heute Morgen sind nach neuen Angaben der Polizei 8 Menschen verletzt worden. Ein Autofahrer war mit hoher Geschwindigkeit durch die Fußgängerzone gefahren, erfasste dabei mehrere Menschen und fuhr dann gegen das Schaufenster eines Kaufhauses. Die Ursache war laut Polizei sehr wahrscheinlich ein medizinischer Notfall. Der 68 Jahre alte Autofahrer sei in einem kritischen Zustand. Nach Deutschland kündigen immer mehr Länder an, Asylsuchende nach Italien zurückzuschicken. Darunter Österreich, die Niederlande und Schweden. Nach den sogenannten Dublin-Regeln ist Italien für ihre Verfahren zuständig, weil sie dort zuerst in die Europäische Union eingereist sind. Dieser Mechanismus war jahrelang ausgesetzt. Aus Rom, Tillmann Kleinjung.
3: Mit der Einführung des gemeinsamen europäischen Asylsystems GEAS am 12. Juni wurde das Dublin-Verfahren wieder aktiviert. Laut der italienischen Zeitung La Repubblica muss Italien mit 10.000 Menschen rechnen, die von anderen europäischen Staaten zurückgeschickt werden. Deutschland hatte als erstes Land angekündigt, die Rückführungen wieder aufzunehmen. Italien verweigert die Aufnahme und fordert eine Kompensation für die von deutschen NGOs nach Italien gebrachten Bootsflüchtlinge.
1: Wegen der Waldbrände in Griechenland sind seit Jahresbeginn mehr als 300 Menschen festgenommen worden. Einige von ihnen sollen die Feuer absichtlich gelegt haben, die meisten aber wohl versehentlich. Aus Athen, ARD-Korrespondentin Astrid Halder.
4: Wie zum Beispiel ein Fall auf Kreta vergangene Woche, der sorgte nicht nur bei Einsatzkräften für Kopfschütteln. So brach dort laut griechischer Feuerwehr ein Feuer aus, nachdem ein Urlauber am Waldrand mit Holzkohle gegrillt hatte. Medienberichten zufolge sagte er den Behörden, er habe nicht gewusst, dass Grillen im Freien bei starkem Wind und Trockenheit verboten sei. Dieses Jahr hat es in Griechenland schon an die 5000 Waldbrände gegeben. Für die nächsten Tage sind wieder heiße Temperaturen und starke Winde angesagt. Das könnte die Waldbrandgefahr, die sich aktuell entspannt hat, wieder steigern.
1: Der Rechtsstreit um Alkoholausschank an einem Gießener Tennisclub soll jetzt mithilfe eines Güterichters, also eines Mediators, geklärt werden. Darauf haben sich alle Beteiligten heute am Oberlandesgericht Frankfurt geeinigt. Der Pächter des Vereinsheims möchte weder Bier, Wein noch Sekt anbieten und sagt, das sei dem Tennisclub auch bekannt gewesen. Der Club sieht das ganz anders. Im Vertrag ist das wohl nicht klar geregelt. Und bis zu einer möglichen Einigung beider Seiten ruht das Gerichtsverfahren jetzt erstmal. Das waren die Nachrichten.
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5: 15:03 ist es. Schönen guten Tag. Die A3 Frankfurt Richtung Köln zwischen Kelsterbach und dem Mönchhof-Dreieck. 4 Kilometer stockender Verkehr. Im weiteren Verlauf zwischen Wiesbadener Kreuz und Niedernhausen 5 Kilometer stockend nach einem Unfall auf der linken Spur. Die A3 Frankfurt Richtung Würzburg zwischen Aschaffenburg und Bessenbach-Walderschaff in beiden Richtungen streckenweise Stau und stockender Verkehr. A7 Fulda Richtung Würzburg zwischen dem Fulda-Dreieck und Bad Brückenau-Wildflecken 9 Kilometer Stau und stockender Verkehr. A60 Mainz Richtung Rüsselsheim zwischen Ginsheim Gustavsburg und Bischofsheim, 2 Kilometer stockender Verkehr. A66 Wiesbaden Richtung Frankfurt zwischen Wiesbaden-Erbenheim und Wiesbadener Kreuz, 5 Kilometer stockender Verkehr wegen Bergungsarbeiten nach einem Unfall auf dem Verzögerungsstreifen. Die A67 Darmstadt Richtung Mönchhof-Dreieck zwischen Rüsselsheimer Dreieck und Mönchhof-Dreieck, 4 Kilometer stockend. Und die A671 Wiesbaden Richtung Mainz zwischen Hochheim Süd und Gustavsburg, 2 Kilometer Stau. Das war's. Fahren Sie vorsichtig ins Wochenende rein.
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5: Martin Gutt aus unserer Wetterredaktion. Martin, wie sieht's denn aus heute mit dem Wetter?
6: Das dickere Ende beim Wetter folgt heute Abend und auch in der kommenden Nacht. Da ziehen dann wieder überall verstärkt Regengüsse und Gewitter heran. Diesmal ist wohl der Niederschlag, also der Regen, so ein bisschen das Thema. Und daher kann es punktuell im Laufe des Abends und auch in der kommenden Nacht hier und da schütten. Das Ganze hält sich bis morgen Vormittag. Danach tagsüber wiederholen sich die Schauer, mittendrin mit einem bisschen Sonnenschein. Aber du kannst dir vorstellen, das Ganze drückt so ein bisschen auf die Temperatur. Ja. Wir bekommen morgen tagsüber so um die 20 Grad. Es ist halt so ein ganz kleines Sommerpäuschen.
5: Danke. Danke, Martin. 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
5: Hallo zusammen.
7: Schönes Wochenende.
5: Wir legen wieder los. Einen schönen Freitagnachmittag, der Start ins Wochenende. Wir wollen Sie wieder gut gelaunt mit einer schönen Stimmung und einer Vorfreude genau da reinbringen und legen jetzt erstmal los mit Musik von Foreigner. Urgent und gleich hinten dran Guns N' Roses. Viel Spaß.
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Guns N' Roses. Und für den Gitarristen, für Slash, das ist der mit dem Zylinder, gibt es jetzt eine Ehre, mit der er wohl selbst nicht gerechnet hat, nämlich eine neu entdeckte Schlangenart ist nach ihm benannt worden, die Lilyphas slushy. Lebt im tropischen Wald von Neuguinea und wird ungefähr 70 Zentimeter lang, ist für den Menschen ungefährlich. Und Slash ist ja schon seit vielen Jahren großer Reptilienfan und sagt, er fühlt sich sehr geehrt. Ob diese Schlange dann allerdings auch einen Zylinder trägt, da habe ich keine Ahnung von.

0: Cat Stevens bei uns in HR1. Eine Legende kommt nach Hessen, nämlich Manfred Mann, und zwar mit seiner Earthband am 12. September auf der HR1-Bühne im Amphitheater in Hanau. Und wir spielen jetzt um 2 Tickets für genau dieses Konzert. Die Yvonne aus Langsdorf, die ist bei mir am Telefon aus Mittelhessen. Hallo Yvonne, ich grüße dich.
1: Hallo, ich grüße euch auch alle.
0: Hast du ihn denn schon mal live gesehen oder noch nicht?
1: Nein, ich habe ihn leider noch nicht live gesehen, würde ihn aber mal unheimlich gerne live sehen.
0: Dann trifft sich's doch, dass du jetzt mit uns spielst, oder?
1: Ja.
0: Und du spielst gegen den Michael aus Göttingen, der ist in der anderen Leitung. Michael, grüß dich.
2: Hallo, hier ist Michael aus Göttingen.
0: Hi, was verbindest du denn mit Manfred Mann?
2: Seit mindestens 30 Jahren Musikgenuss. Ich war auch schon einmal live bei denen auf dem Konzert in Bielefeld.
0: Ja, super. Also jetzt holen wir ihn nach Hessen. Ihr beide, ihr spielt gegeneinander. Die Frage ist, wer erkennt am schnellsten einen Song von ihm? Ihr unterbietet euch, in wie vielen Sekunden ihr meint, eben einen Titel zu erkennen. Und ich würde sagen, wir fangen mal an. Der Michael ist ja ein Gentleman mit der Yvonne. Yvonne, traust du dir zu, in 8 Sekunden, die ersten 8 Sekunden eines Manfred Mann Songs zu sagen, was es für ein Titel ist?
1: Ja, auf jeden Fall.
0: Okay, Michael, 7 Sekunden, machst du das?
2: Bin ich dabei.
0: Yvonne, 6 Sekunden.
1: Ja.
0: Auch, okay. Mhm. Michael, 5 Sekunden.
2: 5 traue ich mir auch noch zu.
0: Okay, jetzt wird es langsam spannend. Yvonne, 4?
1: Ja, 4 würde ich mir auch noch zutrauen.
0: Michael, 3, sag was.
2: Ja, mein Limit.
0: Ist dein Limit,
1: drei.
0: Yvonne.
1: Okay, na dann mache ich mal 2.
0: Okay, Michael, lassen wir sie spielen, oder?
2: Ja, gerne.
0: Ja, okay, also, dann bekommt die Yvonne jetzt die ersten 2 Sekunden eines Songs von Manfred Mann vorgespielt. Und Yvonne, ich bin gespannt, was du meinst, was das für ein Titel sein könnte. Bitte genau zuhören. Yvonne, was war's?
1: Das ist For You.
0: Das ist For You? Und das ist richtig, du hast gewonnen.
1: Klasse, super.
2: Herzlichen Glückwunsch.
0: Herzlichen Glückwunsch.
1: Dankeschön.
0: Super. Michael, Tut mir leid.
2: Ja, auch von mir herzlichen Glückwunsch an Yvonne.
0: Sehr schön.
1: Ja, dankeschön, Michael.
0: Yvonne, du gehst hin, Du erlebst ihn zum ersten Mal. Wen nimmst du mit?
1: Vielleicht mein Kumpel Hans Bench aus Villingen, der ist nämlich schon 40 Jahre Manfred Manns totaler Fan.
0: Also dann kommt er mit. Dann wünsche ich euch ganz, ganz viel Spaß und wir spielen natürlich jetzt noch Manfred Mann mit For You. Schönes Wochenende, Yvonne. Mach's gut.
1: Ja,
0: tschüss.
1: Ja, danke schön.
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8: Mit Kevin Arnold. Guten Tag. Ein geheimes Waffenlager in einem Wald bei Berlin ist wohl für einen geplanten Anschlag angelegt worden. Davon gehen laut Bundesinnenminister Dobrindt die Sicherheitsbehörden aus. Die Bundesanwaltschaft ermittle, unter anderem wegen geheimdienstlicher Agententätigkeit. In Hofgeismar ist heute Vormittag ein Auto durch die Fußgängerzone gerast. 8 Menschen sind dabei verletzt worden, laut Polizei aber wohl niemand von ihnen schwer. Der Fahrer des Autos hatte offenbar ein gesundheitliches Problem. Er schwebt in Lebensgefahr. Und jetzt mehr Aktuelles aus unseren Regionalstudios.
9: Hier ist das Studio Fulda.
10: Staunen in Steinau, sie sind so groß, man könnte fast kleine Menschen reinsetzen und fliegen lassen. Aber nur theoretisch, sagt Michael Häuser von der Segelfluggruppe Steinau.
11: Es gibt große Schleppmaschinen, die haben bis zu 200 Kubik Motoren drin. Und die Segelflugzeuge haben bis zu einer Spannweite von 9 Metern.
10: Fast 50 Piloten kommen morgen und übermorgen zu den Flugtagen am Gelände am Ententeich zusammen. Spannend auch für Fluglaien.
11: Für alle, die sich irgendwie für Technik interessieren und vielleicht für Flugzeuge begeistern, ist das natürlich sehr spannend. Die Leute kommen direkt an die Flugzeuge ran und können sich mit den Piloten unterhalten.
10: Hermann Diel, Steinau an der Straße.
12: Wandern, die Natur im Vogelsberg genießen und sich unterwegs kulinarisch verwöhnen lassen. Das geht bei der Bierwanderung in Antrifftal. Die findet morgen ab 12 Uhr zum 10. Mal statt. Rund 2000 Teilnehmer werden erwartet. Die Strecke führt über 11 Kilometer durch Wald und Flur in den Ortsteilen Ohmes, Ruhlkirchen und Seibelsdorf. Auf der Tour gibt es 10 Stationen, auf denen es 10 verschiedene frisch gezapfte Biere und etwas zu essen gibt. Betrieben werden die Stationen von Vereinen aus der Region. Trotz des Mottos Bierwanderung betont Organisator Daniel Schuch, es ist keine Saufveranstaltung, sondern ein familientaugliches Event. Loswandern kann man überall am Rundkurs, etwa am Sportlerheim in Ohmes. Jörn Perske, Antrifftal.
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13: Vorsicht bitte, wenn Sie auf der A5 unterwegs sind, Frankfurt Richtung Kassel, zwischen Bad Homburger Kreuz und Friedberg, da liegt ein Plastikteil auf der rechten Spur. Vorsicht auch auf der A45 Aschaffenburg in Richtung Gießen, zwischen Alzenau Nord und dem Hanauer Kreuz, Gegenstände auf der linken Spur. Und Vorsicht im Rheingau-Taunus-Kreis auf der B42 Rüdesheim in Richtung Wiesbaden, zwischen Eltville-Martinstal und der A66 Wiesbaden-Frauenstein, da liegt ein Pappkarton auf der rechten Fahrspur. Die weiteren Meldungen, die A7 Fulda Richtung Kassel, am Dreieck Kassel-Süd in der Verbindung zu A44 in Richtung Dortmund gibt es 2 Kilometer Stau. A7 Fulda Richtung Würzburg, zwischen Fulda A-Dreieck und Bad Brückenau-Wildflecken 9 Kilometer Stau und stockender Verkehr. A60 Mainz Richtung Rüsselsheim, zwischen Ginsheim-Gustersburg und Bischofsheim 2 Kilometer Stau. Die A671, so stimmt's, Mainz Richtung Wiesbaden, zwischen Mainspitz, Dreieck und Hochheim Süd, 2 Kilometer Stau. Und nochmal die A671, Wiesbaden Richtung Mainz, zwischen Hochheim Nord und Gustavsburg, 2 Kilometer Stau. Fahren Sie vorsichtig, wo immer Sie unterwegs sind.
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13: Heute Nachmittag, vor allem in Süd- und Osthessen, da kommt der Regen, Schauer und Gewitter auch heute Abend dann. Temperatur noch immer über 20 Grad, heute Nacht dann wechselnd bis stark bewölkt. Es kommen weitere Schauer und einzelne Gewitter bei 15 bis 10 Grad und morgen dann ein Wechsel von Sonne und dichten Wolken. Vor allem am Vormittag kann es noch Schauer und einzelne Gewitter geben. Später dann trocken und auch sonniger bis 23 Grad. Die Yvonne, die hat gerade Karten gewonnen für Manfred Mann, ist dabei am 12. September in Hanau. Und in der nächsten Stunde kann ich jetzt schon mal sagen, haben wir noch mal 2 Tickets für ihn. Also, da können Sie noch mal zuschlagen bei uns.
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0: Mr. Big und Wild World in HR1. Heute Freitagabend, Freitagnacht auf Hessens höchstem Berg. Sommerrodeln, Sterne schauen und bei spanischer Musik einfach Spaß haben und abtanzen. Das wäre doch was, oder? Und das können Sie machen, wenn Sie noch nichts vorhaben. Heute Abend gibt's nämlich das dritte Chill-Out auf der Wasserkuppe auf 950 Metern. Bianca Mehler aus Gersfeld organisiert mit und ist jetzt bei mir am HR1-Telefon. Bianca, grüß dich.
1: Hallo Jürgen, grüß dich.
0: Bianca, was macht den Abend heute so besonders?
1: Also das ist ein ganz besonderes Event, weil es das einzigste ist, was so abends mal für die Öffentlichkeit am Radom stattfindet. Wir haben drumherum ein bisschen Programm gestrickt, dass auch die Sommerrodelbahn geöffnet ist und auch das Segelflugmuseum. Die haben beide noch bis 21 Uhr geöffnet. Und ja, die Wasserkuppe als besonderer Ort sozusagen mit dem Radom, der höchste Punkt Hessens, eine Picknickdecke mitnehmen. Ich denke mal, es wird ein frisches Lüftchen wehen auf der Wasserkuppe, von daher vielleicht auch mal eine Jacke und ein Stirnband nicht vergessen und dann einfach mal das auf sich wirken lassen. Das ist ein ganz chilliges Event sozusagen, wie der Name schon sagt, Chill-Out unterm Sternenhimmel.
0: Ab wann geht's los? Ab wann darf ich denn vorbeikommen?
1: Ab 18 Uhr geht's los, ungefähr bis 11.
0: Also es ist, glaube ich, wirklich ein ganz, ganz tolles Event. Du hast gesagt, Sommerrodelbahn im Radom, also einer Kuppel kann man sich die Sterne erklären lassen. Das hört sich wirklich an, als ob das was für die ganze Familie ist, ne?
1: Das ist auf jeden Fall so. Die Sternenfee Sabine Frank ist da. Die gibt kurze Sterneninputs, da kann man mitmachen. Es gibt Leckeres zu essen, es gibt was zu trinken. In dem Radom die Aussichtsplattform ist geöffnet, drin die Ausstellung ist da. Wie gesagt, einfach vorbeikommen, Picknickdecke mitnehmen und auf sich wirken lassen.
0: Und sag mal, die letzten paar hundert Meter auf die Wasserkuppe, die kommt man ja eigentlich nur zu Fuß oder per Rad. Wie ist denn das dann, wenn es dunkel ist?
1: Am besten nimmt man, fast jeder hat die Handytaschenlampe da, nimmt man die mit oder eine Stirnlampe. Man muss tatsächlich noch ein paar hundert Meter laufen dann. Und auch ganz wichtig vielleicht noch, die Zufahrt im Moment zur Wasserkuppe ist nur über Poppenhausen ab Zroda möglich. Von Gersfeld aus ist gerade eine Baustelle.
0: Okay, also das wird uns nicht abhalten, alle dahin zu kommen heute und uns einen schönen Abend auf der Wasserkuppe zu machen. Ich wünsche euch ganz, ganz viel Spaß dabei.
1: Kommt vorbei, wir freuen uns.
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Whitney Houston in HR1. Wichtige sofort, Vorsicht auf der A5. Kassel Richtung Frankfurt, zwischen dem Umtal Dreieck und Homberg oben gibt es eine ungesicherte Unfallstelle auf der linken Spur und hier sind Personen auf der Fahrbahn. Und gerade auch noch ganz aktuell, Vorsicht auf der B40, Frankfurt-Griesheim Richtung Griftel. Zwischen Sindlinger Mainbrücke und dem Griftler Dreieck liegen mehrere Betonklötze auf der Fahrbahn. Also auch hier bitte äußerst vorsichtig fahren.

0: Love Affair and Everlasting Love in HR1. Den hier, den habe ich damals geliebt und ich freue mich auch heute jedes Mal, wenn ich ihn spiele. Die Rembrandts. Aber was machen die eigentlich? Ich glaube, muss ich demnächst unbedingt mal nachfragen, oder?
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5: 16 Uhr. Sicherheitsbehörden gehen nach Waffenfund von Anschlagsversuch aus. Merz besucht Einsatzkräfte nach Waldbrand in der Eifel. Mediator soll in Alkoholstreit bei Gießener Tennisclub vermitteln. Das Wetter meist bewölkt, einzelne Schauer und Gewitter, 18 bis 23 Grad. Mein Name ist Christoph Haas. Die deutschen Sicherheitsbehörden vermuten, dass die Waffen, die letztes Jahr bei Berlin gefunden wurden, für Anschläge gedacht waren. Innenminister Dobrindt berichtete am Nachmittag von Hinweisen in Rumänien auf solche entsprechende Pläne. Dobrindt sagte:
6: Der Generalbundesanwalt hat gegen einen Verdächtigen ein Ermittlungsverfahren gestartet. Der Verdächtige befindet sich zurzeit in Rumänien in Haft. Verfassungsschutz und Polizei haben dieses Versteck ausfindig gemacht. In diesem Versteck waren 2 Handfeuerwaffen und Munition hinterlegt.
5: Zuerst hatten NDR, WDR und Süddeutsche Zeitung über die Ermittlungen und den Waffenfund berichtet. Nach dem verheerenden Brand in Hürtgenwald in der Eifel will Bundeskanzler Merz die Gemeinde morgen besuchen. Ein Regierungssprecher teilte mit, Merz wolle sich bei den Einsatzkräften bedanken und sich mit ihnen austauschen. Wegen des Feuers mussten zeitweise etwa 1.800 Menschen ihre Häuser verlassen. Erst gestern hatte der Bürgermeister von Hürtgenwald den Einsatz offiziell für beendet erklärt. Der Rhein führt wieder mehr Wasser nach kräftigem Regen, vor allem in Süddeutschland. Viele Fähren können wieder fahren. Güterschiffe sind aber weiter meist nur mit weniger Ladung unterwegs. Der Grund: Am wichtigen Messpunkt Kaub in Rheinland-Pfalz lag der Pegelstand heute bei 46 Zentimetern. Als Orientierungswert gelten 77 Zentimeter. Nach Deutschland kündigen immer mehr Länder an, Asylsuchende nach Italien zurückzuschicken. Darunter Österreich, die Niederlande und Schweden. Nach den sogenannten Dublin-Regeln ist Italien für ihre Verfahren zuständig, weil sie dort zuerst in die Europäische Union eingereist sind. Dieser Mechanismus war jahrelang ausgesetzt. Aus Rom, Tillmann Kleinjung.
7: Mit der Einführung des gemeinsamen europäischen Asylsystems GEAS am 12. Juni wurde das Dublin-Verfahren wieder aktiviert. Laut der italienischen Zeitung La Repubblica muss Italien mit 10.000 Menschen rechnen, die von anderen europäischen Staaten zurückgeschickt werden. Deutschland hatte als erstes Land angekündigt, die Rückführungen wieder aufzunehmen. Italien verweigert die Aufnahme und fordert eine Kompensation für die von deutschen NGOs nach Italien gebrachten Bootsflüchtlinge.
5: Soll im Gießener Tennisclub Rot-Weiß Alkohol ausgeschenkt werden oder nicht? Darum ging es bei einem Gerichtstermin in Frankfurt. Ein Urteil gab es aber nicht. Das Oberlandesgericht sagt, der Club und der Pächter des Vereinsheims sollen sich mit Hilfe eines Güterrichters einigen. HR-Reporter Jan-Christoph Scholz.
8: Es geht bei dem Prozess um die Frage, müssen die Pächter Alkohol in der Vereinsgaststätte des Tennisclubs ausschenken oder nicht. Im Vertrag ist das nicht eindeutig geregelt. Die Pächter sagen, ihnen sei immer klar gewesen, es gebe keinen Alkohol. Der Tennisclub sagt, das hätte mit ihnen abgesprochen werden müssen. Da die Situation so kompliziert ist, appellierte die Richterin heute, dass ein Güterichter, also eine Art Mediator, jetzt helfen soll, eine Lösung zu finden. Darauf ließen sich dann beide Parteien ein. Bis dahin ruht das Verfahren am Oberlandesgericht.
5: Das waren die Nachrichten.
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9: Es ist 16 Uhr, gleich 4 Minuten. Schönen guten Tag. Vorsicht bitte auf der A5 Kassel Richtung Frankfurt. Zwischen dem Ohmtal-Dreieck in Homberg-Ohm. Ungesicherte Unfallstelle auf der linken Spur. Und dort sind auch Personen auf der Fahrbahn. Also bitte fahren Sie vorsichtig. Die A3 Frankfurt Richtung Würzburg. Zwischen Aschaffenburg und Bessenbach-Walderschaff. In beiden Richtungen streckenweise Stau und stockender Verkehr. A7 Fulda Richtung Würzburg. Zwischen Dreieck Kassel Süd und der Verbindung zur A44 in Richtung Dortmund gibt es 2 Kilometer Stau. A7 Fulda Richtung Würzburg, zwischen Fulda A-Dreieck und Bad Brückenau-Wildflecken, 9 Kilometer Stau und stockend. A66 Wiesbaden Richtung Frankfurt, zwischen Wiesbaden-Nordenstadt und Wiesbadener Kreuz, 3 Kilometer stockender Verkehr wegen Bergungsarbeiten nach einem Unfall und das auf dem Verzögerungsstreifen. A66 Frankfurt Richtung Wiesbaden, zwischen Wiesbaden-Erbenheim und dem Schierstanner Kreuz, 4 Kilometer stockend. A67 Darmstadt Richtung Mönchhof-Dreieck, zwischen Rüsselsheimer Dreieck und Mönchhof-Dreieck, 4 Kilometer stockend. Und die A671 Wiesbaden Richtung Mainz, zwischen Hochheim-Nord und Gustavsburg, 2 Kilometer Stau. Wo immer Sie unterwegs sind, bitte fahren Sie vorsichtig.
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9: Es ist regnerisch bei uns. Schauer und Gewitter, die kann es immer wieder geben. Am ehesten scheint die Sonne noch in Nordhessen bei 18 bis 24 Grad. Auch heute Nacht stark bewölkt, immer wieder Schauer und auch Gewitter bei 15 bis 10 Grad. Und wie es am Wochenende aussieht, dann, das verrät uns Martin Gut.
7: Ja, der Sonntag, der reißt es in Sachen Sonne wieder raus. Bis dahin haben sich die allermeisten Schauer verzogen und dann geht es bei uns in Hessen wieder deutlich heller weiter mit viel Sonnenschein. Temperaturtechnisch gesehen tut sich erstmal nicht allzu viel. Wir pendeln so weiter um die 20 Grad Marke herum mit den höchsten Werten in Südhessen. Aber ich denke, das Ganze ist für draußen so ein richtig schöner, angenehmer Sommertag.
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9: Hallo zusammen. Schönen Freitagnachmittag. Wir haben noch Tickets für Manfred Mann und seine Earth Band. Die kommen mit ihren Greatest Hits am 12. September ins Amphitheater. Das finde ich ja eher immer eine ganz, ganz besondere Location nach Hanau. Und wenn Sie sagen, da muss ich hin, dann haben Sie jetzt nochmal die Chance auf 2 Tickets. Wir haben nämlich einen der großen Hits, der Greatest Hits von Manfred Mann, mal rückwärts eingespielt und Sie müssten uns sagen, was könnte das denn für ein Titel sein? Wir hören mal rein. So klingt's rückwärts. Achtung. Ah, das kann man erkennen, würde ich sagen. 069 155 4 die 1. Rufen Sie jetzt an. Was ist denn das für ein Song?
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bis zum Schluss Robbie Williams bei uns. Jesse James war ja im Wilden Westen gefürchtet, aber ich glaube, gegen Cher hätte er vermutlich auch eher schlechte Karten gehabt. Hier ist sie mit Just Like Jesse James.

0: Stand by me in HR1. Schön, dass Sie dabei sind an diesem Freitagnachmittag. Wir spielen um Tickets für Manfred Mann. Eine Legende kommt zu uns auf die HR1-Bühne und bei mir am HR1-Telefon, da ist der René. Stimmt das? Hallo, grüß dich, René.
1: Hallo. Ja, hallo, grüß dich.
0: Hi, du kommst aus Hanau, sag mal, das ist ja ein Heimspiel für dich im Amphitheater.
1: Jawohl.

0: Trainerfest erstimmt.
1: Jawohl, super, ich freue mich. Klasse.
0: Du hast gewonnen, du bist dabei. Zwei Tickets.
1: Jawohl, klasse.
0: Mit wem schaust du dir Manfred Mann an?
1: Auch das weiß ich noch gar nicht. Ich schätze mal, entweder mit meinem Bruder oder mit meiner Freundin. Ich weiß auch nicht, Zwickmühle.
0: Also, Bewerbung jetzt an René aus Hanau. René, ich wünsche dir ganz, ganz viel Spaß. Und jetzt spielen wir natürlich auch Manfred Mann.
1: Vielen,
0: mach's gut.
1: Vielen Dank.
0: Gerne.
1: Tschüss.
0: Schönes Wochenende.
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4: 16.31 Uhr.
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6: Mit Kevin Arnold. Guten Tag. Nachdem er mit seinem Auto in die Fußgängerzone in Hofgeismar gerast war, ist der Fahrer immer noch in einem kritischen Zustand. Laut Polizei hatte der 68-Jährige am Steuer wohl ein akutes gesundheitliches Problem. Bei der Fahrt durch die Fußgängerzone sind 8 Menschen verletzt worden, aber wohl keiner von ihnen schwer. Ein geheimes Waffenlager in einem Wald bei Berlin ist wohl für einen geplanten Anschlag angelegt worden. Davon gehen laut Bundesinnenminister Dobrindt die Sicherheitsbehörden aus. Die Bundesanwaltschaft ermittle unter anderem wegen geheimdienstlicher Agententätigkeit. Und jetzt mehr Aktuelles aus unseren Regionalstudios.
5: Hier ist das Studio Fulda.
7: Lauterbach sagt Danke und das mit Stil. Vor 3 Wochen brennen Fachwerkhäuser. Die Hilfskräfte können das ganz große Inferno verhindern. Die durch den Brand Obdachlosen haben inzwischen eine neue Bleibe gefunden. Dietmar Zettel hat beim Wohnungsvermitteln geholfen.
8: Die Hilfsbereitschaft in Lauterbach ist wirklich sehr groß und alle versuchen auch irgendwie so an einem Strang zu ziehen. Das ist wirklich eine sehr gute Erfahrung.
7: Heute Abend sagt die Stadt den Helfern Danke. Fast 300 Ehrenamtliche, unter anderem von Feuerwehr, Roten Kreuz und THW, werden prominent bedient. Stadtverordnete übernehmen den Service. Dank, wem Dank gebührt. Hermann Diel, Lauterbach.
9: Über 300 Kilometer ist er durch den Main geschwommen. Matthias Alt aus Schlüchtern. Nicht die Lust auf Extreme treibt ihn an, sondern seine komplexe Belastungsstörung. Langstreckenschwimmen heilt seine Psyche, sagt Alt. Nächstes Jahr wartet der Edersee.
10: Ich möchte wissen, wie lange am Stück kann ich wirklich schwimmen? Ich werde im Edersee versuchen, zwischen 24 und 48 Stunden am Stück zu schwimmen. Das heißt, kein physischer Kontakt zum Grund, kein physischer Kontakt zu einem Boot, keine Schwimmhilfen, nur Badehose, Silikonbadekappe und Schwimmbrille und dann einfach schwimmen.
9: Im Sommer nächstes Jahr soll es soweit sein. Thomas Kurella, Schlüchtern.
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11: Vorsicht bitte auf der A3 Frankfurt Richtung Würzburg zwischen Offenbacher Kreuz und Hanau gibt es eine ungesicherte Unfallstelle auf dem Standstreifen. Und Vorsicht auf der A4 Kirchheimer Dreieck Richtung Erfurt zwischen Bad Hersfeld und Friedewald defekter LKW auf der rechten Spur. Die A3 Frankfurt Richtung Würzburg zwischen Obertshausen und Hanau 4 Kilometer stockend. A3 Frankfurt Würzburg zwischen Aschaffenburg und Bessenbach-Walderschaff in beiden Richtungen streckenweise Stau und stockender Verkehr. A7 Fulda Richtung Würzburg zwischen Fulda A3-Eck und Bad Brückenau Wildflecken 9 Kilometer Stau und stockender Verkehr. A67 Darmstadt Richtung Mönchhof-Dreieck zwischen Rüsselsheimer Dreieck und Mönchhof-Dreieck 4 Kilometer stockend. Die A643 Mainz Richtung Wiesbaden zwischen Mainz-Gonsenheim und Wiesbaden-Eppelallee 3 Kilometer stockender Verkehr. Die Unfallstelle ist geräumt. A671 Wiesbaden Richtung Mainz zwischen Hochheim-Nord und Gustavsburg 2 Kilometer Stau. Und die A66 Frankfurt Richtung Wiesbaden zwischen Wiesbaden-Mainzer Straße und dem Schierstörner Kreuz 3 Kilometer stockender Verkehr.
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11: Immer wieder Schauer und Gewitter heute Nachmittag. Wenn sich die Sonne blicken lässt, dann am ehesten in Nordhessen bei Temperaturen zwischen 18 und 24 Grad. Auch heute Nacht weiter Schauer und auch einzelne Gewitter. Morgen dann ein Wechsel von Sonne und dichten Wolken. Vor allen Dingen am Vormittag kann es noch einige Schauer und einzelne Gewitter geben. Später dann trocken und sonniger bis 23 Grad.
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11: Hallo zusammen, schönen Freitagnachmittag. Wenn Sie noch nicht wissen, was Sie machen sollen am Wochenende, wir hätten da gleich einen schönen Tipp für Sie. Vorher noch Musik von Falco. Rock Me Amadeus.
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0: No Doubt in HR1 und Don't Speak. Sind Sie schon mal mit einem Heißluftballon unterwegs gewesen? Also ich nicht, aber ich finde das immer total faszinierend, wenn man die in der Luft sieht. Und jetzt kommt es noch besser. Ein ganzer Flugplatz voller Heißluftballons. Das macht ja richtig Wind. In Michelstadt im Odenwald, da gibt's morgen Abend das Ballonglühen mit Open-Air-Party. Und um die Heißluftballons herum kann man dann mit dem Fahrrad oder mit Inline-Skates fahren. Und Markus Terk, der ist vom Aeroclub Odenwald-Michelstadt, bei mir am hr1-Telefon. Hallo Markus, grüß dich.
1: Ja, hallo und schönen guten Tag.
0: Markus, wie viele Ballons glühen denn da und wie werden die denn zum Glühen gebracht?
1: Aktuell ist vorgesehen, dass wir morgen 6 Ballons hier zu Gast haben. Ob die jetzt alle tatsächlich glühen werden, das wird sich morgen Abend dann zeigen, aber in der Regel sollte es tatsächlich so sein. Das Glühen selbst funktioniert sozusagen mit der Gasflamme, die ja gebraucht wird, um den Heißluftballon mit heißer Luft zu füllen. Und im Dunkeln ist es halt dann so, der Ballon wird entsprechend am Boden verankert sein und auch mit einer Besatzung versehen sein für den Fall, dass sich irgendwas löst. Aber eigentlich sollte er eben am Boden bleiben. Und er wird hin und wieder dann einfach mit dieser Flamme mit heißer Luft versorgt, damit er schön aufgeblasen ist. Und die Flamme macht dann entsprechend das Licht, sodass der Ballon von innen her beleuchtet ist.
0: Ich habe das auch schon mal gesehen. Das ist wirklich einfach ein wunderbarer Anblick. Und wenn man dann auch drumherum vielleicht Stände hat, was trinken kann, sich unterhalten kann oder sogar mit Inlinern fahren kann, großartig. Das ist also nicht nur was für Luftfahrtfans da morgen, sondern es kann jeder kommen, der Spaß haben will.
1: Ganz genau. Das kann jeder kommen, ob der jetzt irgendwelche Inliner dabei hat oder ein Fahrrad oder ein Roller oder ein Bobbycar oder sonst irgendwas. Wir geben unsere Piste und die ganzen Rollwege frei und da darf jeder mal ein bisschen hin und her fahren, wo normalerweise die Flugzeuge halt starten und landen oder eben ihren Standort wechseln. Und wir machen das auch bei eingeschalteter Nachtflugbeleuchtung. Und wir werden dabei im Hintergrund auch noch Musik hören, weil da ein DJ ist, der das Ganze ein bisschen stimmungsvoll umrahmt.
0: Was ist denn für dich persönlich der schönste Moment beim Ballonglühen, wann du dann sozusagen sagst, dafür hat sich doch der ganze Aufwand gelohnt?
1: Wenn die Leute zufrieden sind, wenn sich die Leute freuen, das ist so ähnlich wie gestern bei dem großen Konzert vom Hessischen Rundfunk an der Weseler Werft. Mhm. Da hat der Dirigent gesagt, wir sind zufrieden, wenn sich das Publikum freut, dann sind wir auch glücklich. Und so geht es uns auch, wenn die Veranstaltung hier gelingt, dann sind wir zufrieden.
0: Da müssen wir hin. Ich wünsche euch ganz, ganz viel Spaß. Das wird ganz sicher ein tolles Event. Alles Liebe, Markus, und vielen Dank.
1: Danke, tschüss.
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Sting und the Police und Message in a Bottle. 8 Minuten vor 17 Uhr ist es. Kurzer Blick auf Hessen Straßen. Wichtiges sofort. Die A3 Frankfurt Richtung Würzburg zwischen Offenbach und Obertshausen. Da gibt es 2 Kilometer stockenden Verkehr nach einem Unfall. Die beiden rechten Fahrstreifen, die sind aber frei. Und die A3 Frankfurt Würzburg zwischen Aschaffenburg und Bessemach-Walderschaff. In beiden Richtungen streckenweise Stau und stockender Verkehr. Ja.

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8: 17 Uhr. Weitere Details nach Vorfall in Fußgängerzone in Hofgeismar. Schwertangriff an Schule in Schweden. Sperrung der Mainbrücke Hochheim wird verschoben. Das Wetter meist bewölkt, einzelne Schauer und Gewitter, 18 bis 23 Grad. Mein Name ist Christoph Haas. Keine Amokfahrt, sondern ein Unfall wegen eines medizinischen Notfalls. Das ist die Bilanz der Polizei, nachdem heute ein 68-Jähriger mit seinem Auto durch die Fußgängerzone von Hofgeismar gerast war. HR-Reporter Jens Wellhühner.
9: Zeugen haben gesehen, wie der 68-Jährige vor der Fahrt in seinem Auto am Eingang zur Fußgängerzone saß, offenbar benommen. Plötzlich sei das Auto losgefahren, mit hoher Geschwindigkeit an einem Kaufhaus vorbei und habe dabei eine Spur der Verwüstung hinterlassen. Passanten seien zur Seite gesprungen, 8 Menschen wurden verletzt, 4 von ihnen kamen vorsorglich ins Krankenhaus. Der Wagen des 68-Jährigen blieb schließlich vor einer Laterne stehen. Ein Ersthelfer, der zufällig vor Ort war, konnte den leblosen Mann wiederbeleben. Er liegt im kritischen Zustand in einer Klinik.
8: Im Zusammenhang mit dem Waffenfund in der Nähe von Berlin im letzten Jahr ermittelt die Bundesanwaltschaft gegen einen Verdächtigen in Rumänien. Das hat Innenminister Dobrindt bekannt gegeben und damit Berichte von NDR, WDR und Süddeutscher Zeitung bestätigt. Es geht um Vorwürfe der Agententätigkeit und mögliche schwere staatsgefährdende Gewalttaten. ARD-Hauptstadtkorrespondent Dietrich Karl Meurer.
10: Gemeinsam mit dem Landeskriminalamt hätten die Behörden das Depot in einem Waldgebiet aufgespürt. Dort fanden die Ermittler 2 Handfeuerwaffen und Munition. Dobrindt sagt weiter, die Einsatzkräfte machten Waffen und Munition unbrauchbar. Danach überwachten sie das Versteck, um mögliche Abnehmer zu identifizieren. Es erschien jedoch niemand.
8: Schwertangriff an einer Schule in Schweden. Dabei sind nach Polizeiangaben mehrere Menschen verletzt worden. Wie schwer, ist noch unklar. Aus Stockholm, Jana Sinram.
11: Der Angriff ereignete sich in der Stadt Fagersta, etwa 170 Kilometer nordwestlich von Stockholm. Laut schwedischen Medien drang ein Mann mit einem Schwert in die weiterführende Schule ein. Der mutmaßliche Täter befindet sich demnach in Polizeigewahrsam. Auch benachbarte Schulen wurden abgesperrt. Schwedens Ministerpräsident Ulf Kristersson erklärte, er sei in Gedanken bei allen Betroffenen. Er bat darum, Polizei und Rettungskräfte ungestört arbeiten zu lassen und betonte, die Hintergründe der Tat seien noch unklar.
8: Wieder Unfall mit E-Scootern, diesmal in Hadamar im Kreis Limburg-Weilburg. Nach Angaben der Polizei wurde ein 13-Jähriger dabei schwer und ein 14-Jähriger leicht verletzt. Die beiden Jugendlichen waren hintereinander auf der Straße unterwegs, als der 13-Jährige in einer Kurve auf die Gegenfahrbahn geriet. Dort stieß er mit einem Auto zusammen und stürzte zu Boden. Beim Versuch auszuweichen stürzte der 14-Jährige ebenfalls und wurde leicht verletzt. Eigentlich sollte im Rhein-Main-Gebiet an diesem Wochenende wieder die Mainbrücke Hochheim gesperrt werden. Das wird aber jetzt verschoben. Nach Angaben der Autobahn GmbH liegt das an der aktuellen Wetterprognose. Die geplanten Reparaturarbeiten an der Mainbrücke könnten deshalb nicht stattfinden. Das waren die Nachrichten.
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5: Schönen guten Tag, es ist 17 Uhr und 3 Minuten. Vorsicht bitte auf der B455 Oberursel-Königstein. Zwischen Oberstetten und Oberursel im Taunus sind Personen auf der Fahrbahn. Die weiteren Meldungen, die A3 Frankfurt Richtung Würzburg, zwischen Offenbacher Kreuz und Obertshausen. 4 Kilometer stockender Verkehr nach einem Unfall. Die beiden rechten Fahrstreifen, die sind frei. A3 Frankfurt Richtung Würzburg, zwischen Aschaffenburg und Wessenbach-Walderschaff. Genau, in beiden Richtungen streckenweise Stau und stockender Verkehr. A5 Frankfurt Richtung Kassel, zwischen Homberg-Ohm und dem Teil-Dreieck, 4 Kilometer stockend nach einem Unfall auf den beiden linken Fahrstreifen. A6 Mannheim Richtung Heilbronn, zwischen Kreuz Mannheim und Schwetzingen-Hockenheim, 5 Kilometer Stau nach einem Unfall auf dem linken Fahrstreifen. A7 Fulda Richtung Würzburg, zwischen dem Fulda-Dreieck und Bad Brückenau-Wildflecken, 9 Kilometer Stau und stockender Verkehr. A67 Darmstadt Richtung Mönchhof-Dreieck, zwischen Rüsselsheimer Dreieck und Mönchhof-Dreieck, 4 Kilometer stockender Verkehr. Und die A671 Wiesbaden Richtung Mainz, zwischen Hochheim-Nord und Gustavsburg 2 Kilometer Stau. Wo immer Sie unterwegs sind und gerade ins Wochenende fahren, fahren Sie vorsichtig.
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5: Das hat Martin Gutt aus unserer Wetterredaktion. Martin, wie sieht's denn noch heute und morgen aus?
12: Das dickere Ende beim Wetter folgt heute Abend und auch in der kommenden Nacht. Da ziehen dann wieder überall verstärkt Regengüsse und Gewitter heran. Diesmal ist wohl der Niederschlag, also der Regen, so ein bisschen das Thema. Und daher kann es punktuell im Laufe des Abends und auch in der kommenden Nacht hier und da schütten. Das Ganze hält sich bis morgen Vormittag. Danach tagsüber wiederholen sich die Schauer, mittendrin mit einem bisschen Sonnenschein. Aber du kannst dir vorstellen, das Ganze drückt so ein bisschen auf die Temperatur. Jo. Wir bekommen morgen tagsüber so um die 20 Grad. Es ist halt so ein ganz kleines Sommerpäuschen.
5: Danke.
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5: Ganz Hessen kann jetzt wieder mitraten, denn was machen wir?
13: Ich möchte ein Ratespiel.
5: Na, dann machen wir das doch.
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5: Genau, wen oder was suchen wir? 3 aus 5 sollten Sie kennen, sollten Sie wissen und dann haben Sie gewonnen. Also ich würde sagen, wir hören einfach mal rein und dann gucken wir mal.
14: Sehr schön, also ein großes Orchester live zu hören, ist natürlich ein Erlebnis.
15: I can't see a world in which I would be bringing my wife and children back.
16: Die Anwohner haben in Oberndorf berichtet, dass man in der Sekunde, wo man die Windhose gesehen hat, sich im Grunde in Sicherheit bringen musste.
5: Was haben Sie alles erkannt? Raten Sie mit, beziehungsweise wissen Sie es schon. 3 aus 5. Wenn Sie die richtig haben, dann haben Sie gewonnen. Sie können jetzt anrufen. Die Leitungen sind geschaltet unter 069 155 4x1.
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0: Jimmy Cliff und I Can See Clearly Now.
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0: Da sind wir doch. Tja, ich bin gespannt. Es ist ja jede Woche wirklich auch für mich ja, spannend. Wie viel werden denn erraten? Ich hätte heute auch nicht alle gewusst. Wir gehen mal in die volle Pracht rein. Leitung Nummer 4. Gucken wir mal. Hallo, hier ist HR1. Wer ist am Telefon? Guten Tag. Hallo?
2: Hallo?
0: Grüß dich,
2: ja,
0: wer bist
2: hallo,
0: du?
2: Ja, hallo, hier ist die Silvia aus Heimburg.
0: Silvia, ich grüße dich. So, wir beide, wir spielen miteinander, Silvia. Wir hören nochmal rein, unsere heutigen 5 nach 5 und dann bin ich gespannt, wen ja. Und was du da alles erkannt hast, okay?
2: Ich auch.
3: Sehr schön, also ein großes Orchester live zu hören, ist natürlich ein Erlebnis.
4: I can't see a world in which I would be bringing my wife and children back. I was lost.
5: Die Anwohner haben in Oberndorf berichtet, dass man in der Sekunde, wo man die Windhose gesehen hat, sich im Grunde in Sicherheit bringen musste.
0: So, liebe Silvia, wen und was hast denn alles erkannt? Ich bin gespannt.
2: Also, ich weiß nicht, ob ich jetzt Namen nennen muss, aber ich weiß auf jeden Fall auch Ereignisse.
0: Ja, genau.
2: Es ging auf jeden Fall um das HR1-Sinfoniekonzert gestern Abend in der Weseler Werft.
0: Nennen wir es mal das Europa Open Air an der Weseler
2: Europa
0: Werft.
2: Open Air.
0: Genau, mit dem HR-Sinfonieorchester. Das ist vollkommen richtig. Erster Punkt.
2: Genau. Dann hatten wir noch Bonnie Tyler.
0: Genau, da
2: die ja
0: war
2: leider verstorben ist und wo die große Trauerfeier war in ihrem Heimatort.
0: Auch das ist vollkommen richtig. Damit hast du den zweiten Punkt. Und was noch?
2: Dann ging es noch um Queen. Da ist, glaube ich, der Drummer, der hatte irgendwie einen runden Geburtstag.
0: Nennen wir
2: der
0: ihn mal den.
2: Zurückgezogen.
0: Nennen wir es mal den Bassisten. Ja, aber
2: den Bassisten,
0: das ist auch
2: der
0: richtig.
2: So zurückgezogen lebt und seitdem
0: richtig.
2: Auch von Freddie Mercury's Tod nicht mehr auftritt.
0: Also, du hast wirklich Ahnung. Damit dritter Punkt. Und was noch?
2: dann, glaube ich, ging es noch um Prince Williams, der zurückkommt in die UK mit seiner Familie. Bin ich mir aber nicht ganz sicher.
0: Wie heißt denn der andere, der. Nicht der William, der andere, der. Ist der? Harry.
2: Der Rotblonde auf jeden Fall.
0: Richtig. Nennen wir ihn mal Harry, ne? Ist richtig. Auch
2: der Harry.
0: Ganz genau.
2: Sorry, ja. Ich habe mich vertan mit den beiden.
0: So,
2: ich habe heute erst in der Zeitung auch gelesen.
0: Komm vor.
2: Und dann ging es noch um dieses kleine Hurricane-Problem in Solms in Mittelhessen.
0: Kleines
2: der Beitrag,
0: Gut.
2: Wo die Dächer ab. Ja, also kleine Hurricane für Hurricane-Verhältnisse, aber Windhose oder wie auch immer.
0: Vorgestern
2: ich habe das Bild gesehen, ganz schlimm, was da passiert ist.
0: Genau,
2: ja.
0: Da ging ein Tornado über Hessen hinweg und du hast
2: Tornado,
0: vollkommen recht.
2: Ja.
0: Damit hast du 5 aus 5, alle richtig. Silvia, das ist ja großartig. Du bekommst von uns eine HR1 Trinkflasche. Da kannst du uns überall mitnehmen.
2: Cool.
0: Ja. Ich danke dir fürs Mitspielen. Wünsche dir ein schönes Wochenende.
2: Dankeschön.
0: Mach's gut.
2: Auch.
0: Danke, tschüss. Und weil du es gerade schon erzählt hast, John Deacon ist 75 Jahre alt geworden, der Bassist von Queen. Und deshalb spielen wir die jetzt natürlich auch nochmal.
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6: Es ist 17.30 Uhr.
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7: Mit Kevin Arnold. Guten Tag. Die Autofahrt durch die Fußgängerzone in Hofgeismar mit 8 Verletzten heute Vormittag war wohl ein tragischer Unfall und keine vorsätzliche Tat. Das schreibt Hessens Innenminister Poseck in einer Mitteilung. Darin wünscht er den Verletzten schnelle Genesung und bedankt sich bei allen Helfern. Zum ersten Mal nach seinem Sommerurlaub wird Bundeskanzler Merz morgen wieder öffentlich auftreten. Er will das Waldbrandgebiet in der Eifel besuchen und dort mit Einsatzkräften sprechen. Vorher hatte sich Merz nur online und über seinen Sprecher geäußert. Die Opposition warf ihm Untätigkeit vor. Und jetzt mehr Aktuelles aus unseren Regionalstudios.
0: Hier ist das Studio Fulda.
8: Poppenhausen hat's geschafft. Mit einigem Aufwand hat die Wasserkuppengemeinde um Anteilseigner für einen Tante-Enso-Markt geworben, der in die Teegut-Filiale vor Ort einziehen will. Da waren 600 Einwohner gefragt, die jeweils 100 Euro anliegen. Inzwischen haben 664 Menschen aus Poppenhausen unterschrieben. Der Weg zum neuen Lebensmittelmarkt ist frei. Die Gemeinde ist einer von 16 hessischen Teegut-Standorten, an denen der 24-Stunden-Marktbetreiber Enso Interesse hat. Geschafft haben es in Mainkinzig auch Steiner an der Straße, im Kreis Fulda-Mackenzell und im Vogelsberg Kirtorf. Freienstainau dagegen hat noch ungefähr 200 Anteilseigner zu wenig. Thomas Kurella, Osthessen.
9: Hessen-Derby in der Tischtennis-Bundesliga. Der TTC Fulda-Mabertzell empfängt morgen um 19 Uhr das Team aus Bad Homburg. Der Saisonauftakt für Fulda nicht von Erfolg gekrönt. Die Osthessen unterliegen am Dienstag in Bremen knapp mit 2:3. Nur Topspieler Dimitri Ovtcharov gewinnt seine beiden Einzel. Im Entscheidungsdoppel, erstmals mit Neuzugang André Istra, verlieren die Fulda und sorgen für eine Niederlage. Bad Homburg unterliegt auch zum Auftakt. 0:3 gegen Düsseldorf. Nun haben beide Teams die Chance auf den ersten Saisonsieg. Fulda ist dabei mit Blick auf den Kader klarer Favorit. Damit viele Leute kommen, lädt der Club alle Kinder und Jugendlichen ein, die im Kreis Fulda in Tischtennisvereinen spielen. Jörn Perske, Fulda.
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10: Schönen guten Tag und hallo auf die Straße, die A3 Frankfurt Richtung Köln. Zwischen Kelsterwarende Mönchhof-Dreieck 3 Kilometer stockender Verkehr. A3 Frankfurt Richtung Würzburg zwischen Offenbacher Kreuz und Obertshausen 4 Kilometer stockend nach einem Unfall auf der rechten Spur. A3 Frankfurt-Würzburg zwischen Aschaffenburg und Bessenbach-Walderschaff in beiden Richtungen streckenweise Stau und stockender Verkehr. A5 Frankfurt Richtung Kassel zwischen Homberg-Ohm und dem Ohmtal-Dreieck 4 Kilometer stockender Verkehr nach einem Unfall auf den beiden linken Fahrstreifen. A7 Fulda Richtung Würzburg zwischen dem Fulda-A-Dreieck und Bad Brückenau-Wildflecken 9 Kilometer Stau und stockender Verkehr. A67 Darmstadt Richtung Mönchhof-Dreieck zwischen Rüsselsheimer Dreieck und Mönchhof-Dreieck 4 Kilometer stockend und die A671 Wiesbaden Richtung Mainz zwischen Hochheim-Nord und Gustavsburg 2 Kilometer Stau.
0: Das Wetter für Hessen.
10: Heute Abend immer wieder Gewitter und auch Schauer und auch heute Nacht immer wieder Schauer und Gewitter bei 15 bis 10 Grad. Morgen dann Wechsel aus Sonne und auch mal dichten Wolken. Am Vormittag kann es noch einzelne Schauer und Gewitter geben. Später wird es dann sonniger und trockener bis 23 Grad und auch am Sonntag überwiegend sonnig und trocken bis 23 Grad.
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10: Schönen Start ins Wochenende. Da bringen wir sie hin mit Musik von diesen Jungs.
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0: Susanne Weger in HR1 und Luca. Ja, der Ball, der rollt wieder. Noch nicht in der Fußball-Bundesliga, aber heute im DFB-Pokal. Die Eintracht muss in Runde 1 in Krefeld beim SC St. Tönis ran. 18 Uhr geht's los. ARD-Reporter Armin Lehmer, der ist schon im Stadion. Armin, wie ist denn die Stimmung? Das ist ja heute ein ganz, ganz großes Fußballfest für den vermeintlich Kleinen, ne?
1: Ja, die kommen hier aus der Nähe von Krefeld. Wir sind in der altehrwürdigen Krefelder Grotenburg. Da hat früher mal Bayer Uerdingen gespielt und große Europapokal-Triumphe gefeiert. Mittlerweile passen hier nur noch 10.000 Zuschauer rein. Die sind auch komplett da. 6.000 Frankfurter. Also es wird fast ein Heimspiel für die Eintracht. Alle anderen kommen hier ein paar Kilometer entfernt aus Tönisforst. Da ist nämlich der SC St. Tönis zu Hause. Die spielen in der Oberliga und die Stimmung bei den Fans hier ist natürlich prächtig. Die freuen sich riesig auf die Eintracht.
0: Wie ernst muss die Eintracht denn diesen vermeintlich kleinen Gegner nehmen? Und wer steht denn heute alles in der Startelf?
1: Also fangen wir mal mit der Startelf an, und zwar damit, wer fehlt. Ein Doan und ein Larsson sind beide nicht dabei. Muskuläre Beschwerden sind ausgefallen. Und auch Thiago fehlt komplett im Kader. Der Defensivmann, mit dem Adi Hütter ja nicht weiter planen will. Dafür ist beispielsweise ein Mario Götze in der Startelf, der Weltmeister von 2014. Und auch Carlos Santos, der Torwart, kriegt ja heute nochmal das Vertrauen. Atubolo, der noch Freiburger, soll ja dann kommen. Also so viel zur Startelf. Und ansonsten muss man schon sagen, es ist zwar ein Fünftligist. Die haben aber letzte Woche in der Oberliga auch mal 0-2 hinten gelegen bis zur 84. Minute und das Ding noch komplett gedreht und gewonnen. Also die Eintracht sollte das Spiel schon ernst nehmen. Gucken, dass sie schnell relativ deutlich in Führung sind, 2-3-0, und dann werden sie es auch locker nach Hause schauen.
0: Also wir sind am Ball, wenn die Eintracht ab 18 Uhr in der ersten Runde im DFB-Pokal antritt. Dankeschön an ARD-Reporter Armin Lehmann.
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Mike Oldfield und Roger Chapman, Shadow on the Wall. 6:10 am Freitag. Ich glaube, jetzt müssen wir nichts mehr groß erklären. Lauter machen, huhu rufen und ab geht's ins Wochenende. Hier sind Blur und Song 2. Schön, dass Sie dabei sind. Yeah.

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1: 18 Uhr. Weitere Details nach Vorfall in Fußgängerzone in Hofgeismar. Irans Präsident wirbt für ein Ende des Krieges mit den USA. Rheinpegel steigt wieder. Das Wetter in der Nacht Schauer, örtlich Starkregen möglich bei 14 bis 10 Grad. Schock in Hofgeismar in Nordhessen. Ein Autofahrer war am Morgen durch die Fußgängerzone gerast und hatte 8 Menschen leicht verletzt. Jetzt ist laut Polizei klar, es war keine Amokfahrt, sondern ein medizinischer Notfall. Der 68-Jährige hatte schon vorher offenbar benommen in seinem Auto gesessen und war dann losgefahren. Nachdem er vor einer Laterne stehen blieb, fand ihn ein Ersthelfer leblos im Wagen, konnte ihn aber reanimieren. Sein Zustand ist nach Angaben der Polizei kritisch. Schwertangriff an einer Schule in Schweden. Dabei sind nach Polizeiangaben mehrere Menschen verletzt worden. Wie schwer ist noch unklar. Aus Stockholm, ARD-Korrespondentin Jana Sinram.
2: Der Angriff ereignete sich in der Stadt Fagersta, etwa 170 Kilometer nordwestlich von Stockholm. Laut schwedischen Medien drang ein Mann mit einem Schwert in die weiterführende Schule ein. Der mutmaßliche Täter befindet sich demnach in Polizeigewahrsam. Auch benachbarte Schulen wurden abgesperrt. Schwedens Ministerpräsident Ulf Kristersson erklärte, er sei in Gedanken bei allen Betroffenen. Er bat darum, Polizei und Rettungskräfte ungestört arbeiten zu lassen und betonte, die Hintergründe der Tat seien noch unklar.
1: Bundesinnenminister Dobrindt hat Berichte über einen Waffenfund bei Berlin im letzten Oktober bestätigt. Die Bundesanwaltschaft ermittelt gegen einen Tatverdächtigen, der in Rumänien festgenommen wurde. Vorgeworfen wird ihm unter anderem die Vorbereitung einer schweren staatsgefährdenden Gewalttat. In dem Versteck wurden laut Dobrindt 2 Waffen und Munition gefunden. ARD-Hauptstadtkorrespondent Dietrich Karl Meurer.
3: Zu den Hintergründen des Waffenverstecks äußert sich Dobrindt vorsichtig. Eine Beteiligung fremder Mächte, also fremder Staaten, könne er nicht ausschließen. Er sieht den Fall im Zusammenhang mit Spionage oder Sabotage. Der Fund stütze die Einschätzung der Sicherheitsbehörden. Sie gehen von einer hohen Gefährdungslage aus.
1: Irans Präsident Pezeshkian wirbt für ein Ende des Krieges mit den USA. In einer Rede sagte er, früher oder später müsse der Krieg enden. Dafür sei der Moment gut. ARD-Korrespondent Uwe Lüb.
4: Man befinde sich in einer anerkannten Position der Stärke und Würde. Die USA dagegen würden weltweit verachtet und seien verhasst. Pezeshkian stellt sich mit seinen Äußerungen hinter die Unterhändler, die eine Einigung mit den USA anstreben. Im iranischen Regime gibt es aber Widerstände gegen weitere Gespräche mit den USA, allen voran innerhalb der Revolutionsgarde. Der Konflikt zwischen Iran und den USA ist festgefahren. Iran steht zunehmend unter wirtschaftlichem Druck.
1: Der Rhein führt wieder mehr Wasser nach kräftigem Regen, vor allem in Süddeutschland. Viele Fähren können wieder fahren. Güterschiffe sind aber weiter meist nur mit weniger Ladung unterwegs. Der Grund? Am wichtigen Messpunkt Kaub in Rheinland-Pfalz lag der Pegelstand heute bei 46 Zentimetern. Als Orientierungswert gelten 77 Zentimeter. Eigentlich sollte im Rhein-Main-Gebiet an diesem Wochenende wieder die Mainbrücke Hochheim der A671 gesperrt werden. Das wird aber jetzt verschoben. Nach Angaben der Autobahn GmbH liegt das an der aktuellen Wetterprognose. Die geplanten Reparaturarbeiten an der Mainbrücke könnten deshalb nicht stattfinden. Das waren die Nachrichten.
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5: Es ist 18 Uhr, gleich 4 Minuten. Schönen guten Abend. Die A3 Frankfurt Richtung Köln zwischen Kelsterbarren im Mönchhof-Dreieck 2 Kilometer stockender Verkehr. A3 Frankfurt Richtung Würzburg zwischen Offenbarren und Obertshausen 3 Kilometer stockend. Die Unfallstelle ist geräumt. A3 Frankfurt-Würzburg zwischen Aschaffenburg und Bessenbach-Walderschaff in beiden Richtungen streckenweise Stau und stockender Verkehr. A5 Frankfurt Richtung Kassel zwischen Homberg-Ohm und dem Ohmtal-Dreieck 4 Kilometer Stau nach einem Unfall auf den beiden linken Fahrstreifen. Und die A7 Fulda Richtung Würzburg zwischen dem Fuldaer Dreieck und Bad Brückenau-Wildflecken. 7 Kilometer Stau und stockender Verkehr. Das war's.
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5: Heute Nacht wechselnd bis stark bewölkt und immer wieder Schauer oder Gewitter bei 15 bis 10 Grad. Das ist auch zunächst noch morgen Vormittag so. Dann wird's aber trocken und auch sonniger bis 23 Grad. Und wie es am Sonntag aussieht, das verrät uns jetzt Martin Gutt.
6: Ja, der Sonntag, der reißt es in Sachen Sonne wieder raus. Bis dahin haben sich die allermeisten Schauer verzogen. Und dann geht es bei uns in Hessen wieder deutlich heller weiter mit viel Sonnenschein. Temperaturtechnisch gesehen tut sich erstmal nicht allzu viel. Wir pendeln so weiter um die 20-Grad-Marke herum mit den höchsten Werten in Südhessen. Aber ich denke, das Ganze ist für draußen so ein richtig schöner, angenehmer Sommertag.
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5: Hallo zusammen. Die Eintracht spielt heute Abend im DFB-Pokal gegen den SC St. Tönis. Das Spiel ist mit ein paar Minuten Verspätung losgegangen. Da war tatsächlich noch ein Loch im Tornetz. Das musste erst geflickt werden. Aber jetzt geht's los. Also es steht 0-0. Wir sind da für Sie am Ball und haben natürlich einfach gute Musik. Neck mit Laura Nonché und Katrina and the Waves. Viel Spaß.
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7: Ja, ja.

0: Die Hooters und All You Zombie. Die Eintracht spielt im DFB-Pokal gegen den SC Tönjes, Fünfligist, und führt nach 20 Minuten 3:0. Das der aktuelle Zwischenstand. Und damit beamen wir uns mal zurück in der Pop- und Rock-Geschichte. Jetzt geht's um den Sohn eines kanadischen Bush-Piloten, von dem ich heute noch die CD zu Hause bei mir im Schrank habe. Mit 11 Jahren verkauft der seine Spielzeugeisenbahn, ist eine wahre Geschichte, um sich eine Gitarre leisten zu können. Anfang der 70er tingelt der dann durch Kaffeehäuser in ganz Kanada, wo er aber nicht von leben kann, und nebenbei fährt er also Taxi, ist auf dem Kreuzfahrtschiff als Steward unterwegs und so weiter. Er spielt mit einer Band, aber auch das nicht wirklich erfolgreich. Also sagt er irgendwann, da muss ich alleine durch, ich mache eine Solo-Karriere. Und mit einer Mischung aus John Mellencamp und Bruce Springsteen schafft er dann tatsächlich den Durchbruch. Sein Hit, der macht ihn im Sommer 92 nicht nur in Amerika, in Kanada, sondern auch in Europa bekannt. Leider kann er den nicht wiederholen. Die Rede ist von Tom Cochran. Life is a Highway. Jetzt bei uns.
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1: 18.31 Uhr ist es.
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1: Die A3 Frankfurt Richtung Köln zwischen Kelsterbach und dem Münchhof-Dreieck 2 Kilometer stockender Verkehr. In der Gegenrichtung zwischen Kelsterbach und Frankfurter Kreuz 3 Kilometer stockender Verkehr. A3 Frankfurt-Würzburg zwischen Aschaffenburg und Bessenbach-Walderschaff in beiden Richtungen streckenweise stockender Verkehr. A5 Frankfurt Richtung Kassel zwischen Homberg-Ohm und dem Ohmtal-Dreieck 4 Kilometer Stau nach einem Unfall auf den beiden linken Fahrstreifen. A7 Fulda Richtung Würzburg zwischen Fulda A-Dreieck und Bad Brückenau-Wildflecken 7 Kilometer Stau und stockender Verkehr. Und die B251 Korbach-Kassel ist zwischen Freienhagen und dem Abzweig nach Bühlen nach einem Unfall in beiden Richtungen gesperrt. Ein Rettungshubschrauber ist hier im Einsatz.
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1: Heute Abend, aber auch heute Nacht immer wieder Schauer, teilweise auch Gewitter. Morgen dann zunächst auch noch Gewitter am Vormittag oder der ein oder anderen Schauer. Später wird es dann trocken sein, morgen bis 23 Grad und auch am Sonntag ein schöner Mix aus Sonne, Wolken und trocken bis 23 Grad. Und so starten wir dann auch, wenn ich noch ein bisschen weiter vorausschaue, am Montag in die neue Woche rein. Einen schönen Freitagabend. Wir bringen Sie in Richtung Wochenende. Es gibt Neues im Übrigen von Manfred Mann. Wir haben ja heute Nachmittag schon Tickets verlost. Und die neue, sehr hörenswert, werden wir noch vorstellen in dieser halben Stunde. Jetzt erstmal Musik von Camouflage. Viel Spaß.
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0: Toto in HR1. Einen schönen Freitagabend. Ja, wir haben heute Nachmittag Tickets verlost für den Mann, der am 12. September auf die HR1-Bühne nach Hanau kommt. Manfred Mann mit seiner Earth Band. Der hatte so viele Hits. Einer ist das hier, Blinded by the Light, im Original ja von Bruce Springsteen. Ja, und genau das ist ja auch so ein bisschen die Spezialität von Manfred Mann und seiner Band, diese Hits der Kollegen sozusagen aufzuhübschen und einen ganz eigenen Sound zu kreieren. So hat das jetzt auch gemacht. Zum 50-jährigen Jubiläum gibt es dann ganz bald eine Deluxe-Ausgabe seiner größten Hits. Und da sind auch ein paar neue Werke drauf. Beispielsweise hat Manfred Manns Earth Band sich an diesem Titel hier versucht.
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0: Das ist Leonard Cohen. Ganz entspannt, ganz ruhig. Und bei Manfred Manns Earth Band klingt das ganz anders. Nämlich so. Bin mir sicher, wird er auch spielen. 12. September auf der HR1-Bühne. Und es ist fast schon der richtige Groove, um sich mal locker zu machen, locker zu tanzen für den HR1-Dancefloor mit Klaus Reichert. Manfred Manns Earth Band und Bird on the Wire.

0: Ah, jetzt mal ehrlich, oder? Ist doch eine ziemliche Feile. Manfred Mann's Earth Band bringen diesen Titel neu raus. Ihre Version von Bird on Fire. Hello, you fool, I love you.
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0: Die Doobie Brothers, Long Train Running bei uns in HR1. 18 Uhr gleich 52 ist es. Ja, das war's schon wieder an diesem heute 21. August. Dankeschön an mein Team, an Silke Fries, an Ruth Walter, an Almut Felten, an Gabi Zahn und Inge Lauter. Und natürlich an Clarissa, die am Telefon gesessen hat. Dankeschön an alle, die mit uns gespielt haben. Tickets beispielsweise für Manfred Mann gewonnen haben. Yvonne aus Lich, der René aus Hanau und die Silvia, die mit uns gespielt hat bei den 5 nach 5 und gewonnen hat. Das war die 57. Ausgabe der Jürgen Rasper Show. Ich hoffe, Sie hatten Spaß. Ich wünsche Ihnen ein schönes Wochenende. Bis bald. Tschüss.
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1: 19 Uhr. Weitere Details nach Vorfall in Fußgängerzone in Hofgeismar. Frankfurt zieht Bilanz der Hitzewelle im Sommer. Deutsche Männer verlieren bei Hockey-WM gegen Spanien. Das Wetter in der Nacht Schauer, örtlich Starkregen möglich, 14 bis 10 Grad. Mein Name ist Thomas Krüger. Keine Amokfahrt, sondern ein Unfall wegen eines medizinischen Notfalls. Das ist die Bilanz der Polizei, nachdem heute ein 68-Jähriger mit seinem Auto durch die Fußgängerzone von Hofgeismar gerast war. HR-Reporter Jens Wellhöhner.
2: Zeugen haben gesehen, wie der 68-Jährige vor der Fahrt in seinem Auto am Eingang zur Fußgängerzone saß, offenbar benommen. Plötzlich sei das Auto losgefahren, mit hoher Geschwindigkeit an einem Kaufhaus vorbei und habe dabei eine Spur der Verwüstung hinterlassen. Passanten seien zur Seite gesprungen, 8 Menschen wurden verletzt, 4 von ihnen kamen vorsorglich ins Krankenhaus. Der Wagen des 68-Jährigen blieb schließlich vor einer Laterne stehen. Ein Ersthelfer, der zufällig vor Ort war, konnte den leblosen Mann wiederbeleben. Er liegt im kritischen Zustand in einer Klinik.
1: Bei der Frankfurter Polizei ist eine Dienstwaffe verschwunden. Das berichtet die Süddeutsche Zeitung. Dem HR bestätigte die Polizei, dass Ende Juli bemerkt wurde, dass die Waffe fehlt. HR-Reporter Frank Angermund.
3: Eine Polizeisprecherin sagte, ob die Dienstwaffe verloren ging oder entwendet wurde, werde gerade untersucht. Weitere Informationen von der Polizei gab es nicht wegen der laufenden Ermittlungen. Laut Süddeutscher Zeitung hat sich der Vorfall im 4. Revier zugetragen. Die Wache ist unter anderem für das Bahnhofsviertel zuständig. Demnach soll ein Beamter seine Waffe nach Ende der Nachtschicht nicht ordnungsgemäß weggeschlossen, sondern im Büro liegen gelassen haben. Anschließend sei die Dienststelle erfolglos durchsucht worden.
1: In Frankfurt hat es in diesem Sommer schon 46 Hitzetage mit über 30 Grad gegeben. Das ist die erste Bilanz von Umweltdezernentin Zapf-Rodriguez. Sie hat heute gesagt, das sei leider kein Ausrutscher, sondern ein Vorgeschmack auf die Zukunft. Positiv bewertet sie, dass Frankfurt keinen Wassernotstand hatte wie andere Kommunen in Hessen. Allerdings gab es verschiedene Waldbrände. Um mehr Geld in den Hitzeschutz stecken zu können, schlägt Zapf-Rodriguez ein gemeinsames Budget für alle Dezernate vor. Schwertangriff an einer Schule in Schweden. Dabei sind nach Polizeiangaben mehrere Menschen verletzt worden. Wie schwer ist noch unklar. Aus Stockholm ARD-Korrespondentin Jana Sinram.
4: Der Angriff ereignete sich in der Stadt Fagersta, etwa 170 Kilometer nordwestlich von Stockholm. Laut schwedischen Medien drang ein Mann mit einem Schwert in die weiterführende Schule ein. Der mutmaßliche Täter befindet sich demnach in Polizeigewahrsam. Auch benachbarte Schulen wurden abgesperrt. Schwedens Ministerpräsident Ulf Kristersson erklärte, er sei in Gedanken bei allen Betroffenen. Er bat darum, Polizei und Rettungskräfte ungestört arbeiten zu lassen und betonte, die Hintergründe der Tat seien noch unklar.
1: Bei der Hockey-WM der Männer hat die deutsche Nationalmannschaft eine Niederlage kassiert. Der Titelverteidiger unterlag Spanien im ersten Duell der Zwischenrunde im belgischen Wavre mit 1:2. Damit brauchen die Deutschen am letzten Spieltag der Zwischenrunde einen Sieg, um das Halbfinale zu erreichen. Das waren die Nachrichten.
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5: Vorsicht auf der A5 Darmstadt Richtung Heidelberg. Zwischen Seeheim-Jugenheim und Zwingenberg liegen Fahrzeugteile auf dem mittleren Fahrstreifen. Vorsicht auf der A44 Dortmund Richtung Kassel. Zwischen Zierenberg und Kassel-Bad Wilhelmshöhe steht ein defektes Fahrzeug auf dem rechten Fahrstreifen. Die A3 Frankfurt Richtung Köln. Zwischen Kelsterbach und Mönchhof-Dreieck 2 Kilometer stockender Verkehr. Die A3 Frankfurt-Würzburg zwischen Aschaffenburg und Bessenbach-Walterschaff in beiden Richtungen streckenweise stockender Verkehr. Die A7 Fulda Richtung Würzburg zwischen Fulda A3 und Bad Brückenau-Wildflecken, 7 Kilometer Stau und stockender Verkehr.
0: Das Wetter für Hessen.
5: Viele Wolken, weitere Schauer und einzelne Gewitter möglich, teils kräftiger Regen heute Nacht, 15 Grad an der Bergstraße, 10 Grad im Burgwald und im Waldecker Land, vom Feldberg und im Esselsberg 9 bis 12 Grad. Am Samstag Sonne und dichte Wolken im Wechsel, vor allem am Vormittag Schauer und einzelne Gewitter.
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5: Wir starten ins Wochenende mit dem Besten, was DJs auf der ganzen Welt in ihren Clubs auflegen. Ich habe Lust auf die Musik auf Freitagnacht und auf euch. Hallo Warbern.
6: Hallöchen.
5: Schönen Abend, Walen.
7: Guten Abend.
5: Guten Abend, Waldeck.
8: Schönen Abend.
5: Grüß dich, Waldhausen.
9: Guten Abend, Leute. Lasst's krachen.
5: So machen wir's.
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Carol Williams, Love Is You. Hier ist der H1 Dance Floor. Jetzt spiele ich den 80er Track für den Moment, in dem zwei Menschen auf der Tanzfläche seit einer Stunde umeinander herumtanzen. Lisa Stansfield liefert die höfliche, aber sehr gut tanzbare Deadline. Jetzt oder

0: Bob Sinclair, I Feel For You. Es ist 20 nach 7 und wie immer am Freitagabend holen wir uns Unterstützung von oben und zwar von ganz oben.
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0: Der Zuspruch kommt heute von Diplom-Theologe Christoph Hartmann aus Fulda.
2: Während der Sommerferien habe ich mit meiner Familie eine Woche Urlaub gemacht. Ganz bewusst wollte ich diese Zeit mal ohne Smartphone verbringen. Da ich aber keine Armbanduhr besitze, war das nicht immer durchzuhalten. Pünktlich zum Essen zu sein, das Abendprogramm nicht verpassen oder einfach zu wissen, wie spät es ist. Mir wurde schnell klar, da muss eine Uhr her. Eine, die mich mit den wesentlichen Informationen versorgt, ohne mich gleich wieder mit unzähligen Informationen abzulenken. Aber welche Uhr ist die richtige für mich? Eine Smartwatch wie die meines Nachbarn? Für ihn ist sie ein echter Gesundheitscoach. Schrittzähler, Puls, Sauerstoffsättigung oder Kalorienverbrauch. Ein kleines technisches Wunderwerk. Aber ich merke, genau das suche ich eigentlich nicht. Ich möchte eine Uhr, die mir die Uhrzeit und vielleicht noch das Datum anzeigt. Sonst würde ich vom Regen in die Traufe geraten. Und genau das hat mir die Woche im Urlaub noch einmal deutlich gemacht. Weniger Smartphone, weniger Informationsflut, weniger Ablenkung. Das tat mir gut. Es war genau das Richtige für mich. Ganz nach dem Sprichwort, weniger ist manchmal mehr. So hatte ich tatsächlich mehr Zeit für mich, mehr Zeit für meine Familie, mehr Zeit für Stille und Gebet. Und in dieser geschenkten Zeit musste ich an das Buch Kohelet denken. Alles hat seine Zeit. Ich glaube, genau darum geht es. Es gibt eine Zeit, sein Smartphone oder auch die Smartwatch zu nutzen. So zum Beispiel im Alltag des Berufslebens, wo sie einfach super hilfreich sind. Und es gibt auch eine Zeit, wie zum Beispiel im Urlaub, all diese smarten Dinge mal beiseite zu legen und die ganzen Informationen an sich vorbeifliegen zu lassen. Nicht, weil Technik schlecht wäre, sondern weil sie nicht jede Minute meines Lebens bestimmen muss. Dieses Weniger muss dabei gar nicht bis zum Urlaub warten. Vielleicht reicht schon ein Abend in der Woche, ein gemeinsames Familienessen oder ein Spaziergang ohne Handy. Oft entsteht gerade dann Raum für das, was im Alltag so leicht untergeht. Ein gutes Gespräch, ein stilles Gebet oder einfach die Freude am Augenblick. Ach ja, eine Uhr habe ich mir übrigens noch nicht gekauft. Eines weiß ich aber inzwischen ganz sicher. Es wird keine Smartwatch sein. Denn manchmal zeigt gerade das Weniger, worauf es im Leben wirklich ankommt.
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7: Vorsicht auf der A7 Kassel Richtung Hannover zwischen Kreuz Kassel Mitte und Kassel Ost. Behinderungen durch eine Ölspur. Dann die A3 Frankfurt Richtung Köln zwischen Kelsterbach und Mönchhoff-Dreieck. 2 Kilometer stockender Verkehr. A7 Fulda Richtung Würzburg zwischen Fulda-Dreieck und Bad Brückenau-Wildflecken. 4 Kilometer Stau.
0: Das Wetter für Hessen.
7: Heute Nacht wolkig bis stark bewölkt mit Schauern und einzelnen Gewittern. 15 Grad in Bensheim, Heppenheim und in Lindenfels. 10 Grad bei Frankenberg und Korbach auf der Wasserkuppe und am Hohe Rootskopf. 9 bis 12 Grad. Morgen ein Sonne-Wolken-Mix, vormittags einige Schauer und vereinzelt Gewitter.
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Incognito, Everyday, hier ist der H1 Dancefloor am Freitagabend. Young MC war ein britisch-amerikanischer Rapper, der klassischen Hip-Hop und Pop verwurstelt hat. Bei Bust a Move spielt Flea von den Red Hot Chili Peppers Bass. Kleiner Crossover-Moment, bevor die 90er aus solchen Begegnungen dann ein eigenes Geschäftsmodell gemacht haben. Young MC, später 80er, als Rap plötzlich auch für Leute funktioniert hat, die sonst eher Gitarrenbands gehört haben.

80er Party Monster. Was not was, Walk the Dinosaur. Hier ist HR1, der Dancefloor. I Don't Feel Like Dancing haben die Sister Sisters zusammen mit Elton John geschrieben. Der spielt auch das Piano, deshalb klingt der Song so verblüffend nach einer verloren gegangenen 70er und 80er Disco-Single. Die Pointe, der Refrain behauptet, keine Lust aufs Tanzen zu haben, während jede einzelne Sekunde musikalisch das Gegenteil beweist. Die Sister

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1: Um 20 Uhr mit Thomas Krüger. Hessen und der indische Bundesstaat Maharashtra wollen in Zukunft wirtschaftlich enger zusammenarbeiten. Das hat Ministerpräsident Rhein am letzten Tag seiner Indienreise mit seinen Amtskollegen in einer Absichtserklärung vereinbart. HR-Korrespondentin Leonie Rosenthal.
2: Mit der Partnerschaft zwischen Hessen und dem indischen Maharashtra sollen zum Beispiel Investitionen und Unternehmenskooperationen erleichtert werden. Ministerpräsident Rhein bezeichnet die Zusammenarbeit als große Chance. Beide Regionen seien die wirtschaftlichen Kraftzentren ihres Landes. Die Erklärung gilt für 5 Jahre und ist nicht bindend. Außerdem sollen indische Fachkräfte schneller nach Hessen kommen. Ihre Anträge auf eine Arbeitserlaubnis sollen bevorzugt und zentral bearbeitet werden.
1: Nachdem in Hofgeismar in Nordhessen ein Autofahrer durch die Fußgängerzone gerast war, ist laut Polizei klar, es war ein medizinischer Notfall. Bei der Fahrt waren 8 Menschen leicht verletzt worden. Der 68-Jährige war leblos im Wagen gefunden worden, konnte aber reanimiert werden. Sein Zustand ist nach Angaben der Polizei kritisch. Bei der Frankfurter Polizei ist eine Dienstwaffe verschwunden, das berichtet die Süddeutsche Zeitung. Dem HR bestätigte die Polizei, dass Ende Juli bemerkt wurde, dass die Waffe fehlt. HR-Reporter Frank Angermund.
3: Eine Polizeisprecherin sagte, ob die Dienstwaffe verloren ging oder entwendet wurde, werde gerade untersucht. Weitere Informationen von der Polizei gab es nicht wegen der laufenden Ermittlungen. Laut Süddeutscher Zeitung hat sich der Vorfall im 4. Revier zugetragen. Die Wache ist unter anderem für das Bahnhofsviertel zuständig. Demnach soll ein Beamter seine Waffe nach Ende der Nachtschicht nicht ordnungsgemäß weggeschlossen, sondern im Büro liegen gelassen haben. Anschließend sei die Dienststelle erfolglos durchsucht worden.
1: Bei den Unwettern vorgestern hat es in Deutschland mindestens 3 Tornados gegeben. Das hat der Deutsche Wetterdienst bestätigt. Wirbelstürme dieser Art gab es demnach im Großraum Wetzlar in Hessen, in Hörgrenzhausen in Rheinland-Pfalz und im brandenburgischen Fürstenwalde. Die Tornados verursachten zum Teil schwere Schäden. Mehrere Menschen wurden verletzt. Fußball-Bundesligist Eintracht Frankfurt hat im DFB-Pokal souverän die 2. Runde erreicht. Das Team von Trainer Adi Hütter gewann beim Fünftligisten St. Tönis mit 11:0. Außerdem weitergekommen ist Zweitligist Karlsruhe. Das waren die Nachrichten.
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4: A3 Würzburg Richtung Frankfurt zwischen Bessenbach-Waltersschaff und Hößbach 2 Kilometer Stau. A3 Frankfurt Richtung Köln zwischen Kelsterbach und Mönchhoff-Dreieck 2 Kilometer stockender Verkehr. A3 Frankfurt Richtung Würzburg. Die Abfahrt Hanau ist wegen einer Baustelle bis 5 Uhr gesperrt. Eine Umleitung ist eingerichtet. Die A7 Fulda Richtung Würzburg zwischen Fulda-Dreieck und bei Brückenau-Wildflecken 2 Kilometer Stau. Die L3215 Waldeck-Kassel ist zwischen Martinhagen und dem Abzweig nach Altenritte wegen einer Ölspur in beiden Richtungen gesperrt.
0: Das Wetter für Hessen.
4: Viele Wolken, weitere Schauer, einzelne Gewitter, teils kräftiger Regen heute Nacht. 15 Grad an der Bergstraße, 10 Grad im Burgwald und im Waldecker Land. Auf dem Feldberg und dem Ettelsberg 9 bis 12 Grad. Am Samstag Sonne und dichte Wolken im Wechsel, vor allem am Vormittag Schauer und einzelne Gewitter.
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4: Wir starten ins Wochenende mit dem Besten, was DJs auf der ganzen Welt in ihren Clubs auflegen. Ich habe Lust auf die Musik auf Freitagnacht und auf euch. Hallo Wächtersbach.
5: Schönen Abend.
4: Schönen Abend Wald Amorbach.
5: Grüß dich.
4: Guten Abend Wald Girmes.
6: Guten Abend.
4: Grüß dich, Waldernbach.
7: Hallöchen.
4: Ja, so machen wir's. Also, auf geht's.
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wenn ihr jetzt gleich Lust bekommt, an den Schrank zu gehen, ein paar Hosen rauszuholen und die zu bügeln, dann wundert mich das überhaupt nicht. Turn On, Tune In, Cop Out war eher ein kleiner Acid-Jazz-Track. Zwei Jahre später landete der Song dann in einem Jeans-Werbespot. Taxi hieß der damals und wurde erneut veröffentlicht und zum Riesenhit.

Guter Mann. Cameo, Word Up, hier ist der H1 Dancefloor. Der nächste Song ist ein Song für den Moment, in dem man abends plötzlich viel besser aussieht, als er sich dann morgen in der Erinnerung vermutlich anfühlen wird. Die 80er hätten dazu so Glitzerstreifen aufgehängt. Ne? M-People reichen Piano und Heather Smalls Stimme. Oh,

0: ist halb neun.
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0: Vorsicht auf der A7 Würzburg Richtung Fulda. Zwischen Bad Brückenau-Volkers und Fulda Dreieck liegen Reifenteile auf der Fahrbahn. Dann Vorsicht auf der A7 Fulda Richtung Kassel. Zwischen Homberg-Efze und Malsfeld liegt ein Surfbrett auf der Fahrbahn. Und die A3 Frankfurt Richtung Würzburg, die Abfahrt Hanau, ist wegen einer Baustelle bis 5 Uhr gesperrt. Eine Umleitung ist eingerichtet. Die L3215 Waldeck-Kassel ist zwischen Martinhagen und dem Abzweig nach Altenritte wegen einer Ölspur in beiden Richtungen gesperrt.
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Der sagenumwobene Midnight Star Midas Touch, hier ist der H1 Dance Lounge. No Mercy war ein Trio, das Frank Farian für den internationalen Markt damals zusammengestellt hat. Lateinamerikanische Stimmen, europäische Produktion, englischer Refrain. Das Verfahren, das hat er aus den 80ern gekannt, bestens von Boney M. und Milli Vanilli. Nur diesmal wurde die Sache ja mit mehr Gitarren und weniger Disco-Orchester abgewickelt. Der Name No Mercy klang hart, der Song war dagegen ausgesprochen soft, zumindest der Einstieg. Where do you go?

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1: Um 21 Uhr mit Thomas Krüger. Kurz vor dem Ende seiner Indienreise hat Hessens Ministerpräsident Rhein eine engere Partnerschaft mit dem Bundesstaat Maharashtra vereinbart. Er und sein indischer Amtskollege unterzeichneten eine Absichtserklärung. Damit sollen zum Beispiel Investitionen und Kooperationen von Unternehmen beider Länder leichter werden. Außerdem sollen indische Fachkräfte schneller nach Hessen kommen können. Bei der Frankfurter Polizei ist eine Dienstwaffe verschwunden. Das berichtet die Süddeutsche Zeitung. Dem HR bestätigte die Polizei, dass Ende Juli bemerkt wurde, dass die Waffe fehlt. HR-Reporter Frank Angermund.
2: Eine Polizeisprecherin sagte, ob die Dienstwaffe verloren ging oder entwendet wurde, werde gerade untersucht. Weitere Informationen von der Polizei gab es nicht wegen der laufenden Ermittlungen. Laut Süddeutscher Zeitung hat sich der Vorfall im 4. Revier zugetragen. Die Wache ist unter anderem für das Bahnhofsviertel zuständig. Demnach soll ein Beamter seine Waffe nach Ende der Nachtschicht nicht ordnungsgemäß weggeschlossen, sondern im Büro liegen gelassen haben. Anschließend sei die Dienststelle erfolglos durchsucht worden.
1: In Frankfurt hat es in diesem Sommer schon 46 Hitzetage mit über 30 Grad gegeben. Das ist die erste Bilanz von Umweltdezernentin Zapf-Rodriguez. Sie sprach von einem Vorgeschmack auf die Zukunft. Positiv bewertete sie, dass Frankfurt keinen Wassernotstand hatte, wie andere Kommunen in Hessen. Allerdings gab es verschiedene Waldbrände. Fußball-Bundesligist Eintracht Frankfurt hat im DFB-Pokal souverän die zweite Runde erreicht. Das Team von Trainer Adi Hütter gewann beim Fünftligisten St. Tönnies mit 11:0. ARD-Sportreporter Armin Lehmann.
3: Schon zur Pause war alles entschieden. Da führte die Frankfurter Eintracht mit 10:0. Dreimal Johnny Burkhardt mit dem Pausenpfiff Mario Götze und viele andere mehr waren die Torschützen für die Eintracht. Der Oberligist, der Fünftligist, war massiv überfordert. Am Ende ein 11:0 und Frankfurt ist eine Runde weiter.
1: Außerdem weitergekommen ist Zweitligist Karlsruhe. Bei der Hockey-WM der Männer hat die deutsche Nationalmannschaft eine Niederlage kassiert. Der Titelverteidiger unterlag Spanien im ersten Duell der Zwischenrunde im belgischen Wavre mit 1:2. Damit brauchen die Deutschen im letzten Spieltag der Zwischenrunde einen Sieg, um das Halbfinale zu erreichen. Das waren die Nachrichten.
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4: Vorsicht auf der A49 Gießen Richtung Kassel. Zwischen Baunatal Süd und Baunatal Mitte befinden sich Rehe im Bereich der Fahrbahn. Dann A3 Köln Richtung Frankfurt zwischen Limburg Süd und Bad Camberg. Ein querstehender Anhänger auf dem rechten Fahrstreifen und dem Standstreifen. A3 Frankfurt Richtung Würzburg. Die Abfahrt Hanau ist wegen einer Baustelle bis 5 Uhr gesperrt. Eine Umleitung ist eingerichtet. Und die L3215 Waldeck Kassel ist zwischen Martinhagen und dem Abzweig nach Altenritte wegen einer Ölspur in beiden Richtungen gesperrt.
0: Das Wetter für Hessen.
4: Heute Nacht wolkig bis stark bewölkt mit Schauern und einzelnen Gewittern, teilweise mit Starkregen. Also fahren Sie bitte vorsichtig, vor allem in Mittelhessen scheint im Moment einiges runterzukommen. 15 Grad in Bensheim, Heppenheim und Lindenfels, 10 Grad bei Frankenberg und Korbach auf der Wasserkuppe und am Hohe Rootskopf, 9 bis 12 Grad. Morgen ein Sonne-Wolken-Mix, vormittags einige Schauer und vereinzelt Gewitter.
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4: Wir starten ins Wochenende mit dem Besten, was DJs auf der ganzen Welt in ihren Clubs auflegen. Ich habe Lust auf die Musik auf Freitagnacht und auf euch. Hallo Wagenfurt.
5: Hallo.
4: Schönen Abend, Wald Erlenbach.
6: Grüß dich.
4: Guten Abend, Waldau.
6: Schönen Abend.
4: Grüß dich, Wald Kappel.
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Giorgio Moroder lässt es hier ein bisschen krachen. Ja, und auch ein bisschen scheppern. The Chase. Hier ist der H1 Dancefloor. Freeze begannen mit britischem Jazzfunk, bekamen dann aber in New York den entscheidenden Schubs. Freeze arbeiteten da mit Arthur Baker, der kurz zuvor mit Planet Rock gezeigt hat, wie futuristisch ein Beat klingen kann. Aus dem eher geschmeidigen Bandansatz wurde kantiger Elektro-Funk IOU.

Die Buben, Prince Idol Joe und Marky Mark, United, und auch das hier sind gute Jungs. Mitte der 90er hatten sie diesen Hit, Pulp Disco 2000.

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2: Es ist 9:30.
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2: A3, Frankfurt Richtung Würzburg, die Abfahrt Hanau ist weg. Entschuldigung, ne? Da musste ich doch mal kurz niesen. Ne? Also bei dem Wetter, da erkältet man sich ja auch relativ schnell. Aber wo waren wir? Ach hier. A3, Frankfurt Richtung Würzburg. Die Abfahrt Hanau ist wegen einer Baustelle bis 5 Uhr gesperrt.

0: Eine Umleitung ist eingerichtet. Die L3215 Waldeck-Kassel ist zwischen Martinhagen und dem Abzweig nach Altenritte wegen einer Ölspur in beiden Richtungen gesperrt.
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Gabin war ein italienisches Projekt. Ja, das hat Jazz, Soul, Latin und elektronische Beats zusammengerührt damals. Für Doo-Up haben Gabin Stefano Di Battista, Jazz-Saxophonisten und Sängerin Francesca Sortino. Also, da waren sie dann ein kleines Kollektiv statt einer klassischen Band. Das Stück erschien 2003, klingt aber so, als wäre es in einer sehr gut ausgestatteten 80er-Cocktailbar immer schon gelaufen.

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1: 22 Uhr mit Thomas Krüger. Bei dem Schwertangriff an einer Schule in Schweden ist ein Mensch getötet worden. Das hat die Polizei am Abend mitgeteilt. Die Leiche wurde demnach gefunden, nachdem die Polizei das Gebäude betreten und den Angreifer angeschossen und festgenommen hatte. Außerdem wurden bei dem Angriff in der Stadt Fagersta 2 Schüler schwer verletzt und ein weiterer leicht. Bei dem mutmaßlichen Täter soll es sich um einen 18-jährigen früheren Schüler der Schule handeln. Bei russischen Drohnenangriffen auf ein Einkaufszentrum der ukrainischen Stadt Kryvyi Rih sind nach Behördenangaben mindestens 14 Menschen getötet worden. Mehr als 100 wurden verletzt. Aus Kiew, Florian Kellermann.
2: Das getroffene Einkaufszentrum war das größte in Kryvyi Rih. Fotos zeigen ein weitgehend zerstörtes Gebäude. Nach Angaben von Behörden griff Russland es in 2 Wellen mit Langstreckendrohnen an. Mit solchen zweiten Angriffen sollen Helfer getroffen werden, die zu einem Unglücksort gerufen werden. Die eingesetzten Drohnen waren mit einem Strahltriebwerk ausgestattet. Sie fliegen deutlich schneller als herkömmliche Drohnen und sind dadurch schwerer abzufangen.
1: Hessen und der indische Bundesstaat Maharashtra wollen in Zukunft wirtschaftlich enger zusammenarbeiten. Das hat Ministerpräsident Rhein am letzten Tag seiner Indienreise mit seinem Amtskollegen in einer Absichtserklärung vereinbart. HR-Korrespondentin Leonie Rosenthal.
3: Mit der Partnerschaft zwischen Hessen und dem indischen Maharashtra sollen zum Beispiel Investitionen und Unternehmenskooperationen erleichtert werden. Ministerpräsident Rhein bezeichnet die Zusammenarbeit als große Chance. Beide Regionen seien die wirtschaftlichen Kraftzentren ihres Landes. Die Erklärung gilt für 5 Jahre und ist nicht bindend. Außerdem sollen indische Fachkräfte schneller nach Hessen kommen. Ihre Anträge auf eine Arbeitserlaubnis sollen bevorzugt und zentral bearbeitet werden.
1: Bei den Unwettern vorgestern hat es in Deutschland mindestens 3 Tornados gegeben. Das hat der Deutsche Wetterdienst bestätigt. Wirbelstürme dieser Art gab es demnach im Großraum Wetzlar in Hessen, in Höhr-Grenzhausen in Rheinland-Pfalz und im brandenburgischen Fürstenwalde. Die Tornados verursachten zum Teil schwere Schäden. Mehrere Menschen wurden verletzt. Fußball-Bundesligist Eintracht Frankfurt hat im DFB-Pokal souverän die 2. Runde erreicht. Das Team von Trainer Adi Hütter gewann beim Fünftligisten St. Tönis mit 11:0. Außerdem weitergekommen sind die Zweitligisten Karlsruhe und Kaiserslautern. Das waren die Nachrichten.
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4: A3 Frankfurt Richtung Würzburg, die Abfahrt Hanau ist wegen einer Baustelle bis 5 Uhr gesperrt, eine Umleitung ist eingerichtet.
0: Das Wetter für Hessen.
4: Viele Wolken, weitere Schauer, einzelne Gewitter, teils kräftiger Regen, 15 Grad an der Bergstraße, 10 Grad im Burgwald und im Waldecker Land, im Feldberg und im Ettelsberg 9 bis 12 Grad am Samstag. Sonne und dichte Wolken im Wechsel, vor allem am Vormittag Schauer und einzelne Gewitter.
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4: Wir starten ins Wochenende mit dem Besten, was DJs auf der ganzen Welt in ihren Clubs auflegen. Ich habe Lust auf die Musik auf Freitagnacht und auf euch. Hallo Waldacker.
5: Guten Abend zusammen.
4: Schönen Abend Waldaubach.
5: Hallo.
4: Guten Abend Wallau.
6: Grüß dich.
4: Grüß dich Wallenfels.
7: Guten Abend Leute, lasst's krachen.

Vorsicht auf der B26 Darmstadt Richtung Aschaffenburg zwischen Hanauer Straße in Darmstadt und Rossdorf-Gundernhausen. Gefahr durch Gegenstände auf der Fahrbahn. Und das hier ist Patrick Cowley featuring Sylvester. Eine Frage, die wir mit Ja beantworten, stellt er jetzt. Do you wanna fuck?

Baby wurde von Barry Gordy geschrieben, also dem Motown-Chef persönlich, und war einer der Songs, mit denen Marvin Gaye langsam vom charmanten Crooner zum großen Soul-Drama gewechselt ist damals. Der Groove ist höchst höflich. Marvins Stimme macht aber klar, dass es kein drittes Erinnerungsschreiben geben wird.

0: Es ist 10:30.
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2: Vorsicht bitte auf der 7 Kassel Richtung Fulda zwischen Homberg-Efze und Bad Hersfeld-West liegen Gegenstände auf der Fahrbahn. Vorsicht bitte auf der B26 Darmstadt Richtung Aschaffenburg zwischen dem Aschaffenburger Dreieck oder der Aschaffenburger Straße in Darmstadt und der B38 Rostock liegen Gegenstände. A3 Frankfurt Richtung Würzburg. Die Abfahrt Hanau ist wegen einer Baustelle bis 5 Uhr gesperrt. Eine Umleitung ist eingerichtet. Die B49 Limburg Richtung Gießen zwischen Wetzlar-Dahlheim und Wetzlar-Mitte Fahrbahnsperrung wegen einer Baustelle. Die B49 Gießen Richtung Limburg ist zwischen der A45 Wetzlar-Ost und Tiefenbach wegen Bauarbeiten gesperrt.
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Culture Beat, Mr. Wayne. Und nach Mr. Wayne kam dann immer der Moment, wo man gesagt hat, ach komm, mach mal eine Pause, ich gehe mal eine rauchen an die Bar. Ja, man ist an die Bar gegangen, um eine zu rauchen. Unvorstellbar heute. Und was hat man dann da bestellt? Einen Erdbeersmoothie oder so? Nein, sagt man Comfort Ginger Ale. Ja, das waren die frühen 90er. Und das hier, das ist Freund Moby. Der Song heißt Go und danach spielen wir Odyssey, Going Back to My Roots und dann ein Hit von Michael Jackson, Off the Wall. Wir waren an der Bar und haben geraucht. Der Wahnsinn.

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1: Um 23 Uhr mit Thomas Kröger. Bei dem Schwertangriff an einer Schule in Schweden ist ein Mensch getötet worden. Das hat die Polizei am Abend mitgeteilt. Die Leiche wurde demnach gefunden, nachdem die Polizei den Angreifer angeschossen und festgenommen hatte. ARD-Korrespondent Arne Bartram.
2: Zwei Jugendliche wurden bei der Attacke schwer verletzt, sind aber in stabilem Zustand. Ein weiterer Jugendlicher wurde leicht verletzt. Schüler berichten im schwedischen Fernsehen später, dass ein junger Mann plötzlich auf einen ihrer Freunde eingestochen habe. Der Angreifer soll nach Informationen schwedischer Medien ein 18-jähriger ehemaliger Schüler der Schule sein, der bereits wegen Körperverletzung verurteilt wurde.
1: Bei russischen Drohnenangriffen auf ein Einkaufszentrum der ukrainischen Stadt Kryvyi Rih sind nach Behördenangaben mindestens 14 Menschen getötet worden. Mehr als 100 wurden verletzt. Aus Kiew, Florian Kellermann.
3: Das getroffene Einkaufszentrum war das größte in Kryvyi Rih. Fotos zeigen ein weitgehend zerstörtes Gebäude. Nach Angaben von Behörden griff Russland es in zwei Wellen mit Langstreckendrohnen an. Mit solchen zweiten Angriffen sollen Helfer getroffen werden, die zu einem Unglücksort gerufen werden. Die eingesetzten Drohnen waren mit einem Strahltriebwerk ausgestattet. Sie fliegen deutlich schneller als herkömmliche Drohnen und sind dadurch schwerer abzufangen.
1: Kurz vor dem Ende seiner Indienreise hat Hessens Ministerpräsident Rhein eine engere Partnerschaft mit dem Bundesstaat Maharashtra vereinbart. Er und sein indischer Amtskollege unterzeichneten eine Absichtserklärung. Damit sollen zum Beispiel Investitionen und Kooperationen von Unternehmen beider Länder leichter werden. Außerdem sollen indische Fachkräfte schneller nach Hessen kommen können. Fußball-Bundesligist Eintracht Frankfurt hat im DFB-Pokal souverän die zweite Runde erreicht. Das Team gewann beim Fünftligisten St. Tönis mit 11:0. Am Abend kam auch Bundesligist Stuttgart weiter durch einen 4:0-Sieg beim Drittligisten Rostock. Außerdem zogen die Zweitligisten Karlsruhe und Kaiserslautern in die zweite Runde ein. Deutschlands Springreiter sind erstmals seit 16 Jahren wieder Weltmeister. Bei der Heim-WM in Aachen war ihnen der Sieg schon sicher, bevor die Platzierungen der anderen Teams feststanden. ARD-Sportreporter Jan Wochner.
4: Überlegen holte sich das Team vorzeitig Teamgold, auch weil die Konkurrenz aus den anderen Springreit-Top-Nationen serienweise patzte. Markus Ening blieb als erster Reiter fehlerfrei. WM-Debütantin Sophie Hinners erlaubte sich nur einen Zeitstrafpunkt und Daniel Deusser machte auf Othello ebenfalls fehlerfrei den vorzeitigen Erfolg perfekt, noch ehe Schlussreiter Richard Vogel am Start war.
1: Das waren die Nachrichten.
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5: A3 Frankfurt Richtung Würzburg. Die Abfahrt Hanau ist wegen einer Baustelle bis 5 Uhr gesperrt. Eine Umleitung ist eingerichtet. Die B49 Limburg Richtung Gießen zwischen Wetzlar-Dahlheim und Wetzlar-Mitte Fahrbahnsperrung wegen einer Baustelle. Die B49 Gießen Richtung Limburg ist zwischen der A45 Wetzlar-Ost und Tiefenbach wegen Bauarbeiten gesperrt.
0: Das Wetter für Hessen.
5: Heute Nacht wolkig bis stark bewölkt mit Schauern und einzelnen Gewittern, teilweise auch Starkregen. 15 Grad in Bensheim, Heppenheim und Lindenfels, 10 Grad bei Frankenberg und in Korbach auf der Wasserkuppe und am Hohe Rootskopf 9 bis 12 Grad. Morgen ein Sonne-Wolke-Mix, vormittags einige Schauer und vereinzelte Gewitter.
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5: Wir starten ins Wochenende mit dem Besten, was DJs auf der ganzen Welt in den Clubs auflegen. Ich habe Lust auf die Musik auf Freitagnacht und auf euch. Hallo Waldmichelbach.
6: Guten Abend.
5: Schönen Abend, Walbach.
7: Hallo zusammen.
5: Guten Abend, Walbach.
8: Hallöchen.
5: Grüß dich, Waldorf.
9: Guten Abend, Leute. Lasst krachen.
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Habe ich da eben den Flötenschlumpf gehört? Ich glaube ja. Stuckabo, Here We Go, hier ist der H1 Dancefloor. Tom Jones hat damals sein Album Reload genutzt, um sich mit jüngeren Bands neu zu verdrahten, statt einfach seine alten Hits nochmal aufzupolieren. Tom Jones hat zum Beispiel den Talking Heads Song Burning Down the House aus den 80ern mit den Cardigans aufgenommen. Das Original, ja, war ein nervöser, schräger New Wave Track. Aus einem kontrollierten David Byrne-Anfall wurde dann, ja, unter Tom Jones eine sehr gepflegte Einladung zur Eskalation.

Animotion, Obsession, oh, jetzt hätte ich sie beide fast zusammengemischt, ne? Den Titel des Projekts und den Titel des Songs. Animotion, Obsession. Self-Control war zuerst ein Italo-Disco-Song, dann kam Laura Branigan, produziert von Jack White und Harold Faltermeyer, und die haben daraus einen kalten 80er-Synthie-Track gemacht. Zwei Versionen eines Songs, beide gleichzeitig unterwegs, als hätte man beschlossen, die Nacht im Doppelpack zu vertonen. Hier kommt die Version von Laura Branigan.

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1: Vorsicht bitte auf der A49 Gießen Richtung Kassel. Zwischen Neustadt und Schwalmstadt befindet sich eine ungesicherte Unfallstelle. Die A3 Frankfurt Richtung Würzburg, die Abfahrt Hanau, ist wegen einer Baustelle bis 5 Uhr gesperrt. Eine Umleitung ist eingerichtet. Und die B49 Limburg Richtung Gießen zwischen Wetzlar-Dahlheim und Wetzlar-Mitte, Fahrbahnsperrung wegen einer Baustelle. Und die B49 Gießen Richtung Limburg ist zwischen der A45 Wetzlar-Ost und Tiefenbach wegen Bauarbeiten gesperrt.
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I'm your man, hier ist der H1 Dance Floor. Der Song Get Stupid von Aston Marigold lässt sich um eine sehr reduzierte Idee runterbrechen. Alle sollen jetzt bitte tanzen und nicht weiter darüber nachdenken. Der Song erschien 2015, klingt aber mit seinen Handclaps, Ansagen und dem direkten Mitmachrefrain wie ein spätes Kind der 80er.

2017, Temptation. Hier ist der H1 Dancefloor. Duran Duran waren schon in den 80ern Meistern darin, Steel Synthesizer und Tanzfläche irgendwie zusammenzubringen. Für Tonight United haben sie mit Giorgio Moroder zusammengearbeitet und der hat es ja praktisch erfunden, das Ganze. Der Beat sagt Aufbruch, der Referent sagt, wir bleiben noch.

Yazoo, Situation, das sind Ultravox, We Came to Dance, soweit der H1 Dance von der Freitagnacht. Mein Name ist Klaus Reichert und ich sag Kuss und Schluss.

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1: 0 Uhr mit Thomas Kröger. Bei dem Schwertangriff an einer Schule in Schweden ist ein Mensch getötet worden. Das hat die Polizei am Abend mitgeteilt. Die Leiche wurde demnach gefunden, nachdem die Polizei den Angreifer angeschossen und festgenommen hatte. ARD-Korrespondent Arne Bartram.
2: Zwei Jugendliche wurden bei der Attacke schwer verletzt, sind aber in stabilem Zustand. Ein weiterer Jugendlicher wurde leicht verletzt. Schüler berichten im schwedischen Fernsehen später, dass ein junger Mann plötzlich auf einen ihrer Freunde eingestochen habe. Der Angreifer soll nach Informationen schwedischer Medien ein 18-jähriger ehemaliger Schüler der Schule sein, der bereits wegen Körperverletzung verurteilt wurde.
1: Deutschland und 4 weitere EU-Staaten verhandeln offenbar unter anderem mit Ruanda, um dort Abschiebezentren für abgelehnte Asylbewerber einzurichten. Wie das ARD-Magazin Report Mainz und der Spiegel berichten, soll deshalb eine gemeinsame Delegation in das afrikanische Land reisen. Aus der Nachrichtenredaktion Ulrike Ufer.
3: Neben Deutschland gehören ihr Österreich, Dänemark, Griechenland und die Niederlande an. Die Gruppe prüfe, in welche Länder außerhalb Europas Menschen gebracht werden könnten, deren Asylanträge in der EU abgelehnt wurden. Sie habe sich zum Ziel gesetzt, bis Ende des Jahres einen Partner zu finden.
1: Tödlicher Unfall in Südhessen. Im Odenwaldkreis ist ein Ehepaar zwischen Olfen und Güttersbach mit einem Motorrad in einer Linkskurve von der Straße abgekommen und verunglückt. Wie die Polizei mitteilte, konnte der 26-jährige Fahrer nicht mehr reanimiert werden und starb am Unfallort. Seine Frau wurde schwer verletzt mit einem Rettungshubschrauber in eine Klinik gebracht. Fußball-Bundesligist Eintracht Frankfurt hat im DFB-Pokal souverän die zweite Runde erreicht. Das Team gewann beim Fünftligisten St. Tönis mit 11:0. Am Abend kam auch Bundesligist Stuttgart weiter durch einen 4:0-Sieg beim Drittligisten Rostock. Außerdem zogen die Zweitligisten Karlsruhe und Kaiserslautern in die zweite Runde ein. Deutschlands Springreiter sind erstmals seit 16 Jahren wieder Weltmeister. Bei der Heim-WM in Aachen siegte die deutsche Equipe überlegen. ARD-Sportreporter Jan Wochner.
4: Vor dem begeisterten Publikum blieben alle 4 deutschen Reiter ohne Abwurf. Während die Konkurrenz reihenweise patzte, behielten die deutschen Starter eine weiße Weste, erlaubten sich mit Sophie Hinners und Richard Vogel einige Zeitstrafpunkte, die letztlich aber nicht ins Gewicht fielen. Daniel Deusser als dritter Reiter machte vorzeitig den Goldtriumph perfekt. Silber ging an Belgien, Bronze an die Briten.
1: Das waren die Nachrichten. Das Wetter. In der Nacht Schauer, örtlich ist Starkregen möglich. Es kühlt ab auf 14 bis 10 Grad. Am Tag erst wechselhaft mit Schauern und Gewittern. Zum Abend hin dann freundlicher bei Höchsttemperaturen von 18 bis 23 Grad. Die Zeit 0.03 Uhr.
5: Und da ist der Verkehrsservice in der ARD-Hitnacht. Zunächst gibt es eine Gefahreninformation für Schleswig-Holstein. In Horst im Kreis Steinburg kommt es in der Straße am Bahnhof derzeit zu einem Feuerwehreinsatz wegen eines brennenden Gebäudes. Der Bahnhof kann momentan nicht angefahren werden. Sie werden gebeten, als Anwohner im Warnbereich Fenster und Türen geschlossen zu halten, sowie Lüftungs- und Klimaanlagen abzuschalten. Außerdem im Rhein-Erft-Kreis kommt es vereinzelt zu Gewitter, zu starkem Regen bis zu 35 Litern pro Quadratmeter. Hagel kann es geben, sowie auch Windböen mit Geschwindigkeiten bis zu 60 km/h. Vermeiden Sie bitte den Aufenthalt im Freien. Aktuelle Meldung von den Straßen kommt von der A2 Hannover Richtung Dortmund. Hier ist die Autobahn zwischen Hamm und Kamener Kreuz wegen Bauarbeiten noch bis Montag früh gesperrt. Die A6 Mannheim Richtung Kaiserslautern ist zwischen Grünstadt und Wattenheim gesperrt aktuell. Die A38 Richtung Leipzig ist zwischen Bad Lauchstädt und Leuna wegen Bauarbeiten noch bis Sonntagnachmittag gesperrt. Die A40 Essen Richtung Duisburg ist zwischen Kreuz Kaiserberg und Kreuz Duisburg wegen Bauarbeiten bis Montag früh gesperrt. Die A49 Gießen Richtung Kassel ist zwischen Neustadt-Hessen und Schwalmstadt nach einem Unfall aktuell gesperrt. Die A52 Düsseldorf Richtung Essen ist zwischen Kreuz Breitscheid und Essen-Kettwig wegen Bauarbeiten noch bis Montag früh gesperrt. Die A61 Koblenz-Ludwigshafen ist zwischen Koblenz-Waldisch und Emmelshausen wegen Bauarbeiten in beiden Richtungen gesperrt. Eine Umleitung ist hier für Sie eingerichtet. Und die A516 ist zwischen Kreuz-Oberhausen und Oberhausen-Eisenheim wegen Bauarbeiten bis Montag früh in beiden Richtungen gesperrt. Da, wo es geht, Ihnen gute und freie Fahrt.
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5: Ja, und dazu herzlich willkommen. Wir gehen heute aus Dresden mit Ihnen durch die Nacht. Gleich mit Status Quo und Whatever You Want. Und mit Laura Branigan und Gloria. Heute am 22. August. Einen guten Start in diesen Samstag. Ich bin Imme Tröger. Schön, dass Sie mit uns wach bleiben.

So klingt Status Quo, whatever you want. Damit willkommen am Samstag, den 22. August. Da war sie gestern in Chemnitz zu hören, Nena. Und wir schließen uns da gerne an und schieben noch einen nach. Dabei war das nächste Lied eigentlich erst gar kein Lied im herkömmlichen Sinn. Es war ein Instrumentalstück einer Band namens The Shadows. Und dieses Instrumentalstück hieß Theme for Young Lovers. Und das Ganze entstand 1963 schon. Dann entdeckte Marlene Dietrich die Musik, schrieb einen deutschen Text und nahm den Titel auf. Und seitdem haben es ihr auch Rio Reiser und eben auch Nena gleichgetan. Und von Nena hören wir es uns an. Hier ist sie mit Ich werde dich lieben. Willkommen in der ARD-Hitnacht.

Crew mit Died in Your Arms. Kommen Sie gut durch diese Nacht mit uns und zusammen mit Betty Midler. Die wollen wir uns anhören. Ihre Eltern haben sich bei ihrem Namen Betty übrigens wirklich von der Schauspielerin Bette Davis inspirieren lassen, die wiederum ja später mit ihren Augen zu dem Hit Bette Davis Eyes inspirierte. Bette Midler selber ist übrigens sehr gut mit Barry Manilow befreundet. Mit dem hat sie in den 70ern schon zusammen Musik gemacht. Und wir hören sie hier in der ARD Hitnacht mit From a Distance. Wenn schon wach, na dann mit der ARD Hitnacht.

Der Verkehrsservice, Vorsicht, Falschfahrer, Landstraße in Frankfurt am Main-Nied auf der B40 zwischen Krifteler Dreieck und Mainzer kommt Ihnen ein Falschfahrer entgegen. Bitte fahren Sie äußerst vorsichtig, überholen Sie nicht und fahren Sie äußerst rechts. In beiden Richtungen Vorsicht in Frankfurt am Main, Landstraße, und zwar die B40 zwischen Krifteler Dreieck und Mainzer Landstraße. Hier kommt Ihnen ein Falschfahrer entgegen. Bitte fahren Sie in beiden Richtungen äußerst vorsichtig.

Und da schauen wir auf die Straßen zunächst nach wie vor mit einer Warnung vor einem Falschfahrer, und zwar in Frankfurt am Main-Nied auf der B40 zwischen Krifteler Dreieck und Mainzer Landstraße. Hier kommt Ihnen ein Falschfahrer entgegen. Bitte fahren Sie äußerst rechts und überholen Sie nicht. In Frankfurt am Main-Nied auf der B40 zwischen Krifteler Dreieck und Mainzer Landstraße. Hier ist ein Falschfahrer unterwegs. Bitte fahren Sie in beiden Richtungen vorsichtig. Es gibt auch eine Gefahreninformation für Schleswig-Holstein. In Horst im Kreis Steinburg kommt es in der Straße am Bahnhof derzeit zu einem Feuerwehreinsatz wegen eines brennenden Gebäudes. Der Bahnhof kann momentan nicht angefahren werden. Sie werden gebeten, als Anwohner im Warnbereich Fenster und Türen geschlossen zu halten sowie Lüftungs- und Klimaanlagen abzuschalten. Aktuelle Meldung von den Straßen: die A2 Hannover Richtung Dortmund ist zwischen Hamm und Kamener Kreuz wegen Bauarbeiten bis Montag früh gesperrt. Die A38 Richtung Leipzig ist zwischen Bad Lauchstädt und Leuna wegen Bauarbeiten bis Sonntagnachmittag gesperrt. Die A40 Essen Richtung Duisburg ist zwischen Kreuz Kaiserberg und Kreuz Duisburg wegen

0: Bauarbeiten bis Montag früh gesperrt. Die A52 Düsseldorf Richtung Essen ist zwischen Kreuz Breitscheid und Essen-Kettwig wegen Bauarbeiten ebenfalls bis Montag früh gesperrt. Die A61 Koblenz-Ludwigshafen ist zwischen Koblenz-Waldesch und Emmelshausen wegen Bauarbeiten in beiden Richtungen gesperrt. Hier ist eine Umleitung für Sie eingerichtet. Und die A516 ist zwischen Kreuz-Oberhausen und Oberhausen-Eisenheim wegen Bauarbeiten bis Montag früh in beiden Richtungen gesperrt. Und da, wo Sie unterwegs sind, hoffen wir natürlich auf freie Straßen, gute und sichere Fahrt.
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Die Adit-Nacht mit Jason Donovan und Sealed with a Kiss und nach wie vor mit der Warnung vor einem Falschfahrer in Frankfurt am Main-Nied auf der B40 zwischen Krifteller Dreieck und Mainzer Landstraße. Hier ist in beiden Richtungen immer noch ein Falschfahrer unterwegs. Bitte fahren Sie äußerst rechts und überholen Sie nicht. Vorsicht in beiden Richtungen auf der B40 zwischen Krifteller Dreieck und Mainzer Landstraße in Frankfurt am Main-Nied. Hier ist in beiden Richtungen Gefahr durch einen Falschfahrer gegeben. Wir wollen Sie sicher durch die Nacht bringen. Machen wir jetzt zusammen mit Susi Quattro und She's in Love with You. Gern auch live das Ganze, denn Susi Quattro ist gerade auf Deutschland-Tour. Bis Ende Oktober erleben Sie sie in Wetzlar, Kreuzburg, bei Eisenach, in Merkers und in Wuppertal. Viel, viel Spaß. Sollten Sie bei einem der Konzerte dabei sein? Und wenn nicht, dann gibt es ja die ARD-Hitnacht. Hier ist Susi Quattro. She's in Love with You.

Bosshaus und The Common Linnets mit Jolene. Und da schauen wir nach wie vor auf die B40. Vorsicht, Falschfahrer, Frankfurt am Main in Nied zwischen Krifteler Dreieck und Mainzer Landstraße. Hier ist in beiden Richtungen immer noch Gefahr durch einen Falschfahrer gegeben. Bitte fahren Sie besonders vorsichtig.

Kommen Sie gut durch die Nacht mit uns und mit Janet Jackson Together Again. Wir gehen geradewegs zusammen ins Wochenende. Machen wir auch mit Post von Ihnen. Sie haben wieder so fleißig geschrieben. Julia und Sven zum Beispiel, die sitzen gerade beim Spieleabend. Nico und Jens aus Wunsdorf waren beim Lieblingsgriechenessen und hören jetzt die Hitnacht und senden liebe Grüße ins Land an alle Nachteulen. Thomas aus Wörishofen hat eine ganz liebe Nachricht auf unserem AB hinterlassen und wünscht allen eine tolle Nacht. Danke, Thomas, für die lieben Grüße. Und Jan schreibt, wir sitzen gerade bei Tolgas Oma in der Küche und machen uns einen gemütlichen Abend, einen guten Start ins Wochenende. Den wünschen wir natürlich auch. Grüße auch an die Oma. In der Küche ist es immer am schönsten. Wo immer Sie uns auch gerade hören heute Nacht, schön, dass Sie da sind. Das freut uns. Willkommen in der ARD-Hitnacht. Danke für Ihre Nachrichten und auch für Ihre Mails an ard-hitnacht@mdr.de. Weiterhin gutes Vorankommen, jetzt mit Billy Ocean und Loverboy. Und danach freuen wir uns auf Boston mit Amanda.

Loverboy. Und der Blick auf die Straßen. Die Meldung von der B40 in Frankfurt am Main-Niet über den Falschfahrer zwischen Krifteler Dreieck und Mainzer Landstraße wurde aufgehoben. Das ist die gute Nachricht von den Straßen. B40 in Frankfurt am Main-Niet. Hier ist die Meldung vom Falschfahrer zwischen Krifteler Dreieck und Mainzer Landstraße wieder aufgehoben. Gute und sichere Fahrt weiterhin.

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1: Um 1 Uhr mit Katja Kindermann. Bei russischen Drohnenangriffen sind in der ukrainischen Großstadt Kryvyi Rih mindestens 15 Menschen in einem Einkaufszentrum getötet und mehr als 130 verletzt worden. Das berichten örtliche Behörden. Aus der Nachrichtenredaktion Torben Müller.
2: Präsident Selenskyj sprach in einem Beitrag von einem absolut zynischen und hinterhältigen Angriff auf ein gewöhnliches Einkaufszentrum. Nach seinen Angaben griffen die Drohnen in 2 Wellen an. Eine halbe Stunde nach dem ersten Treffer und dem Ausbruch eines Brandes sei ein erneuter Angriff auf die Rettungskräfte erfolgt, berichtete er. In seiner abendlichen Videobotschaft nannte Selenskyj die Attacke eine absolute Grausamkeit der Russen.
1: Volkswagen-Chef Blume hat umfassende Änderungen im Konzern angekündigt. Die Lage sei mehr als kritisch, sagte Blume wörtlich in einem Interview im VW-Intranet. Als sicher gilt, dass der 58-Jährige damit die Belegschaft vorbereiten will auf einen harten Umbau. Der Sparkurs, mit dem VW im vergangenen Jahr die Kosten in seinen deutschen Fabriken um fast 20% gesenkt habe, reiche noch nicht aus, fügte Blume hinzu. Die Kurzvideoplattform TikTok zahlt in den USA 400 Millionen Dollar, um einen Rechtsstreit beizulegen. Dabei geht es um den Datenschutz von Kindern und Jugendlichen. Das US-Justizministerium warf TikTok und seinem chinesischen Mutterkonzern ByteDance vor, persönliche Daten von Nutzern unter 13 Jahren gesammelt zu haben, ohne die Zustimmung der Eltern einzuholen. Das Justizministerium stimmte dem Vergleich zu und verwies darauf, dass TikTok seine Datenschutzpraxis inzwischen geändert habe. Der VfB Stuttgart steht in der 2. Runde des DFB-Pokals. Der Bundesligist setzte sich mit 4:0 bei Drittligist Hansa Rostock durch. Aus der Sportredaktion Marcel Stober.
3: Der Pokalsieger von 2025 trat in Rostock souverän auf. 3 Tore des Stuttgarter Neuzugangs Pejcinovic waren am Ende ausschlaggebend für das deutliche Ergebnis. Im Derby zwischen Mannheim und Kaiserslautern stand es nach 90 Minuten 0:0. Vor dem Anpfiff der Verlängerung musste es länger unterbrochen werden. Es flogen Gegenstände, Fans und Polizei stürmten den Platz, Pyrotechnik wurde gezündet und aufs Feld geworfen. In letzter Minute der Verlängerung erzielte Kaiserslautern das Tor des Tages zum 1:0. Karlsruhe drehte die Partie in Münster und ist mit dem 2:1 eine Runde weiter. Frankfurt schlug den Oberligisten St. Tönis mit 11:0.
1: Das waren die Nachrichten. Das Wetter in Deutschland. Im Südosten abnehmender Regen, sonst weitere Schauer. Im Nordosten und Süden wechselnd bewölkt und meist trocken. Minimal 15 bis 6 Grad. Am Tag teils Schauer und einzelne Gewitter, später im Nordosten und im Süden länger freundlich. Maximal 12 bis 25 Grad. Am Sonntag heiter bis wolkig, teils Schauer, 18 bis 26 Grad. Und am Montag in der Nordhälfte wechselhaft mit Schauern, im Süden oft freundlich. Die Temperaturen liegen dann bei 19 bis 28 Grad. Es ist jetzt 1:03 Uhr.
4: Und da schauen wir auf die Straßen. Der Verkehrsservice in der ARD-Hitnacht gern noch einmal mit der Entwarnung von der B40 in Frankfurt am Main-Nied. Hier ist die Meldung über einen Falschfahrer zwischen Krifteler Dreieck und Mainzer Landstraße wieder aufgehoben. Aktuell kommen Meldungen von der A2 Hannover Richtung Dortmund zwischen Hamm und Kamener Kreuz. Wegen Bauarbeiten gesperrt die Autobahn noch bis Montag früh. Die A38 Richtung Leipzig ist zwischen Bad Lauchstädt und Leuna wegen Bauarbeiten bis Sonntagnachmittag gesperrt. Die A40 Essen Richtung Duisburg ist zwischen Kreuz Kaiserberg und Kreuz Duisburg wegen Bauarbeiten bis Montag früh gesperrt. Die A52 Düsseldorf Richtung Essen ist ebenfalls zwischen Kreuz Breitscheid und Essen-Kettwig bis Montag früh wegen Bauarbeiten gesperrt. Die A61 Koblenz-Ludwigshafen ist zwischen Koblenz-Waldesch und Emmelshausen wegen Bauarbeiten bis Montag früh in beiden Richtungen gesperrt. Hier ist eine Umleitung für Sie eingerichtet. Und die A516 ist zwischen Kreuz Oberhausen und Oberhausen-Eisenheim wegen Bauarbeiten bis Montag früh ebenfalls in beiden Richtungen gesperrt. Ihnen allen unterwegs eine gute und sichere Fahrt.
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4: Ja, und durch die gehen wir gemeinsam, egal ob Sie wach sein wollen oder einfach nicht schlafen können. Wir begleiten Sie durch die Nacht, gleich zusammen mit Ingrid und Tue Futu. Und zum Start in die neue Stunde wartet auch schon Stevie Wonder mit Part-Time Lover. So geht's mit uns durch die ARD-Hitnacht. Ich bin Imme Tröger und wünsche allen eine angenehme Nacht, heute aus Dresden.

Ja, die Hitnacht mit Ingrid und Tür Futu. Willkommen an Bord bei uns. Es kamen ja wieder ordentlich Mails von Ihnen geflattert. Vielen, vielen Dank. Roland schreibt zum Beispiel, ihr wollt gerne wissen, was eure Hörer nebenbei so machen, während sie euch lauschen. Mich begleitet ihr regelmäßig bei meinen Fahrten zwischen meinen oberfränkischen Wohnsitzen, Coburg und Hof. Heute allerdings war er unterwegs in Eisenach, hat sich Stadt und Wartburg angeguckt, hat er geschrieben. Das finde ich toll. Dann gab es noch Mittelalter-Rocker auf der Kreuzburg, auch spitze. Und im Anschluss habt ihr mich entspannt nach Coburg fahren lassen, schreibt er, wie üblich mit toller Musik und interessanten Beiträgen. Macht weiter so. Roland, dann erstmal gute Fuhre und schön, dass das so klappt mit der Begleitung. Gerd hat uns liebe Grüße aus Kopenhagen geschickt. Gerd, danke für die lieben Worte und schön, dass Sie uns auch in der neuen Heimat dabei haben. Und Gerlinde schreibt, ich höre immer gerne die Hitnacht und lese dabei einen spannenden Krimi. Ich bin eine Nachteule und genieße die Freitagnacht. Weiter so, liebe Grüße, Gerlinde. Sollte wahrscheinlich in Zukunft Mimi heißen. Ohne Krimi geht die Mimi nie ins Bett, Gerlinde auch nicht. Spannende Unterhaltung. Danke für all Ihre Mails und dass Sie heute bei uns sind. Gerne auch mit Ihrer Post an ard-hitnacht@mdr.de oder Sie erzählen uns was auf unseren AB. Weiter durch die Wachenstunden geht's jetzt sehr liebevoll mit Richard Marx und Right Here Waiting.

Willkommen an Bord. Aretha Franklin war das mit Who's Human Who. Damit ist es 1.21 Uhr geworden hier bei uns in der Hitnacht. Ich bin Imme Tröger und wir feiern jetzt zusammen 50 Jahre BAP. Die Kölsche Jungs schauen auf ein halbes Jahrhundert Bandgeschichte und feiern das auch mit einer Tour. Sie erleben daher BAP, wenn Sie mögen, live im November und auch im Dezember bei uns in Deutschland. Unter anderem in Lingen, in Hamburg, Düsseldorf, Stuttgart und Trier. Und auch in Berlin, Leipzig, Frankfurt, München, Nürnberg und Münster. Und in der ARD-Hitnacht, da kriegen wir das natürlich auch hin. Hier sind BAP und Fortsetzung folgt. Ich will doch schwer hoffen.

Und da wird Zeit für den Blick auf die Straßen. Hier ist der Verkehrsservice in der ARD-Hitnacht. Die A2 Hannover Richtung Dortmund ist zwischen Hamm und Kamener Kreuz wegen Bauarbeiten bis Montag früh gesperrt. Die A38 Richtung Leipzig ist zwischen Bad Lauchstädt und Leuna wegen Bauarbeiten noch bis Sonntagnachmittag gesperrt. Die A40 Essen Richtung Duisburg ist zwischen Kreuz Kaiserberg und Kreuz Duisburg wegen Bauarbeiten bis Montag früh gesperrt. Die A52 Düsseldorf Richtung Essen ist zwischen Kreuz Breitscheid und Essen-Kettwig wegen Bauarbeiten ebenfalls bis Montag früh gesperrt. Die A61 Koblenz-Ludwigshafen ist zwischen Koblenz-Waldisch und Emmelshausen wegen Bauarbeiten bis Montag früh in beiden Richtungen gesperrt. Hier ist eine Umleitung für Sie eingerichtet. Und die A516 ist zwischen Kreuz Oberhausen und Oberhausen-Eisenheim wegen Bauarbeiten ebenfalls bis Montag früh in beiden Richtungen

Shania Twain und Forever and For Always, so klingt ihr Weg durch die ARD-Hitnacht. Der Weg in den 22. August und vielleicht legt die Zahnfee da ja heute Nacht was unter das Kissen ihrer Kleinen. Heute am 22. August ist nämlich Tag der Zahnfee. Die kommt, wenn Milchzähne wackeln und legt für den ausgefallenen Zahn eine Münze unter das Kopfkissen der Kinder. Der Brauch ist eher in Amerika üblich, findet allerdings auch bei uns immer mehr Anklang. Und die Kleinen freuen sich natürlich über den Taler, ist doch klar. Vielleicht werden sie ja heute Nacht zur Zahnfee und trösten über den Zahnverlust ein bisschen hinweg mit etwas Taschengeld. Weiter durch die wachen Stunden geht's jetzt bei uns mit Living in a Box und Living in a Box. Da geht's auf zwei zu hier in der ARD-Hitnacht. Schön, dass Sie mit uns wach bleiben.

0: Cher mit Strong Enough. So bringt sie hier die ARD-Hitnacht gut weiter in diesen Samstag hinein. Da schauen wir zusammen in das Jahr des großen Winters, in das Jahr, in dem das erste Retortenbaby das Licht der Welt erblickte. 1978. Kulinarisch eroberte das Croissant die deutschen Teller. Das französische Frühstücksbrötchen war im wahrsten Sinne des Wortes in aller Munde. Im Kino laufen Grease mit John Travolta, Plattfuß in Afrika mit Bud Spencer und auch Krieg der Sterne. Und es beginnen die Dreharbeiten zu Das Leben des Brian von Monty Python. Und im Radio verzaubern Smokey mit Mexican Girl. Der Titel ist 78 auf Platz 1 der deutschen Charts. Und nicht nur da, das Lied wird ein internationaler Hit. Smokey treten auch bei Ilja Richter auf in der TV-Sendung Disco. Und nicht nur im Westen, sondern auch im Osten begeistert die Band. Es gibt von Amiga in der DDR eine Aufnahme der Leipziger Band Scirocco, die dem Original zum Verwechseln ähnlich klingt. 5 Jahre später dann gibt es auch die Originalversion von Smokey auf Amiga Quartett für die Musikbesessenen im Osten als sogenannte Bückware. Ein Jahr nach Smokey in den deutschen Charts tritt dann übrigens auch Bernd Klüver in der Hitparade bei Dieter dem Thomas dem Heck mit einer deutschen Version auf. Und wir hören uns das Original an. Hier sind Chris Norman und die Kollegen von Smokey mit Mexican Girl. Das ist die ARD-Hitnacht mit Imme Tröger.
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1: Um 2 Uhr mit Katja Kindermann. Bei russischen Drohnenangriffen sind in der ukrainischen Großstadt Kryvyi Rih mindestens 15 Menschen in einem Einkaufszentrum getötet und etwa 130 verletzt worden. Aus der Nachrichtenredaktion Torben Müller.
2: Präsident Selenskyj sprach in einem Beitrag von einem absolut zynischen und hinterhältigen Angriff auf ein gewöhnliches Einkaufszentrum. Nach seinen Angaben griffen die Drohnen in 2 Wellen an. Eine halbe Stunde nach dem ersten Treffer und dem Ausbruch eines Brandes sei ein erneuter Angriff auf die Rettungskräfte erfolgt, berichtete er. In seiner abendlichen Videobotschaft nannte Selenskyj die Attacke eine absolute Grausamkeit der Russen.
1: Die Sicherheitsbehörden gehen im Fall eines Waffenlagers am Berliner Stadtrand von einem geplanten Anschlag aus. Bundesinnenminister Dobrindt erklärte, der Generalbundesanwalt habe die Ermittlungen übernommen, nachdem Verfassungsschutz und Polizei das Depot im Herbst entdeckt hatten. NDR, WDR und SZ hatten berichtet, darin hätten sich Schusswaffen und Munition befunden. Die Ermittler gehen demnach davon aus, dass das Versteck russischen Agenten dienen sollte. Ein Verdächtiger, der das Lager angelegt haben soll, wurde laut Dobrindt in Rumänien festgenommen. Die vergangenen 12 Monate waren die trockensten, seitdem in Österreich Wetterdaten aufgezeichnet werden. Dort tritt nach wochenlanger Hitze jetzt ein Dürre-Sofortprogramm in Kraft. Aus Wien, David Freches.
3: Bauern müssen 2 Monate lang keine Sozialversicherungsbeiträge zahlen. Dieser Erlass beträgt rund 140 Millionen Euro. Der Staat geht quasi in Vorleistung, will sich das Geld aber später über geringere Zuschüsse zu den Pensionen der Bauern zurückholen. Außerdem fließen jeweils 25 Millionen Euro in die Dürreversicherung und Kredithilfen. Die Bundesregierung hat angekündigt, dass ein Klimagesetz kommen soll, mit dem Ziel, das Land bis 2040 klimaneutral zu machen.
1: Nach Gewaltexzessen im Erstrundenpokalspiel Waldhof Mannheim gegen Kaiserslautern will der DFB die Vorkommnisse aufarbeiten. Immer wieder waren während des Fußballspiels Feuerwerks- und Rauchkörper gezündet und Gegenstände aufs Feld geworfen worden. Beim Stand von 0:0 vor der Verlängerung stand die Partie kurz vor dem Abbruch. Als die Spieler beider Teams vor geworfenen Pyrofackeln in die Kabinen flüchten mussten, sicherten zwischenzeitlich Reiterstaffeln und Polizisten mit Hunden den Rasen. Nach einem angedrohten Abbruch wurde dann doch wieder angepfiffen. Kaiserslautern gewann mit 1:0. Das waren die Nachrichten. Das Wetter in Deutschland. Im Südosten abnehmender Regen, sonst weitere Schauer. Im Nordosten und Süden wechselnd, bewölkt und meist trocken. Minimal 15 bis 6 Grad. Am Tag teils Schauer und einzelne Gewitter, später im Nordosten und im Süden länger freundlich. Maximal 12 bis 25 Grad. Am Sonntag heiter bis wolkig, teils Schauer, 18 bis 26 Grad. Die Zeit, es ist jetzt 2:03 Uhr.
4: Und da schauen wir auf die Straßen. Hier ist der Verkehrsservice in der ARD-Hitnacht. Die A2 Hannover Richtung Dortmund ist zwischen Hamm und Kamener Kreuz wegen Bauarbeiten bis Montag früh gesperrt. Die A38 Richtung Leipzig ist zwischen Bad Lauchstädt und Leuna wegen Bauarbeiten noch bis Sonntagnachmittag gesperrt. Die A40 Essen Richtung Duisburg ist zwischen Kreuz Kaiserberg und Kreuz Duisburg wegen Bauarbeiten noch bis Montag früh gesperrt. Die A52 Düsseldorf Richtung Essen ist zwischen Kreuz Breitscheid und Essen-Kettwig ebenfalls wegen Bauarbeiten